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1: Im Studio ist Theresa Eder. Es ist 3 Uhr. Die Zahl ausländischer Schülerinnen und Schüler in Österreich ist im vergangenen Schuljahr wieder gewachsen, und zwar um 5,3%. Elise Pelzelmeier, der Bedarf an Deutschförderung ist hingegen leicht gesunken.
2: Aktuell benötigen 4,4% aller Schülerinnen und Schüler Deutschförderunterricht. Besonders hoch ist der Förderbedarf bei Schülern aus Syrien mit 35%. Auch unter ukrainischen Schülern besteht erhöhter Bedarf. 27% gelten als außerordentliche Schüler. Laut den neuesten Zahlen des Integrationsfonds gibt es vor allem in den größeren Städten viele Kinder, die Probleme mit Deutsch haben. So braucht etwa in Wien jedes 5. Volksschulkind Deutschförderung. In Wels und Linz ist der Anteil außerordentlicher Schüler mit 25% bzw. 22% sogar noch größer als in Wien. Zum Vergleich, in Kärnten und im Burgenland sind es nur 5%.
1: EU-Kommissionspräsidentin Ursula von der Leyen startet heute einen 2-tägigen Grönland-Besuch. Ziel ist eine engere Zusammenarbeit. Tim Kupal berichtet.
3: Laut Financial Times hat EU-Kommissionspräsidentin Ursula von der Leyen bei ihrem Grönland-Besuch 200 Millionen Euro mit im Gepäck. Das EU-Geld soll demnach in konkrete Projekte investiert werden, darunter etwa Projekte zur Gewinnung seltener Rohstoffe, erneuerbare Energieträger, Datenzentren, Unterseekabel und Satellitenverbindungen. EU-Kommissionssprecher Olaf Gill bestätigt den Besuch von der Leyen in Grönlands Hauptstadt Nuuk Sonntag und Montag.
4: Dimanche et lundi, la présidente sera à Nuuk au Groenland.
3: Sowie ihre Absicht, dabei eine Erklärung zur verbesserten Zusammenarbeit mit der EU zu unterschreiben.
4: Une déclaration commune.
3: Auf die Frage nach den zusätzlichen Fördergeldern sagt der Kommissionssprecher lediglich, man wolle den Aussagen der Kommissionspräsidentin in Grönland nicht vorgreifen.
1: Bis Dienstag läuft in Berlin noch die größte Elektronikmesse Europas, die IFA. 1900 Aussteller zeigen dort, woran die Branche gerade arbeitet. Fast jeder zweite Aussteller kommt heuer aus China. Xinjiang, das ist ein Rekord.
5: 931 chinesische Unternehmen listet das Messeverzeichnis. Am deutlichsten ist die Vormacht bei den Robotern in Menschengestalt. Die 6 größten Hersteller weltweit sind laut den Marktforschern Omdia allesamt chinesisch. Eine Premiere auf der IFA feiert auch die chinesische Technologiefirma Xiaomi. Der 3. Handyhersteller der Welt will ab 2027 auch Elektroautos nach Europa bringen. Unter Druck steht er trotzdem. Die Handyverkäufe sind zuletzt um mehr als ein Viertel eingebrochen. Der Grund? Die Speicherchips sind aktuell zu teuer geworden.
1: Jetzt zum Wetter mit Daniel Schlager.
6: Da erwartet uns heute ruhiges Spätsommerwetter. Lokale Frühnebelfelder in den Alpen lichten sich, dann ist es meist strahlend sonnig. Am ehesten tauchen über den Bergen im Süden dichtere Quellwolken auf. Der Wind im Osten bläst nur noch hin und wieder lebhaft aus Nordwest und es wird sehr warm, 21 bis 29 Grad die Höchstwerte. Die neue Woche beginnt noch sommerlich, am Mittwoch folgt dann die Wetterumstellung. Es kann kräftig regnen und danach kühlt es ab auf typische Septemberwerte um 20 Grad.
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1: Im Studio ist Theresa Eder. Es ist 4 Uhr. Den politischen Islam verbieten, darüber denkt die Bundesregierung nach. Von Integrationsministerin Claudia Bauer heißt es jetzt, dass man auch die Muslimbrüderschaft verbieten wolle. Das könnte auch die islamische Glaubensgemeinschaft betreffen. Viktoria Waldhäusl berichtet.
2: Der politische Islam sei in Österreich schon so weit verbreitet, dass ein Verbot auch etablierte Institutionen wie die Islamische Glaubensgemeinschaft, kurz IGGÖ, treffen könnte, sagt Integrationsministerin Claudia Bauer von der ÖVP.
3: Ein Verbot der IGGÖ steht mit keinem Wort im Raum, aber die IGGÖ besteht aus Vertretern unterschiedlicher islamischer Organisationen.
2: Und diese einzelnen Personen könnten sehr wohl radikal sein und dagegen müsse man vorgehen, so Bauer. Die Details dazu werden noch ausgearbeitet und müssen mit den Koalitionspartnern SPÖ und NEOS abgestimmt werden. Von der Islamischen Glaubensgemeinschaft heißt es in einer Aussendung, ein Verbot dürfe nur auf Extremismus zielen, nicht aber eine gesamte Religionsgemeinschaft unter Generalverdacht stellen.
1: Abos kündigen kann lästig sein. Wer sich das ersparen will, stößt online oft auf Abo-Kündigungsservices. Die Konsumentenplattform Watchlist Internet warnt jetzt aber, die Kosten vieler solcher Services sind nicht immer klar ausgeschildert. Sebastian Rosenauer berichtet.
4: Wer sich vor lauter Abos nicht mehr auskennt oder Probleme beim Kündigen hat, findet im Internet schnell Hilfe, etwa die Seite abo-abmelden.com. Aber Achtung, dieser Anbieter verwendet einen Trick mit zwei unterschiedlichen Webseiten. Eine, wo der offizielle Preis klar angegeben ist, nämlich 40 Euro pro Kündigung, und eine, wo nicht klar wird, dass der Service überhaupt etwas kostet, sagt Cyber-Expertin Sandra Pöheim von Watchlist Internet.
5: Eine gezielte Strategie, Menschen auf die eine Seite zu locken und dann aber zu sagen, naja, das Formular schaut so aus. Sie haben ja gesehen, das kostet etwas.
4: Auf dieser zweiten Seite steht der Preis nämlich nur in den AGBs. Bekommt man trotzdem Zahlungsaufforderungen, sollte man schriftlich widersprechen.
5: Also es muss dabei stehen, zum Beispiel jetzt kaufen, und es muss auch der Betrag dastehen. Und es darf nicht im Kleingedruckten stehen oder das darf auch nicht in den AGBs versteckt stehen.
4: Im Zweifel sollte man lieber einfach selbst kündigen, rät die Cyber-Expertin.
1: Erfolgreicher zweiter Testflug für die bayerische ESA Aerospace-Rakete. Sie ist am Abend vom norwegischen Weltraumbahnhof ins All gestartet und hat den Orbit erreicht. Beim ersten Versuch im Vorjahr ist die Rakete nach 30 Sekunden abgestürzt. Jetzt hat's funktioniert. Damit weiter zum Wetter mit Daniel Schlager.
6: Drei sommerliche Tage liegen noch vor uns. Ab der Wochenmitte kühlt es dann nachhaltig ab, zum Teil wird es sogar richtig herbstlich. Heute merken wir die Jahreszeit nur in den paar Frühnebelfeldern und den Tiefstwerten. Besonders in den Alpen und im Mühl- und Waldviertel kann es unter 10 Grad abkühlen. Tagsüber gibt es überall viel Sonne und die Temperaturen klettern auf 21 bis 29 Grad. Quellwolken bleiben meist klein. Im Osten wird der Wind wieder spürbar, aber nicht mehr so stark wie gestern. Oder kurz gesagt, heute ideales Ausflugs- und Wanderwetter.
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0: 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Es ist 5 Uhr.
1: Im Nachrichtenstudio begrüßt sie Tom Brandenberger. Bis Ende Oktober muss die Uni-Finanzierung für die Jahre 2028 bis 2030 feststehen. Gegen den Erstentwurf des Wissenschaftsministeriums, der massive Kürzungen vorsah, gab es massive Proteste. Daraufhin wurde die Entscheidung vertagt. Jetzt wird wieder verhandelt, berichtet Saskia Wenenboss.
2: Reformen sind notwendig, da sind sich Wissenschaftsministerium und Universitätenkonferenz einig. Die Unico hat dazu einen Strukturplan vorgelegt. Wissenschaftsministerin Eva-Maria Holzleitner, SPÖ, sieht zusätzlich Direktorinnen und Rektoren in der Verantwortung.
3: Jeder Rektor, jede Rektorin kennt das eigene Haus am besten, weiß, wo liegen die genauen Exzellenzen, wo liegen die großen Qualitäten und die weiterhin zu stärken, Profile zu schärfen, um das geht es jetzt ganz, ganz konkret.
2: Peter Riedler, Rektor der Universität Graz, meint, man gehe jetzt schon sehr verantwortungsvoll mit den Budgets um.
4: Wir wissen auch, dass wir wie alle in der Republik sparen müssen, dass wir Effizienzen steigern müssen. Das wird nur nicht so kurzfristig gehen und das wird auch nicht gehen ohne harte Einschnitte.
2: So seien Reformen laut Unico kein Ersatz für eine ausreichende Unifinanzierung.
1: Nach einem Treffen der US-Gesandten Steve Witkoff und Jared Kushner mit dem russischen Präsidenten Wladimir Putin in Moskau haben sich beide Seiten positiv geäußert. Man habe konkrete Pläne zur Beendigung des Ukraine-Kriegs erörtert, teilte das Weiße Haus mit. In Moskau war von äußerst ehrlichen Gesprächen die Rede, Details wurden aber nicht genannt. Witkoff und Kushner werden jetzt zu weiteren Gesprächen in Kiew erwartet. In Europa sind heute alle Augen auf die Landtagswahl im deutschen Bundesland Sachsen-Anhalt gerichtet. Erstmals könnte die AfD an die Macht kommen. Die in Sachsen-Anhalt als rechtsextremistisch eingestufte Partei kam in Umfragen auf bis zu 41%. Auch eine absolute Mehrheit scheint damit möglich. Derzeit regiert in Magdeburg eine Koalition aus CDU, SPD und FDP. Ein Ausbruch des Vulkans Anak Krakatau in Indonesien hat den Flugverkehr am größten Flughafen der Hauptstadt Jakarta teilweise lahmgelegt. Insgesamt fielen 209 Flüge aus, darunter auch mehrere internationale Verbindungen. Die Aschewolke erreichte nach Angaben der Wetterbehörde eine Höhe von bis zu 15.000 Metern. Und Anastasia Potapova hat den Einzug ins Achtelfinale bei den US Open geschafft. Die 25-Jährige setzte sich gegen Vorjahresfinalistin Amanda Anisimova mit 6:2 und 7:5 durch. Zum Wetter.
5: Ein spätsommerlicher Sonntag erwartet uns heute. Jetzt in der Früh ist es zwar vielerorts noch recht frisch, vereinzelt gibt es auch etwas Nebel oder Hochnebel. Der löst sich aber bald auf, dann scheint in ganz Österreich meist die Sonne und es tauchen nur ein paar meist kleinere Wolken auf. In Niederösterreich, Wien, dem Nordburgenland und im Nordosten der Steiermark weht zeitweise lebhafter Nordwestwind. Die Temperaturen erreichen 21 bis 29 Grad. In 2000 Meter Höhe hat es zu Mittag zwischen 8 Grad am Schneeberg und 16 Grad in den Ötztalalpen. Morgen wird es wieder oft sonnig und noch wärmer mit 24 bis 31 Grad. Im Laufe des Tages ziehen dann von Westen aber auch einige Wolken durch. Und am Nachmittag entstehen in Vorarlberg, Tirol, Salzburg und Oberkärnten stellenweise Regenschauer und Gewitter. Am Dienstag auch im Norden und Osten heiß, Höchstwerte dabei von 27 bis 33 Grad, außerdem viel Sonne. Am Mittwoch von Westen her allerdings immer häufiger Regenschauer und Gewitter und deutlich kühler. Im Osten und Südosten vor den Schauern aber wahrscheinlich noch einmal heiß. So viel zum Wetter mit Jörg Stiebauer.
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0: schönen Spätsommertag. Der Besuch der beiden US-Verhandler Steve Witkoff und Jared Kushner in Moskau soll gut verlaufen sein, so heißt es zumindest aus dem Weißen Haus. Details zu den Verhandlungen über den Ukraine-Krieg gibt es vorerst aber nicht, Markus Müller.
1: Konkrete Pläne für eine Friedenslösung mit der Ukraine sollen gestern im Kreml besprochen worden sein, heißt es aus dem Weißen Haus. Nach dem Besuch der beiden Verhandler Jared Kushner und Steve Witkoff. Es seien äußerst ehrliche Gespräche gewesen, es ist dazu aus Moskau. Die beiden Amerikaner hätten sich sehr gründlich auf die Reise vorbereitet, sagt Kreml-Berater Juri Uschakow. Und sie hätten mehrere Vorschläge zur Beendigung der Kämpfe gemacht. Wie diese Vorschläge aussehen, bleibt vorerst offen. Details sollen demnach im Lauf der kommenden Woche bekannt gegeben werden. Davor werden die beiden amerikanischen Verhandler heute zu weiteren Gesprächen mit dem ukrainischen Präsidenten Selenskyj in Kiew erwartet.
0: Nun starten wieder die Verhandlungen über die Finanzierung der Universitäten. Es geht um die Frage, wie viel Geld die Unis für die Jahre 2028 bis 2030 bekommen. Die Bundesregierung will sparen. Dagegen hat es bereits massive Proteste gegeben. Einig sind sich Wissenschaftsministerium und Universitätenkonferenz nur dabei, dass Reformen notwendig sind. Keine Überraschungen gibt es bisher im österreichischen Fußballcup. Die Bundesligisten stehen bislang allesamt in der dritten Runde, darunter Rapid, aber auch die Wiener Austria hat so etwas wie Frustbewältigung betrieben, Daniel Kulowitz.
2: Die Wiener Austria schießt sich vorläufig mal aus der Krise mit einem 6:0 in Traiskirchen. Der Weg mit der Kaderverjüngung braucht aber weiter Vertrauen, sagt Coach Stefan Helm.
3: Wir brauchen auch die Rückendeckung. Wir haben uns für den Weg entschieden. Muss einmal Leute im Verein geben, die Hand drüber halten.
2: Beim LASK läuft es weiter wie im Schnürchen. 6:1 in Deutschlandsberg. Trainer Kübauer konnte es sich leisten, die B-Garnitur einlaufen zu lassen.
4: Die Jungs haben es richtig ernst genommen, trotz der Rotation. Der sogenannte zweite Anzug, auch wunderbar, hat es heute gemacht.
2: Sturm Graz hat sich schwer getan, 4:1 in Voitsberg. Trainer Ingolitsch resümiert aber zufrieden.
5: Aber insgesamt, glaube ich, ist das Ergebnis okay, ist der Aufstieg okay. Gehen wir positiv in die nächste Woche.
2: Und Rapid macht das 5:2 in Klagenfurt erst in der zweiten Hälfte klar. 3 Treffer erzielt dabei Niki Wurmbrand. Aufgestiegen auch die WSG Tirol und Austria Lustenau. Und aus der zweiten Liga schaffen es die Wiener und Wacker Innsbruck.
0: Und wir sind beim Wiener Wetter und Peter Tichacek.
6: Frische 17 Grad am Sonntagmorgen. Temperatur wird heute noch auf bis zu 26 Grad steigen. Die meiste Zeit sonnig. Und dann können wir schon auf den morgigen Montag zum Start in die neue Woche und zum Schulbeginn schauen. Größtenteils auch am Montag wieder Sonnenschein. Da werden die Schultüten so richtig leuchten bei bis zu 29 Grad und übermorgen heiß. Wir knacken da wieder den 30er. Blick auf die Straßen, auch kurz. Keine Meldungen aus Wien. Sie kommen überall gut voran. Gute Fahrt.
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6: Gleich unser Blick auf den Radio Wien Energiepegel und die Beatles und Bryan Adams jetzt im Doppelpack. Schönen Sonntagmorgen.
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0: Die Beatles, The Ballad of John and Yoko. Hier ist Radio Wien am Sonntagmorgen. Und jetzt schauen wir, mit wie viel Energie wir in diesen Sonntagmorgen starten. Hier ist der Pegel für Sie.
1: Widder, Ihr Wohlfühlfaktor steigt heute von Stunde zu Stunde. In Summe wird das somit ein recht angenehmer Sonntag für Sie, 80%.
2: Stier, alles bestens. In der Familie läuft es großartig und Sie können sich ganz dem widmen, was Ihnen Freude bereitet, 100%.
1: Zwillinge, es geht

0: im Moment ein wenig mühsam dahin. Ein Gespräch wird Ihnen helfen, eine bestimmte Sache in Schwung zu bringen. 60%.
1: Krebs, Sie genießen ein super Wochenende. Endlich finden Sie einmal Zeit, um lange geplante Aktivitäten durchzuführen. 100%.
0: Löwe, die Ereignisse der abgelaufenen Woche nagen noch an Ihnen. Versuchen Sie, einen Schlussstrich zu ziehen und nach vorne zu schauen. 50%.
1: Jungfrau, mit einer ungewohnten Leichtigkeit schweben Sie heute durch den Tag. Da könnte eine interessante Person auf Sie aufmerksam werden. 90%.
0: Waage, bleiben Sie heute eher im Kreis Ihrer Familie. Hier bekommen Sie die Kraft, die Sie in der kommenden Woche brauchen werden. 70%.
1: Skorpion, ein Sonntag, wie er nicht viel besser sein könnte. Genießen Sie ihn, übertreiben Sie es aber bitte nicht. 90%.
0: Schütze, ein wenig dauert es bei Ihnen noch, bis Sie wieder ganz oben auf sind. Nutzen Sie den heutigen Tag, um Kraft zu tanken. 70%.
1: Steinbock, Sie hängen gerade ein wenig durch. Ein Gespräch mit einem Freund, Ihrem Partner oder der Partnerin wird Sie wieder aufrichten. 60%.
0: Wassermann, auch Sonntage können ganz schön anstrengend sein. Sie sollten sich Ihre Kraft daher gut einteilen. 50%.
1: Fische, Sie können einen durchwegs harmonischen Sonntag genießen. Nutzen Sie die freie Zeit für einen Ausflug oder einen Museumsbesuch. 80%.
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4: Es ist jetzt 6.30 Uhr. Höchste Zeit für die Sportmeldungen. Da war viel los und ist auch heute viel los. Martin Lang hat alles für uns. Guten Morgen, Martin.
5: Guten Morgen. Im ÖFB-Cup erreichen Austria und Rapid ohne Probleme die dritte Runde. Rapid mit 5-2 in Klagenfurt, die Austria mit 6-0 in Dreiskirchen. Im ÖFB-Cup bei Frauen gewinnen die Austrianerinnen 8-1 in Dreiskirchen, die Rapidlerinnen 4-1 gegen den Sportclub. USC Landhaus gewinnt 5-4 gegen Südburgenland. In der deutschen Bundesliga endet Schalke mit den Wienern Lubicic und Wöber gegen Bayern München mit Conny Leimer 0-0. In der Stadtliga heute ab 11.15 Uhr Waff Brigittenau das Derby gegen die Wien-Amateure. Und im Handball zum Saisonauftakt gewinnen die Fivers Margareten in Bregenz 34-32, die Werte Atzgersdorferinnen 34-19 in Eggenburg. Bei den US-Tennis Open wird Anastasia Potapova im Achtelfinale auf die Russin Andreeva treffen. Und Formel 1 Grand Prix in Monza mit Pierre Gasly in der Pole Position vor Russell und Leclerc heute. Start ist um 15 Uhr.
4: Danke Martin, das wird besonders spannend mit dem Außenseiter Gasly auf der Pole Position. Wir schauen auf die Wetteraussichten. Es ist 6.31 Uhr und den ganzen Tag, jetzt nach dem schönen Sonnenaufgang über der Stadt, gibt es heute meist nur dünne Wolken, sonst sehr sonnig, ein feiner Spätsommertag. In der Früh jetzt frische, angenehme 17, 18 Grad, tagsüber dann auch angenehme 26 Grad. Zum Start in die neue Woche, auch zum Start des Schulbeginns, also zum Schulbeginn. Größtenteils wieder sonnig am Montag, nur ein paar dünne Wolkenfelder ziehen durch. Am Nachmittag können sie vielleicht ein bisschen dichter werden, aber es bleibt auch spätsommerlich schön bei bis zu 29 Grad. Und noch der Blick auf die Straßen. Die besten Grüße zu Ihnen hinter Steuer auf Radio Wien. Jetzt alles zum Thema Verkehr und das können wir in dem Fall wirklich ganz kurz halten. Da sind uns keine Störungen gemeldet worden. Gute Fahrt. Kommen Sie gut an Ihr Ziel und jetzt gibt's gleich die Eurythmics, Rod Stewart, Jennifer Page mit Crush, alles mit dabei und unsere Veranstaltungshinweise, unsere Freizeittipps für die kommenden Tage gibt's auch gleich.
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Die Rhythmics, there must be an angel. Der Sonntagmorgen hier bei uns auf Radio Wien. Die Sonne geht auf, wir haben blauen Himmel und ein richtig feiner Spätsommertag steht uns bevor. Ich hoffe, Sie können ihn genießen. Wir begleiten Sie den ganzen Tag mit Themen und einfach guter Musik. Benny King, Magic.

Magic, yeah. Guten Morgen, 6 Uhr und 46 Minuten und wir sind bei unseren kuratierten Veranstaltungshinweisen. Vielleicht ist was dabei für Sie und es interessiert Sie zum Beispiel die umfassende Kunstsammlung der Österreichischen Nationalbank. Die zeigt derzeit die Ausstellung mit dem Titel Premiere im Leopoldmuseum im Museumsquartier. Zu sehen sind dort Malereien und Skulpturen von Künstlerinnen und Künstlern wie Greta Freist, Rudolf Wacker und Max Oppenheimer. Von 1918 bis heute ist etwa die Zeitspanne der Kunstwerke. Die Schau läuft noch bis Anfang Oktober. Und das Rheindorf-Gassenfest für Groß und Klein, kann man durchaus so sagen. Kommenden Freitag und Samstag in Rudolfsheim 5 Haus. Auf 3 Bühnen gibt es da am kommenden Wochenende Live-Musik und verschiedene Show-Acts. Los geht's um 14 Uhr, gefeiert wird bis 22 Uhr. Ja, und vielleicht haben Sie Kinder am kommenden Dienstagnachmittag. Bahnhof City, Wien West, da ist wieder der Kasperl zu Besuch. In seinen Vorstellungen um 15 Uhr und um 16 Uhr gibt es spannende Abenteuer mit lustigen Streichen. Vorstellung findet auf der Eventfläche im Erdgeschoss statt. Viel Spaß bei den Veranstaltungen und unseren Freizeittipps für Wien.

Einer der großen Hits von ABBA, Money Money. In 5 Minuten ist es 7 Uhr. Unser Serviceblog mit Nachrichten, Wetter und Verkehr gibt's gleich. Daniel Pichler hat alle Nachrichten für Sie und wir schauen gleich auf die aktuellen Wetteraussichten und auf Windstraßen. Und bis dahin noch Dexys.

0: Minisex mit Rudi Gibacht oder die Beach Boys. Die Stars in der kommenden Stunde und die ausführlichen Wetteraussichten gibt's auch gleich bei uns.
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0: Es ist jetzt 7 Uhr im Nachrichtenstudio Daniel Pichler. Guten Morgen.
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3: Im deutschen Bundesland Sachsen-Anhalt wird heute gewählt. Es ist nur die Frage, wie hoch die AfD gewinnt. Die Wiener Grünen-Chefin will das Thema Zuwanderung differenzierter betrachten. Und beim Wiener Wetter gibt es heute einen schönen Spätsommertag. Die Blicke in Deutschland richten sich heute auf die Landtagswahl in Sachsen-Anhalt. Die große Aufmerksamkeit kommt daher, dass die in diesem Bundesland als rechtsextremistisch eingestufte AfD in Umfragen deutlich führt. Sie liegt bei über 40% und könnte sogar die absolute Mehrheit holen, Maria Knips-Witting.
4: Dass die AfD heute Abend als Wahlsiegerin hervorgeht, daran gibt es wenig Zweifel. Sie liegt in allen Umfragen etwa 20 Prozentpunkte vor der

0: der CDU. In Berlin schaut man gebannt auf die Wahl, denn auch in bundesweiten Umfragen liegt die AfD inzwischen vor der Union. Die Landtagswahl habe deswegen
1: diese hohe symbolische Wirkung, eine, die eine Vorausschau gibt, was vielleicht in anderen Bundesländern der Bundesrepublik oder vielleicht auf

0: Details sollen angeblich im Laufe der kommenden Woche bekannt gegeben werden. Das Gespräch der beiden US-Sonderverhandler in Moskau soll aber gut gelaufen sein, heißt es sowohl vom Kreml als auch vom Weißen Haus. Heute treffen die Amerikaner in Kiew mit dem ukrainischen Präsidenten Volodymyr Selenskyj zusammen. Die Wiener Grünen-Chefin Judith Pürringer spricht sich bei der Zuwanderung dafür aus, das Thema differenzierter zu betrachten. Pürringer reagiert damit im Wien heute Sommergespräch auf die Aussagen der Grünen-Bundessprecherin Leonore Gewessler zur Migration, Barbara Piontek.
1: Die grüne Parteisprecherin Leonore Gewessler hat in den Sommergesprächen von Inkonsequenz und zu wenig Deutlichkeit der Grünen im Zusammenhang mit Migration in der Vergangenheit gesprochen. Ihre grüne Parteikollegin aus Wien, Judith Pürringer, will bei dem sensiblen Thema nichts über einen Kamm scheren.
2: Die Grünen müssen differenzierte Antworten geben und auch differenzierte Lösungen geben. Und das tun wir, indem wir die Dinge auch gut auseinanderhalten, indem wir einerseits sagen, was tun wir gegen Radikalisierung. Und das andere ist, wir müssen gute Antworten auf das Thema Migration, das einfach Teil unseres Alltags ist, finden.
1: Hier sei es vor allem wichtig, im Bildungsbereich anzusetzen, bereits im Kindergarten, aber auch beim Einstieg in den Arbeitsmarkt zu unterstützen, so Pürringer.
0: Weiter an unserem Wiener Wetter und Peter Tichacek.
3: Langsam aber sicher klettert die Temperatur wieder bergauf. 20 Grad, bisschen mehr, teilweise sogar in der inneren Stadt. In der Früh war es heute recht frisch, in den Randbezirken 12, 13 Grad, in der inneren Stadt so um die 16, 17 Grad. Aber wie gesagt, jetzt bei Sonnenaufgang geht es dann doch recht rasch mit der Temperatur und es bleibt heute den ganzen Tag über sonnig bei bis zu 26 Grad. Und dann schauen wir auf morgen früh. Schulbeginn für die Autofahrerinnen und Autofahrer, für die Schülerinnen und Schüler, für die Eltern wieder ein neuer Start. Also bitte auch in allen Bereichen, vor allem was die Straßen betrifft, vorsichtig unterwegs sein. Das Wetter sollte aber auf jeden Fall passen. Es gibt morgen auch den ganzen Tag nur Sonnenschein und bis zu 29 Grad. Blick auf die Straßen, Radio Wien mit der besten Verkehrsinformation der Stadt. Aktuell keine Störungen, sie kommen überall gut voran. Wir wünschen gute Fahrt. Und Gerald Holzinger aus unserer Wetterredaktion hat nochmal einen detaillierten Blick auf das Wetter. Gleich bei mir nach Minisex und den Beach Boys. Schönen guten Morgen, schön, dass Sie mit dabei sind.
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0: Radio Wien am Sonntagmorgen mit Musik aus Österreich, aus den 80ern, Mitte der 80er, 84 in den Charts, Minisex mit Rudi Gebacht, 7 Uhr und 9.
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0: Aus unserer Wetterredaktion Gerald Holzinger im Studio, schönen guten Morgen Gerald.
2: Hallo Peter, schönen guten Morgen.
0: Das wird heute nochmal ein richtig schöner Sonntag zum Genießen, oder?
2: Ja, Ferienfinale spätsommerlich mit viel Sonnenschein, mit einem erfrischenden Morgen. Wir haben aktuell zwischen 11 Grad nur in Mariabrunn in der Westeinfahrt und 18 Grad in der Innenstadt, aber mit einem angenehm warmen Nachmittag bei 26 Grad liegt heute der Höchstwert. Gestern war es ja ziemlich windig, wir hatten Windböen zwischen 40 und 70 Kilometer pro Stunde. Heute ist der Nordwestwind vorläufig nur mäßig, ab dem Vormittag wird er dann wieder lebhaft, aber die Spitzen heute bei 30-40 km/h, also das ist doch deutlich weniger als gestern. Unterm Strich also durchaus auch nochmal was, um ins Freibad zu gehen oder an die Alte Donau zum Beispiel. Die hat heute früh immerhin noch 24 Grad.
0: Ja, also jetzt bei 11 Grad Mariabrunn an Freibad zu denken, das tue ich mir ein bisschen schwer, aber ich zähle mich auch zu den Warmduschern, muss ich ja ehrlich dazu sagen. Gerald, wie müssen sich die Eltern denn auf den morgigen Schulstart vorbereiten? Was zieht man zur Schultüte an morgen?
2: Ja, den viel zitierten Zwiebellook könnten wir da ins Treffen führen, denn es ist auch morgen in der Früh wieder relativ frisch, aber am Nachmittag dann sommerlich warm. Es geht jetzt Tag für Tag noch einmal weiter bergauf mit den Temperaturen. Also der morgige Montag wird mit Sonne und Südostwind schon bis zu 29 Grad bringen und der Dienstag dann sogar noch einmal heiß mit bis zu 33 Grad. Spätestens da kann dann auch meiner einer und vielleicht auch du noch einmal ins Bad schauen oder so am Nachmittag. Ne? Da kommt noch einmal die Hitze.
0: Und dann hast du auf deinen Prognosekarten aber ab Mitte der Woche doch einen Bruch, was das Wetter betrifft. Dann wird es herbstlich oder wie?

0: oder was?
1: Ja, es schaut so aus. Okay. Nach den aktuellen Unterlagen, der Mittwoch bei uns im Osten Österreichs noch einmal heiß, während es im Westen mit einer Kaltfront schon deutlich abkühlt. Also ein richtiger Wettersturz bahnt sich da an und der wird uns dann am Abend, wie es jetzt mal ausschaut, des Mittwochs auch in Wien erreichen. Da stellt sich das Wetter dann wirklich um. Die zweite Wochenhälfte wird dann Temperaturen nur noch um 20 Grad bringen und dazu eine Mischung aus Wolken, Sonne und auch einmal etwas Regen. Also kein dramatisch nasses Wetter, das sich da einstellt, aber die Temperaturen eben, wie gesagt, nach 33 Grad am Dienstag und vielleicht auch noch am Mittwoch, die werden sich dann wirklich herbstlich anfühlen.
0: Die detaillierte Prognose von Gerald Holzinger aus unserer Wetterredaktion. Gerald, vielen Dank und dir einen schönen Sonntag.
1: Schönen Sonntag auch.

Also dann schaffen wir doch noch den 30er, 30 Grad in der kommenden Woche, wie Gerald Holzinger gesagt hat. Bevor es dann mit den Temperaturen doch auf ja, spätsommerlich, frühherbstliche 20 bis 22 Grad wieder zurückgeht. Aber die Aussichten sind eigentlich ganz positiv. Musikalisch geht es bei uns jetzt weiter mit Smokey, mit Roxette oder auch Michael Bublé, Haven't Met You Yet. Das ist der Sonntagmorgen hier bei uns auf Radio Wien. Es ist 7.18 Uhr. Schönen guten Morgen. 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

0: Dockside Dangerous. Und wir kommen jetzt zu unserer Sommerserie.
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0: Und da haben wir noch einmal einen Tipp für alle, die vielleicht kinderlos sind und sich denken, jetzt wo alle mit ihren Familien und Kids wieder da sind, da fahren wir auf Urlaub. Gute Idee. Nicht allzu viel los. Ausflug ins Bundesland Salzburg zum Beispiel. Und wie wär's denn mit dem wanderbaren Herbst in der Klamm in St. Martin bei Lofer? Eindrucksvoll, aber ja, für alle Wanderklassen sozusagen bestens geeignet. Kollege Sebastian Kardeis hat sich die Klamm ein wenig genauer angeschaut.
2: Ja, es ist ein ideales Ausflugsziel für heiße Tage, die Vorderkaserklamm in St. Martin bei Lofer. Ja, wie man hört, das Wasser, das rauscht hier ganz ordentlich durch die rund 400 Meter lange Schlucht. Es ist eine ganz mystische Stimmung auf den Holzstegen zwischen den Felswänden und dabei eine angenehme Abkühlung. Bei mir ist Inge Schreder. Was zeichnet denn diese Klamm aus?
3: Sie besticht durch ihr Enge und Tiefe. Die ist oben um die 6 Meter breit und an der Tiefe 80 cm eng, wo sie der Ödenbach so jährlich um die 6 mm durch den Kalkstein frisst.
2: Es ist ja auch für Familien ein Erlebnis, weil man ja schon vom Parkplatz weg eigentlich einiges machen kann.
3: Ja, das Schöne ist, du kannst draußen vom Parkplatz, gehst ungefähr 2 Kilometer an 3 Badeteichen, Spielstationen, Kletterstationen vorbei und kommst dann eben zum Kiosk von der Vorderkaserklamm.
2: Und wie man merkt, es ist in der Klamm ganz angenehm kühl.
3: Das ist eben das Spezielle bei uns. Uns kann man auch besuchen, wenn es heiß ist, weil es einfach in der Klamm ist kühl. Und man kann sich draußen im Naturbadegebiet auch schön mit den Kindern abkühlen, Floß fahren, spülen.
4: Also es war viel cool.
2: Oh,

0: It's beautiful. Yeah, it's really, really wonderful.
1: Ja, ich würde sagen, es ist sehr schön. Ja, auch für die kleinen Kinder. Obwohl, man muss gut aufpassen. Aber ja, gut.
2: An so heißen Tagen auch sehr erfrischend, oder?
1: Ja, viel besser als auf der Alm irgendwo da oben. Ja.
3: Als Einheimischer sehr gut.
2: An so heißen Tagen auch irgendwo eine Abkühlung, oder?
3: Auf jeden Fall. Im Vergleich mit dem Sassen, ja, 27 bis 30 Grad hat, ist das direkt angenehm.
4: Erfrischend, das tut gut. In diesem Wetter, das tut wirklich gut, ja.
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1: Radio Wien Programmchefin Jasmin Dolati im Gespräch mit der Ernährungstrainerin und Gesundheitsmentorin Elisabeth Koller zum Thema, was uns wirklich nährt. Gesundheit beginnt lange, bevor wir krank werden.
2: Da ist es halt auch, hineinzuspüren, was tut mir denn nicht gut? Und wenn es mir nicht gut tut, wie viel Energie zieht mir das? Da brauche ich nicht sagen, ich verzichte auf was, sondern es gibt mir ja dann auch was, um einfach gut bei mir sein zu können, um mich gut und stark zu fühlen.
1: Den eigenen Körper besser kennenlernen und entspannen.

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2: Kurz nach 7:30, die Sportmeldungen jetzt mit Martin Lang. Guten Morgen.
3: Guten Morgen. Im ÖFB-Cup erreichen Austria und Rapid ohne Probleme die dritte Runde. Rapid mit 5:2 in Klagenfurt, die Austria mit 6:0 in Dreiskirchen. Im ÖFB-Cup bei Frauen gewinnen die Austrianerinnen 8:1 in Dreiskirchen, die Rapidlerinnen 4:1 gegen den Sportclub. USC Landhaus gewinnt 5:4 gegen Südburgenland. In der deutschen Bundesliga endet Schalke mit den Wiener Lubicic und Wöber gegen Bayern München mit Conny Leimer 0:0. In der Stadtliga heute ab 11.15 Uhr Waff Brigitte Nau das Derby gegen die Wiener Amateure. Und im Handball zum Saisonauftakt gewinnen die Fivers Margareten in Bregenz 34:32, die Verdi Atzgersdorferinnen 34:19 in Eggenburg. Bei den US-Tennis Open wird Anastasia Potapova im Achtelfinale auf die Russin Andreeva treffen. Und Formel 1 Grand Prix in Monza mit Pierre Gasly in der Pole Position vor Russell und Leclerc heute. Start ist um 15 Uhr.
2: Danke Martin. Temperaturen waren in der Früh heute doch recht frisch. Bei etwa 11, 12 Grad nur im Westen Wiens und 15, 16 Grad in der inneren Stadt. Jetzt klettert das Thermometer langsam und endet dann im Laufe des Nachmittags bei etwa 26 Grad. Tagsüber viel Sonnenschein, kein Regen und auch kaum Wölkchen in Sicht. Wie starten wir dann in die kommende Woche zum Start der neuen Schulsaison? Größtenteils wieder sonnig, nur ein paar dünne Wolkenfelder, die durchziehen. Es bleibt trocken, aber so ein bisschen Zwiebellook sollte in der Früh zumindest dabei sein, weil in der Früh auch wieder Temperaturen doch deutlich unter 20 Grad und tagsüber steigt die Temperatur dann auf fast 30. Und noch der Blick auf die Straßen. Hier ist Radio Wien mit der besten Verkehrsinformation der Stadt. Aktuell keine Störungen. Sie kommen gut voran. Gute Fahrt.
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0: 24 Tops. Um 7.54 Uhr und damit wird's höchste Zeit und wir freuen uns alle schon auf Wow, die Rätselshow für die ganze Familie. Es geht wieder los mit Rolf Rüdiger und Robert Steiner. Schönen guten Morgen, Robert. Schönen guten Morgen, Rolf Rüdiger.
1: Ja, guten Morgen, Peter. Es ist unglaublich, wir sind zurück.
2: Hallo, bin auch wieder da.
0: Wo warst du denn?
2: Ich war im Urlaub.
1: Ich war auch im Urlaub.
2: Ich war in Italien, in Flagranti.
1: Wirklich? Haben Sie dich erwischt?
2: Nein, der Urlaubsort hat so geheißen.
1: Ach so,
0: ja. Das ist gab's Limoncello und Bomboloni und alle Dings Köstlichkeiten.
2: Und Pizza, ich glaube, ich habe 17 Kilo zugenommen. Ist das nicht prächtig?
1: Du bist super, Rolf Rüdiger. So. Jetzt geht's ans Frühstück, übrigens für die ganze Familie. Wer mitspielen will, ruft an. 89 9 95 3. Und falls es jemand vergessen hat, wir brauchen knifflige Fragen, die wir hier lösen im Radio Wien Studio, der Rolf Rüdiger.
2: Ah ja, richtig.
1: Darum geht's eigentlich bei dieser Sendung. In den nächsten 2 Stunden.
2: Zum Gewinnen gibt's auch was?
1: Ja, ganz tolles. Was ganz Tolles.
2: Na, dann bleibe ich.
1: Ja, gut, bleib du. Übrigens, auch die Erwachsenen dürfen mitmachen bei der Oldtimer-Runde.
2: Wir müssen aber noch warten.
1: Ja, wir müssen ein bisschen warten. Und was haben wir noch? Den Klassiker der Woche haben wir noch.
2: Jesus, das ist ja Stress.
1: Um 9 und das Geräuschespiel. Ah. Also wir haben einiges vor die nächsten 2 Stunden.
0: Vorbereitet, alles picobello, da kann nichts mehr schief gehen. 89 9 95 3, die Quizshow für die ganze Familie. Wir freuen uns auf euch. Bis gleich.
1: Bis gleich.

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2: Sonntag, 8 Uhr, im Nachrichtenstudio heute. Daniel Pichler.
3: Guten Morgen.
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3: Wien versucht, die Schulwege sicherer zu machen, trotzdem gibt es noch immer viele Unfälle. Tennis, die Österreicherin Anastasia Potapova steht bei den US Open sensationell im Achtelfinale und beim Wiener Wetter gibt es heute einen schönen Spätsommertag. Zum Schulbeginn morgen wird einmal mehr auch vor den Gefahren auf dem Weg in die Schule gewarnt. In den vergangenen Jahren hat Wien zwar versucht, die Schulwege sicherer zu machen, trotzdem verunglücken noch immer viele Kinder am Schulweg, Katharina Pawlowski.
5: 80 Schulwegunfälle hat es im Vorjahr in Wien gegeben, 92 Kinder wurden dadurch verletzt, am häufigsten beim Zu-Fuß-Gehen, heißt es beim Verkehrsclub Österreich. Seit Jahren versucht die Stadt mit Verkehrsberuhigung, einer ausgebauten Radweganbindung, übersichtlichen Straßenkreuzungen, Gratis-Fahrradkursen und Schulwegplänen, die Schulwege, aber

0: Alle Blicke in Deutschland sind auf das ostdeutsche Bundesland gerichtet, denn die als rechtsextremistisch eingestufte AfD wird die Wahl wohl deutlich gewinnen. Die Frage ist offenbar nur, ob die AfD sogar die absolute Mehrheit schafft. Anastasia Potapova erreicht am Abend bei den Tennis US Open das Achtelfinale. Ein sensationelles und zugleich starkes Zeichen für das österreichische Frauentennis, Daniel Kulowitz.
1: War eine ziemliche Machtdemonstration der 25-jährigen Neo-Österreicherin gegen die ehemalige Nummer 3 der Welt und Vorjahresfinalistin der US Open, Amanda Anisimova, setzt sich Potapova klar mit 6:2 und 7:5 durch. Eine Leistung, bei der man noch von größeren Zielen träumen darf. Und sie überrascht sich mal wieder selbst.
2: Ich bin manchmal positiv verrückt, habe vor nichts und niemandem Angst und suche das Adrenalin.
1: Zum ersten Mal in ihrem Leben erreicht Potapova ein US Open Achtelfinale.
2: Vor diesem Publikum so zu performen, bedeutet mir alles. Ich bin überglücklich.
1: Für die Weltranglisten 25. kommt es jetzt zu einem Duell mit der aktuellen French Open-Siegerin Mira Andreeva. Die ist derzeit die Nummer 5 der Damen-Tenniswelt.
0: Und kein Duell, dafür ein Duett gibt es jetzt bei uns wieder nach 2 Monaten Pause. Guten Morgen, Rolf Rüdiger und Robert Steiner.
3: Dankeschön, lieber Daniel. Ja, das stimmt. Wir sind wieder da und wir haben die Sonne mitgebracht.
4: Aha.
3: Den ganzen Tag über scheint heute die Sonne, nur ab und zu ziehen ein paar meist dünne Wolken durch. Es wird mäßiger für einige Stunden, auch lebhafter Nordwestwind.
4: Ein bisschen tut schon herbsteln.
3: Ja, es ist in der Früh ein bisschen frischer als zuletzt, aber tagsüber wird es wieder warm mit bis zu 26 Grad.
4: Hurra!
3: Super! 3:08 hier ist Radio Wien mit der besten Verkehrsinformation der Stadt.
4: Die ist super, die heute noch super.
3: Ja, wirklich super. Wie sich das für den Sonntagmorgen gehört, gibt es keine Störungen. Wir wünschen gute und sichere Fahrt.
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4: Hallo, Verrotter, sind wir wieder. Guten Morgen.
3: Einen schönen Sonntag, jetzt geht's wieder los. Heute ist der 6. September.
4: Ah, wie die Zeit vergeht.
3: Es ist unglaublich, oder?
4: Wie lange ist noch für Weihnachten? Das ist schneller da, als man glaubt.
3: Du rechnest schon wieder Weihnachten
4: ja
3: aus? Ich glaub's nicht.
4: Doch, doch.
3: Jetzt lass uns mal diesen Spätsommer genießen. Dann kommt der Herbst genießen. Und dann kommt erst der Winter.
4: Apropos genießen.
3: Was denn?
4: Gibt's was zum Essen?
3: Zu Hause bestimmt. Viele sitzen vielleicht jetzt schon vorm Frühstück.
4: Aha.
3: Oder bauen gerade eines, wie man so schön sagt.
4: Ja, bei uns nicht.
3: Nein, bei uns nicht.
4: Nichts. Wir sind mit der Sendung beschäftigt.
3: Die nächsten
4: keine
3: 2 Stunden,
4: frei.
3: Keinen Bissen.
4: Ja. Es liegt alles bereit. Bücher sind da. Ein Internet
3: aber,
4: haben wir.
3: Ja, das haben wir auch. Ja, stimmt.
4: Wir brauchen doch Anrufer.
3: Ja, Anruferinnen und Anrufer bitte jetzt unter 89 9 95 30, ja, anzumelden.
4: Wenn man eine schlaue Frage für uns hat.
3: Ja.
4: Und wir kümmern uns um die Antwort.
3: Genau.
4: So.
3: Jetzt geben wir ein Kommando und dann singt die Madonna.
4: Wirklich?
3: Ja, die Madonna.
4: Ja. Ah, ja. Da gebe ich doch gerne ein Kommando. Wie ging das nochmal?
3: Auf die Plätzchen.
4: Fertig.
3: Los geht's.

0: Schöne Grüße von der Barbara Kolbinger. Sie bereitet schon die einfachen Nachrichten vor.
1: Aha. Mhm. Du, ich fürchte, wir haben ein technisches Problem.
0: Wieso? Was haben wir denn für ein Problem?
1: Ich glaube, dass das Telefon hin ist.
0: Wieso ist das Telefon hin?
1: Niemand ruft an.
0: Was? Nicht es einer. Ruft niemand, niemand an? Ah, ich weiß, woran das liegt.
1: Ja, es ist über den Sommer eingerostet.
0: Nein, das glaube ich nicht. Weißt du, was ich glaube?
1: Was glaubst du?
0: Dass die Kinder noch im Sommerferienmodus sind und alle noch schlafen.
1: Die schlafen noch?
0: Ja.
1: Das ist aber schön, dann gehen wir auch wieder schlafen.
0: Nein, wir gehen nicht schlafen. Wir machen nochmal einen Aufruf.
1: Also ah, ich habe eine Idee.
0: Was denn?
1: Du solltest sagen, was es zum Gewinnen gibt.
0: Ja, das ist super.
1: Dann
0: heute gibt es Musical-Karten.
1: Ha!
0: Also anrufen unter 89 9 95 3. Das Wichtige ist, nicht nur die Jüngsten, vielleicht auch schon, vielleicht ziehen wir einen Oldtimer vor, wenn die Erwachsenen ja, Lust haben.
1: Bitte, bitte, bitte.
0: Komm jetzt. Die Frau so. Klinger ist noch nicht da, die kommt morgen erst um 14 Uhr, da geht's auch wieder los.
1: So.
0: Also anrufen und mitspielen bei uns, sonst erzählen wir hier wirklich gute Witze.
1: Oh je.
0: Auch das kann passieren. So. Hier sind die Bee Gees auf Radio Wien.
1: Ach, das ist...

0: Die Bee Gees mit dem Hit Alone, was ja so viel heißt wie alleine.
1: Sind wir das noch immer?
0: Nein, sind wir nicht mehr.
1: Haha.
0: Schönen guten Morgen, wer ist am Telefon?
2: Hallo, ich heiße Martin.
1: Servus Martin, herzlich willkommen bei uns in der, wie heißt die Sendung nochmal?
0: Wow, Wissen oder was?
1: In der Rätselshow. Ja, so. Wie ist das mit dir? Wann geht bei dir die Schule wieder los?
2: Morgen.
0: Ja, so ist es. Genau, alle, die in Wien, Niederösterreich, im Burgenland unterwegs sind, da startet sie wieder. Mhm. Martin, wie alt bist du und von wo genau rufst du uns an?
2: Ich bin 8 Jahre alt und ich wohne im 22. Bezirk.
0: Na wunderbar.
1: Mhm. So, und die wesentliche Frage ist jetzt, hast du eine Frage, die wir beantworten sollen?
0: Dürfen.
2: Ja.
1: Okay, wir spitzen die Ohren, dann geht's schon los.
2: Wie begrüßen sich Murmeltiere?
0: Murmeltiere?
1: Murmeltiere?
0: Oh, die sind nett.
1: Warum?
0: Weil die sind doch die Entzückenden in den Alpen oben, also in den Bergen, oder?
1: Das, was du meinst, sind die Geißen. Steinböcke.
0: Steinböcke und Geißen. Nein, weißt du, wie süß Murmeltiere sind?
1: Ach, süß.
0: Ja, wirklich. Die sind entzückend. Aber wie sie sich begrüßen?
1: Ist das Tierbuch noch wo da?
0: Ja, sicher. In der Lade bei uns ist das Tierbuch. Wir haben so eine eigene Lade, da ist das Tierbuch drin.
1: Okay.
0: Martin, hast du schon mal Murmeltiere in echt gesehen?
2: Nein.
0: Nein, leider, gell?
1: Ich auch nicht.
0: Man soll sie eigentlich auch in Ruhe lassen.
1: Warum? Warum soll man sie in Ruhe lassen?
0: Naja, weil die leben ja in der Natur und wollen nicht, dass da dauernd von Menschen fotografiert wird. Obwohl das immer öfter vorkommt.
1: Ja.
0: Ich glaube, wenn man über den Arlberg fährt,
1: ja,
0: da kann man sie sehen.
1: Dort sitzen
0: sie und warten auf dich. Okay, du schaust übrigens aus wie ein kleines Wiener Murmeltier.
1: Ach, das ist aber lieb.
0: Entzücken. Martin, jetzt brauchen wir noch ein Kommando und dann schauen wir mal, wie sich die begrüßen. Vielleicht finden wir irgendwas im Tierbuch.
2: Auf die Plätzchen, fertig, los.

0: Sonntagmorgen bei Wow Wissen oder was ist der Martin, 8 Jahre jung aus der Donaustadt. Guten Morgen.
1: Nochmal. Bist du eh noch dran? Ja.
2: Ja.
1: Das ist sehr praktisch.
0: Wir haben das Tierbuch vor uns und da steht, Murmeltiere sind Nagetiere.
1: Sind Nagetiere.
0: Das ist ja. Gut, das ist die sind gar nicht so klein, die sind größer als du, Rolf Rüdiger. Bis zu 50 Zentimeter groß.
1: Ja, ich bin 50 Zentimeter
0: breit. Du bist nicht einmal, du bist 24 Zentimeter hoch.
1: Ja. So, die Frage war...
0: Sie haben nur 2 bis 8 Kilo, die haben weniger Kilo wie du, Rolf Rüdiger.
1: Aber sie sind größer.
0: Und sie fressen, schau, nur gesunde Sachen. Wurzeln, Blätter, Blüten, Kräuter und Gräser. Hey, die sind vegan.
1: Die sind super.
0: Cool.
1: Die schmecken auch besser, wenn man sie grillt.
0: Was gibt's da zu lachen, Martin?
2: Ja.
1: So, und jetzt aber zum Eigentlichen. Die Frage war, wie sich die begrüßen.
0: Oh, die gehören zu den Hörnchen.
1: Wie süß. Zu den Hörnchen.
0: Ja. Ich finde das so nett. Wie sie sich begrüßen?
1: Ja.
0: Was glaubst du, Rolf Rüdiger?
1: Ja, haben die lange Haxen? Haben sie lange Vorderbeine?
0: Nein.
1: Können die irgendwas?
0: Pfote geben die.
1: Nein. So, können sie nicht.
0: Nein.
1: Aber die können etwas, was alle anderen Viecher oder die meisten nicht können.
0: Ja, und zwar?
1: Pfeifen.
0: Was?
1: Die können pfeifen.
0: Ja, ich weiß, aber du glaubst, die begrüßen sich
1: das? Sicher.
0: Was sagt der Martin?
2: Falsch.
0: Ja. Ich glaube, die pfeifen nur, wenn sie sich gegenseitig warnen. So ja, ist das, oder?
1: Also wenn ich schon pfeifen kann, dann würde ich irgendwem hinterher pfeifen.
0: Ja, ich also weiß, Rolf Rüdiger. Nein, es ist was ganz was anderes. Stimmt's, Martin? Verrat uns du. Wie begrüßen sich Murmeltiere?
2: Treffen sich zwei Murmeltiere aus derselben Familie, berühren sich oder reiben sie ihre Nasen aneinander.
1: Die Nasen?
0: Das machen wir jetzt auch. Ab sofort.
1: Boah.
0: Wir reiben unsere Nasen aneinander.
1: Das heißt, die küssen sich eigentlich.
0: Nein, das hat nichts mit Küssen zu tun. Nasenreiben. So.
1: Naja, das ist ja nicht mehr weit.
0: Naja, trotzdem, es ist was anderes.
1: Aha.
0: Das finde ich aber lustig, oder? Wie begrüßt du deine besten Freunde, Martin?
2: Ich sag Hallo oder mache einen Handschlag.
0: Ja, stimmt.
1: Das können die nicht, weil die haben so kleine Würstelchen als Vorderbein. Ja, die reiben
0: ja,
1: die Nasen.
0: Ja, wunderbar.
1: Aber warum?
0: Weil das nett ist. Ja, wegen am Geruch, glaube ich.
1: Aber die könnten sich ja auch den Hintern reiben.
0: Ja, das tun die Hunde. Nein, lassen wir das Thema. Lieber Martin, du hast gewonnen. Hast du heute Nachmittag Zeit? Oder hast du was vor?
2: Ja.
0: Wirklich?
1: Ja, dann wir haben die Karten für heute Nachmittag fürs Musical.
0: Ja, stell dir vor. Warst du schon mal in der Wiener Stadthalle in Halle F?
2: Ja.
0: Wirklich? Ah. Das heißt, du kennst dich gut aus.
1: Ja, dort passiert es heute.
0: Ja, genau.
1: Heute am Nachmittag singen dort und tanzen dort die Darsteller vom Musical. Und jetzt müssen wir nachschauen, wie es heißt.
0: Es heißt Conny, das Musical. 2 Tickets kriegst du für heute. Bleib dran am Telefon. Wir machen uns jetzt alles mit dir aus. Vielen Dank.
1: Die allerletzten Karten, die es da noch gibt.
0: Aber geh, wir haben ja noch ein paar.
1: Also?
0: Wer mitspielt? Ja, gerne. Viel Spaß. Und alle, die mitspielen wollen, rufen an. 89.9 95.3.
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0: Die Weather Girls um 8.25 Uhr am Sonntagmorgen auf Radio Wien.
1: Aber wenn jetzt zum Beispiel wer verliert,
0: ja,
1: und nichts gewinnt, dann könnten ja wir hingehen. Ich hätte noch Zeit.
0: Ich gehe mal ans Telefon. Hallo, hallo, wer ist denn jetzt dran, bitteschön?
2: Der Adrian.
0: Ja, guten Morgen, Adrian.
1: Hallo, servus, grüß dich. Wie alt bist denn du?
2: 5.
0: Und rufst du uns auch aus Wien an?
2: Ja.
0: Ja.
1: Und würdest du heute gerne in das Musical gehen und die Geschichte anschauen oder magst du sowas gar nicht?
2: Mhm.
1: Er überlegt noch.
0: Ich glaube, die Mama will gehen.
1: Ja,
0: ja, ja, hat er gesagt.
1: Okay.
0: Okay, Adrian, jetzt wird's spannend. Ja. Hast du eine Rätselfrage für uns?
2: Ja.
0: Bitte sehr.
2: Wie lange brauchen Kiwis zum Wachsen?
1: Mm. Kiwis?
0: Ja, Kiwis.
1: Die Viecher?
0: Nein, die grünen Früchte.
1: Aber gibt es nicht auch Tiere?
0: Stimmt, gibt es auch, aber nicht bei uns.
1: Da müssen wir fragen. Meinst du die Frucht oder meinst du das Viech?
0: Das ist ein Tier.
1: Die Frucht.
0: Die Frucht.
1: Die mit den Haaren drauf.
0: Ja, genau. Mhm. Das ist das Interessante.
1: Ja. Mhm.
0: Isst du gerne Kiwis, Adrian?
2: Nein.
1: Nein, sie sind sauer.
0: Ja, sie sind ein
1: bisschen... Aber es gibt auch süße. Also man muss ein bisschen greifen. Wenn die schon ein bisschen gatschig sind, dann sind sie süß.
0: Machst du das immer im
1: Süß? Ja, sicher.
0: Ah, okay.
1: Ich und die alten Mädels, wir greifen da immer herum.
0: Ja, sicher. So, Adrian, mehr wollen wir jetzt vom Rolf Rüdiger nicht wissen, sondern du gibst uns ein Kommando und wir machen uns mal schlau, wie lang die überhaupt zum Wachsen brauchen. Ich glaube,
1: ja, lang. Ja, sehr lang.
0: Ja, ich glaube auch.
1: So. Wer gibt das Kommando?
2: Los.
1: Ja.

0: Am Telefon ist der Adrian, 5 Jahre jung, auch aus Wien und will was nochmal von uns wissen, bitte sehr?
1: Hallo? Bist noch dran? Ich höre nicht mehr.
0: Vielleicht ist er wieder eingeschlafen.
1: Ah, jetzt habe ich was gehört. Adrian? Was?
0: Die Frage wollte
2: ich.
1: Wie
0: lange brauchen Kiwis zum Wachsen?
1: Ich glaube, die richtige Antwort sind 3 Tage. 3 Tage?
0: Was?
1: Und weißt du warum?
0: Nein, das kann nicht sein.
1: Doch, wegen der Haare. Die haben so Haare drauf und die sind genauso lang wie bei den Papas, wenn sie einen 3-Tages-Bart haben. Warum lachst du? Das ist eine wissenschaftliche...
0: Nein, eine Pflanze braucht doch viel Wasser, viel Sonne, das dauert ewig. Adrian, sind 3 Tage richtig oder falsch?
2: Falsch.
1: Er lacht schon wieder.
0: Tut mir leid. Ich glaube, das braucht
1: dann probier's
0: viel
1: doch mal.
0: Länger.
1: 3 Wochen.
0: Nein, viel länger.
1: 3 Monate. So, jetzt
0: noch
1: aber.
0: Länger.
1: Ein Kiwi braucht 3 Monate.
0: Du, jetzt
1: Monate.
0: Hast du es eh schon versemmelt. Adrian, sagst du bitte dem Rolf Rüdiger, wie lange eine Kiwi zum Wachsen braucht?
2: 2 bis 3 Jahre.
0: 2 bis 3 Jahre.
1: Ach du gute Güte.
0: Ja.
1: Ja, das ist ein Weihnachtsbaum schneller fertig.
0: Nein, auch nicht übrigens. Der braucht auch lange.
1: 2 bis 3 Jahre.
0: Ja, so ist es. Lieber Adrian, viel Spaß. Bleib am Telefon. Wir machen uns jetzt aus, ob du auch heute Nachmittag ins Musil gehen möchtest.
1: Ja.
0: Und
1: wie viele Karten kriegt man?
0: 2. Die Mama darfst mitnehmen.
1: Ja, die Mama oder...
0: Dankeschön,
1: Papa. Wiederhören.
0: Und es ist jetzt bereits 8:30. Jetzt kommen die wichtigsten Nachrichten extra für Kinder. Heute mit, wie schon gesagt, Barbara Bakolbinger. Und natürlich dem wichtigsten Ereignis der kommenden Woche, nämlich dem Schulstart.
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4: Einen schönen guten Morgen. Darüber sprechen wir heute. Die Schule geht wieder los. In der Schule gibt es neue Regeln. Und in Italien gibt es eine Schule für nur ein Mädchen.
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4: Morgen geht die Schule wieder los. In den Bundesländern Wien, Niederösterreich und Burgenland sind die Ferien vorbei. In den anderen Bundesländern ist noch eine Woche Ferien. Dort haben die Ferien aber auch eine Woche später begonnen. In der Schule gibt es dieses Jahr ein paar neue Regeln. Die wichtigste Regel ist das Kopftuchverbot. Das bedeutet, dass Mädchen unter 14 Jahren in der Schule kein Kopftuch mehr tragen dürfen. So sollen Mädchen besser geschützt werden. Keiner darf sie zwingen, ein Kopftuch zu tragen. Über diese Regel ist aber viel gestritten worden. Nicht alle finden die Regel gut. Auch in Italien geht die Schule wieder los. In Italien gibt es die Insel Stromboli. Sie ist für ihren Vulkan bekannt. Auf der Insel gibt es einen kleinen Ort. In diesem Ort leben nur 40 Menschen. Man kann nur mit dem Schiff dorthin fahren. Es gibt keine Straßen dorthin. In dem Ort lebt Aisha. Aisha ist 6 Jahre alt. Deshalb öffnet in dem Ort jetzt eine eigene Volksschule. Aisha wird dort die einzige Schülerin sein. Und wie ist das mit Ratten und dem ersten Schultag? Robert Steiner und Rolf Rüdiger?
0: Ja, morgen geht's für uns auch wieder los. Um 14 Uhr mit die 2 um 2 wieder täglich auf Radio Wien.
1: Ja, ich werde aber auch die einzige Ratte sein.
0: Den ganzen Tag über scheint heute die Sonne. Wir sind damit beim Wiener Wetter.
1: Am Abend wird's finster.
0: Wirklich?
1: Ja.
0: Nur ab und zu ziehen ein paar dünne Wolken durch. Es weht mäßiger für einige Stunden auch lebhafter Nordwestwind.
1: Mhm.
0: Schauen wir mal auf die Temperaturen.
1: Ja, schauen wir mal.
0: Sind jetzt natürlich schon zweistellig. 17 Grad in Stammersdorf, 19 Grad in der inneren Stadt.
1: Ah, das wird eine Spitzerei.
0: 16 Grad in Mariabronn. In der Früh ist es jetzt noch ein bisschen frischer als zuletzt.
1: Wieso in Mariabrunn?
0: Ja, weil ich es einfach vorgelesen habe, weil wir eine Wetterstation dort haben.
1: Ah, deshalb.
0: Und jetzt halte dich fest.
1: Woran?
0: Tagsüber wird es wieder warm. Aha. Und zwar mit bis zu 26 Grad.
1: Das ist super.
0: Ja. Jetzt schauen wir auf die Straßen. 8.34 Uhr, hier ist Radio Wien mit der besten Verkehrsinformation der Stadt.
1: Die ist großartig.
0: Keine Störungen, nix. Wir wünschen gute Fahrt.
1: Mhm.
0: So.
1: Ha!
0: Ja? Ha, das ist sie.
1: Was ist sie?
0: Die gute alte Schulglocke ist heute unser Geräuschespiel.
1: Ab morgen bimmelt sie wieder.
0: Ja, und wer nicht mitspielen will mit irgendwelchen Fragen, der zählt jetzt einfach mit eine Stunde lang. Da gibt es nämlich auch einen extra Preis.
1: Wie oft die Schulglocke klockt.
0: Ja, klockt.
1: Sagt man das? Nein.
0: Läutet.

0: Also fleißig mitzählen, wenn die Schulglocke bimmelt.
1: Kannst du ein Shampoo brauchen?
2: Wieso ein Shampoo?
1: Ich hab's aus dem Urlaub.
2: Urlaub mitbringen.
1: Ja?
2: Ich glaube es nicht.
1: Und eine Duschhabe habe ich dir auch mitgebracht.
2: Oh, ist das nett. So viele super. Schöne Geschenke.
1: Ja.
2: Guten Morgen, wer ist denn jetzt am Telefon, bitte sehr?
3: Die Miriam.
2: Hallo Miriam.
1: Grüß dich, hallo. So, wie alt bist denn du?
3: 10.
2: Und Aha. Von wo rufst du uns an? Aus Wien?
3: Ja.
1: Ah, und weil wir so neugierig sind, würden wir jetzt gern wissen, warst du im Sommer irgendwo im Urlaub weg, weit weg oder kurz weg?
3: Ich war in Paris.
2: Wow!
1: Spanien?
2: Nein, Frankreich.
1: Ah, Paris?
2: Paris.
1: Ah,
2: wie toll.
1: Mickey Maus und so.
2: Ja, auch wahrscheinlich, oder? Oder warst du in der Stadt oder warst du auch in diesem Disneyland?
3: Nein, ich war in der Stadt.
2: Oh,
1: na schau. Ein richtiger französischer Urlaub.
2: Ja. Was hat dir dort am allerbesten gefallen?
3: Die Restaurants.
2: Das glaube ich sofort.
1: Ja, aber die gibt es ja bei uns auch.
2: Ja, aber dort gibt es schon sehr schöne.
1: Auch. Ah, da kriegt man dieses gute
2: die französische
1: Paket.
2: Haubenküche.
1: Ja, da gibt's.
2: Baguette heißt das, nicht Paket.
1: Aha.
2: Baguette. Die haben ein super Frühstück, sage ich dir, Rolf Rüdiger. Ja, da wärst du neidisch.
1: Ich kenne ein Lokal in Wien, da gibt es ein französisches Frühstück.
2: Ja, ich weiß. Sag mal, Miriam, hast du heute überhaupt schon gefrühstückt?
3: Ja.
1: Aha.
2: Dann hast du uns was voraus.
1: Wir ja, noch nicht. Aber wir müssen es uns erst verdienen.
2: Ja, wir müssen es uns erst verdienen. Und deswegen damit, kommen wir jetzt zu deiner Frage.
1: Zu meiner Frage?
2: Nein, zu
1: ihrer
2: Miriams Frage.
3: Was ist das Besondere an manchen Pariser U-Bahnen?
2: Oh, aha. Moment. Meinst du die Bahn selber oder die Station?
3: Der Zug halt.
2: Den Zug.
1: Weil du warst
2: sicher. Ich war schon oft in Paris, ja. Und mir gefallen die Stationen auch, weil die sind so wunderschön jugendstilmäßig. Schwunderschön, ja. Es geht los.
1: Ja.
2: Aber was ist das Besondere am Zug?
1: Wir werden es nie erfahren.
2: Doch, wir werden nachschauen.
1: Hast
2: wir versuchen
1: du,
2: das
1: ein französisch Buch hier.
2: Oui. Wir holen jetzt unser französisch Buch.
1: So. Dann brauchen wir noch ein Kommando und dann werden wir uns auf die Suche machen nach Antworten, ob wir da was finden. So.
3: Auf die Plätze, fertig, los.
2: Très bien.

0: Musik aus Österreich war das, Thorsten Einarsson.
1: Ja, ich hab's mir gedacht, das ist Musik.
0: Und am Telefon ist die Miriam, will wissen, was das Besondere in manchen Pariser U-Bahnen ist, weil sie im Sommer auf Urlaub dort war.
1: Mhm. In der U-Bahn?
0: Nein, in Paris.
1: Also in Paris. So, ich weiß was, bitte, ich weiß was.
0: Jössas.
1: Was, Jössas?
0: Du immer mit dem, ich weiß was.
1: Ja, ich weiß wirklich was. Es
0: bist,
1: hat was zu
0: du
1: tun
0: warst
1: mit den
0: sicher
1: Schienen.
0: In der Schule auch so, bist immer vorhin gesessen, bitte, ich weiß was, Herr Lehrer.
1: Ich weiß es gar nicht.
0: Ach so.
1: Ich wurde zu
0: Miriam,
1: Hause unterrichtet.
0: Möchtest du gleich erfahren, was Rolf Rüdiger weiß?
2: Ja.
1: Ja. So, es hat was mit den Schienen zu tun. Ha! Sag ich jetzt.
0: Kann das sein?
2: Nein.
0: Mist. Oje.
1: Ich hätte nämlich jetzt gesagt, wenn sie Ja gesagt hätte, hätte ich gesagt, das hat was zu tun mit dem Abstand zwischen den Schienen. Weil in Wien zum Beispiel sind die Schienen von den Straßenbahnen genauso breit wie bei der Eisenbahn.
0: Ach so?
1: Ja, habe ich irgendwo gelesen.
0: Aha, okay. Bist du dir ganz sicher?
1: Ich bin mir wahnsinnig sicher, aber da ruft sicher wer an und sagt, das stimmt nicht. Aber es hat eh nichts zu tun mit Paris.
0: Boah. Ich hätte auch eine mögliche Antwort. Darf ich noch? Oder ist
1: ja,
0: es, wir haben es eh schon versemmelt.
1: Deine Jugendstilgeschichte oder was?
0: Nein, nicht die Jugendstil-Eingänge, sondern es geht hier um die Züge. Kann es sein, dass du meinst, dass manche U-Bahnen Gummireifen haben, im Unterschied zu unseren, die ja Stahlreifen haben? Ist das Stahl? Ja?
1: Ja?
2: Auch.
0: Was
1: aha
0: denn noch,
1: was
0: liebe
1: ist
0: Miriam?
1: Was ist das Besondere ist an der...
2: Es gibt keine Fahrer, deshalb kann man vorne rausschauen.
0: Ah, das ist auch cool. Jetzt gibt's einen Super.
1: Also gibt kein Fahrer, müssen die selber treten oder was?
0: Nein.
1: Wie, da sitzt niemand drinnen?
0: Nein, die werden automatisch
1: gefahren.
0: Ja, von der Leitstelle aus.
2: Ich glaube, es gibt eine Kamera.
0: Ja, sicher mehrere wahrscheinlich und Sensoren und alles, was dazugehört, weil die Pariser wollen ja auch sicher unterwegs sein.
1: Ja, ja.
0: Liebe Miriam, hast du heute Nachmittag Zeit?
2: Ja.
0: Wunderbar, gut. Dann bleib dran.
1: Ja, dann
0: wir
1: stecken
0: schicken
1: wir dich ins
0: in die
1: Musical.
0: Stadthalle ins Musical. Ha. Viel Spaß, danke fürs Mitmachen.
1: Au Repertoire, wie der Franzose gerne sagt.
0: So sagt er nicht. Schönen Sonntag noch, Baba Miriam.
1: Baba. Tschüss.

0: In 12 Minuten ist es 9. Ich hoffe, alle sind schon munter und hören uns zu.
1: Niemals.
0: Niemals?
1: Doch, doch, in München ist er munter. Ich schicke ein dickes Busserl.
0: Ein Butscherl. Sehr schön. Und ich wollte noch dazu sagen, ja, um 9 startet dann kurz nach 9 unser Klassiker der Woche.
1: Ja.
0: Jetzt schon auf Facebook.
1: Ach so?
0: Ein sommerliches Urlaubsfoto von uns beiden.
1: Von gestern aufgenommen.
0: In flagranti beim Eisessen erwischt.
1: Ja. Und aus einem Eissalon in Wien, der gestern seinen 120. Geburtstag auf den Tag genau gefeiert hat.
0: Ist ja unglaublich.
1: Ja.
0: Wow.
1: Ganz liebe Grüße in die Praterstraße. Man darf ja nicht sagen, wie sie heißen.
0: Nein, nein.
1: Nein, nein.
0: Guten Morgen. Wer ist denn jetzt am Telefon, bitteschön?
1: Ja? Hallo?
2: Ich bin der Romeo.
0: Hallo Romeo.
1: Grüß dich. Hallo. Wie alt bist denn du?
2: 10.
0: 10. Und von wo rufst du uns an?
2: Von Wien.
0: Ja, wunderbar.
1: So. Und weil wir gerade davon plaudern, hast du auch ein Lieblingseisgeschäft?
2: In Harisch.
0: Aha. Und welches Eis isst du am allerliebsten?
1: Sorte meinst du, oder?
0: Ja.
2: Cookie.
0: Cookie.
1: Ah.
0: Habe ich gestern auch gegessen, gebe ich ganz ehrlich zu.
1: Wirklich?
0: Ja.
1: Ich verzeih dir.
0: Nein, du brauchst mir nicht verzeihen. Also, alles gut.
1: Mein Problem ist, dass ich nicht aufhören kann.
0: Wenn du Eis siehst?
1: Ja. Mhm. Man muss es mir wegreißen.
0: Da freuen sich aber die Eisverkäufer drüber. Romeo, hast du eine Eisfrage oder was ganz anderes für uns?
2: Was ganz was anderes.
0: Okay, lass mal hören.
1: Wir spitzen
0: wir sind echt schon neugierig.
1: Es geht los.
2: Wie viele Blätter hat ein Laubbaum?
0: Ja, aber Moment. Es haben ja nicht alle gleich viel, oder?
1: Und?
2: Ja, ausgewachsener.
0: Ein ausgewachsener großer Laubbaum.
1: Ja, bitte, aber da habe ich jetzt
2: aber
1: schon...
2: Aber eine Eiche.
0: Eine Eiche!
1: Das ist jetzt wesentlich, weil es gibt ja unterschiedlichste... Es gibt ja in Wien zum Beispiel, da haben sie jetzt Bäume gepflanzt.
0: Ja.
1: Wegen am Schatten.
0: Ja.
1: Die haben ganz kleine Blättchen oben drauf.
0: Ja.
3: Wieso gehst du da so hoch mit den ganz kleinen Blättchen?
1: Damit das nicht ein Laubberg wird, wenn die runterfallen.
3: Jetzt weiß ich, warum du so hoch gehst, damit sich die nicht schrecken und runterfallen.
1: Ja.
0: So. Also, wie viele Blätter hat eine durchschnittliche große Eiche?
3: Werden wir das rausfinden, Rolf Rüdiger?
1: Ich weiß nicht.
3: So.
0: Romeo, bitte, lass uns nicht herumkaspern, gib ein Kommando und dann geht's los.
2: Auf die Plätzchen, fertig, los.
1: Telefon.
0: Das war die Schulglocke.
1: Ah, Rolf Rüdiger.

0: Keen ist das mit Everybody's Changing und bei uns
1: wechselt Musik aus Österreich.
0: Also international.
1: Also
0: bei uns ist der Romeo am Telefon und will wissen, wie viele Blätter hat eine große ausgewachsene Eiche. Jetzt haben wir nachgeschaut, ganz ehrlich Romeo, das ist nicht zu finden. Also zumindest keine genaue Zahl.
1: Wir wissen mal, wie so Blätter ausschauen.
0: Ja, das weiß jeder, oder? Das kennt ja jeder.
1: Naja, das sind so, wie beschreibt man das im Radio?
0: Wellig.
1: Kurvig. Eicheln gibt es auch.
0: Ja, das sind die Früchte.
1: Das sind die Früchtchen, die mit dem Kappa.
0: Das ist übrigens, die berühmteste ist die Stieleiche. Es gibt aber 400 Arten. Unterschiedliche
1: Wirklich?
0: Arten. Ja. Aha. Also ich sage sicher mehrere hunderttausend, das kann...
1: Gibt es in Wien, wo steht eine berühmte Eiche?
0: Es gibt berühmte Eichen, ja.
1: Irgendwo wird schon eine stehen.
0: Es wird einige geben, ja.
1: Ja. So.
0: Im Stadtpark zum Beispiel.
1: Ah ja. Ja. So, und jetzt aber die Frage, der Romeo will ja eine Zahl.
0: Na, sagen wir mal...
1: 800.000.
0: Was sagst du?
1: Unter paar zerquetschte.
2: Es sind 800.000.
1: Echt?
2: Ja.
1: Wie? Immer?
0: Nein.
1: Genau, 800.000?
2: Also durchschnittlich.
0: Oh, dann sind wir aber gut. Aha. Jawohl, super.
1: Ist es jetzt der erste Punkt für heute?
0: Ja, das war der erste eindeutige Punkt.
1: Ich gratuliere Ihnen
0: sehr,
1: Herr Kollegen.
0: Ja, sehr gut gemacht. So. Romeo, danke für diese super Frage. Ja? Als Belohnung würden wir dich jetzt schicken. Wir schicken den Romeo.
1: Ja, vielleicht will er ja gar nicht.
0: Doch, der will.
1: Magst du Musicals gerne, Romeo?
2: Ja.
0: Dann bleib dran. Dann wir machen uns jetzt einen Termin aus. Ja, heute um 14 Uhr.
1: Um 14 Uhr schon?
0: Ja, das ist schon um 2. Viel Spaß, dranbleiben, Romeo, nicht auflegen und danke fürs Mitspielen und alle anderen. Nach den Nachrichten geht's weiter mit der zweiten Stunde.
2: Okay, tschüss.
1: Baba.

0: Wir machen mal eine ganz kurze Pause und geben ins Nachrichtenstudio zu Daniel Pichler. Es ist 9 Uhr.
1: Guten Morgen.
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3: Keine konkreten Ergebnisse nach dem US-Besuch in Moskau zum Ukraine-Krieg. Die Wiener Grünen-Chefin will das Thema Zuwanderung differenzierter betrachten. Und beim Wiener Wetter gibt es heute einen schönen Spätsommertag. Der Besuch der beiden US-Verhandler Steve Witkoff und Jared Kushner in Moskau soll gut verlaufen sein, so heißt es zumindest aus dem Weißen Haus. Details zu den Verhandlungen über den Ukraine-Krieg gibt es vorerst aber nicht. Markus Müller.
4: Konkrete Pläne für eine Friedenslösung mit der Ukraine sollen gestern im Kreml besprochen worden sein, heißt es aus dem Weißen Haus. Nach dem Besuch der beiden Verhandler Jared Kushner und Steve Witkoff. Es seien äußerst ehrliche Gespräche gewesen, es ist dazu aus Moskau. Die beiden Amerikaner hätten sich sehr gründlich auf die Reise vorbereitet, sagt Kreml-Berater Juri Uschakow. Und sie hätten mehrere Vorschläge zur Beendigung der Kämpfe gemacht. Wie diese Vorschläge aussehen, bleibt vorerst offen. Details sollen demnach im Lauf der kommenden Woche bekannt gegeben werden. Davor werden die beiden amerikanischen Verhandler heute zu weiteren Gesprächen mit dem ukrainischen Präsidenten Selenskyj in Kiew erwartet.
3: Vor dem Schulbeginn morgen wird noch einmal auf die Gefahren auf dem Schulweg hingewiesen. Wien hat zwar viel getan, um die Schulwege sicherer zu machen, trotzdem passieren noch immer viele Unfälle am Schulweg. Im Vorjahr sind dabei in der Stadt 92 Kinder verletzt worden. Die meisten betroffenen Kinder sind zu Fuß unterwegs gewesen. Die Wiener Grünen-Chefin Judith Püringer spricht sich bei der Zuwanderung dafür aus, das Thema differenzierter zu betrachten. Püringer reagiert damit im Wien-Heute-Sommergespräch auf die Aussagen der Grünen-Bundessprecherin Leonore Gewessler zur Migration, Barbara Piontek.
5: Die grüne Parteisprecherin Leonore Gewessler hat in den Sommergesprächen von Inkonsequenz und zu wenig Deutlichkeit der Grünen im Zusammenhang mit Migration in der Vergangenheit gesprochen. Ihre grüne Parteikollegin aus Wien, Judith Püringer,

0: sind 250.000 Flüge gezählt worden, so viele wie noch nie. Und am 25. Juli ist überhaupt ein neuer Tagesrekord aufgestellt worden. An dem Tag sind mehr als 4.500 Flugzeuge über Österreich geflogen. Wir schauen jetzt in den Himmel über Wien. Das Wiener Wetter, Rolf Rüdiger und Robert Steiner.
1: So ist es.
2: Die Störche ab mit
1: 19 Grad haben wir derzeit schon in der inneren Stadt. Den ganzen Tag überscheint die Sonne, nur ab und zu ziehen ein paar meist dünne Wolken durch.
2: Jetzt schon heiß.
1: In der Früh ist es noch nicht ganz so heiß wie zuletzt, aber es wird wieder warm mit bis zu heute 26 Grad.
2: Mir ist schon heiß, habe ich gesagt.
1: Aber du sitzt doch drin. 3 Minuten nach 9, hier ist Radio Wien mit der besten Verkehrsinformation der Stadt.
2: Die ist super.
1: Es gibt keine Störungen, aber bitte immer ans Tempolimit halten. Es wird nämlich derzeit geblitzt. Auf der A2 der Südautobahn Richtung Graz zwischen Wöllersdorf und Wiener Neustadt West.
2: So ein Glück, ich habe gerade Schokolade gefunden.
1: Ja. Jetzt geht's los.
2: So. Ich stopfe sie mir jetzt rein.
1: Ja, und ich starte mit der Sendung.
2: Okay.
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1: Willkommen beim zweiten Teil. Jetzt sagt bitte nicht Piff, Paff, Puff, sonst bin ich...
2: Guten Morgen. Ja. Wir sind noch immer da.
1: Ja, und Rolf Rüdiger hat Schokolade gefunden, der Glückliche. Aber das ist kein gutes Frühstück, Rolf Rüdiger.
2: Oh ja.
1: Wirklich?
2: Ja.
1: Es gibt dir kurz Energie, aber nur kurz.
2: Macht ein schönes Gaxi.
1: Geh, Rolf Rüdiger, bitte, es sitzen Menschen beim Frühstück.
2: Entschuldigung.
1: Reiß dich zusammen. Ja. Apropos, jetzt sind wahrscheinlich auch schon hoffentlich alle Erwachsenen munter. Und wir starten mit unserem Spiel.
4: Wow, der Wow-Klassiker der Woche.
1: Ja.
2: Haha. Und da haben wir uns was Schönes ausgedacht.
1: Ja, richtig. Sie hören jetzt wieder ein Stückchen von einer sehr berühmten Fernsehmelodie und sollen dann ins Facebook reinschreiben, welche Melodie das ist.
2: Aber es ist nicht nur Fernsehen, es ist auch Film und es ist auch Musical.
1: Bühne. Ja, stimmt. Es ist auch Bühne.
2: Ja.
1: So. Bitte nur bei Facebook mitmachen.
2: Nicht anrufen,
1: nein,
2: nur Facebook.
1: Anrufen nur für Rätselfragen. So sind die Regeln. Also, jetzt hören wir mal rein. Los geht's.
2: Ha!
1: Mehr war's nicht.
2: Das war's?
1: Das war's.
2: Ein kurzes
1: Weil
2: Musical.
1: Es zu berühmt ist.
2: Zu berühmt. So, wenn Sie da jetzt wissen, das könnte das Ding sein.
1: Ja.
2: Dann
1: rufen Sie an 89.9. 95.3.
2: Nein, nicht anrufen, ins Internet hineinschreiben.
1: Ich meine ja die Fragen haben.
2: Ach so?
1: Ja, die Fragen,
2: die schon?
1: Bitte anrufen,
2: ja.
1: Antwort Internet.
2: Magst du auch ein bisschen Schokolade?
1: Nein.

0: Ja, die Schulglocke, die ist heute unser Geräuschespiel. Morgen geht's wieder los, obwohl viele Schulen haben gar keine Glocke mehr, oder, glaube ich?
1: Nein, die schießen. Peng, peng.
0: Nein, die schießen nicht.
1: Nein?
0: Nein, da gibt's einen Gong oder...
1: Ja, oder ganz was Leises.
0: Ja.
1: Was Leises, du musst wieder hochgehen.
0: So, Rolf Rüdiger.
1: Ich habe schon wieder was zum Futtern gefunden.
0: Ja,
1: so ein Glück, Zwetschgen sind jetzt.
0: Ja, das ist gut, dass du Zwetschgen...
1: Das gestanden, so
0: aber wenn du jetzt Schokolade entlang. Und dann Zwetschgen und alles futterst, dann fürchte ich...
1: Das Schlimmste.
0: Ja, das Schlimmste. Na,
1: wir werden es dann morgen merken.
0: So, bei uns hat wieder jemand angerufen.
1: Ah, wirklich?
0: Ja.
1: Ah, ich frage mal, wer es ist. Ja. Hallo, hallo, wer ist denn jetzt bei uns gelandet?
2: Die Ella.
1: Ah, die Ella ist
0: Guten
1: es.
0: Guten Morgen, Ella.
1: Was?
2: Guten Morgen.
1: Isst du am liebsten zum Frühstück?
2: Pfannkuchen.
0: Ma.
1: Pfannkuchen?
0: Wer macht denn das schon in der Früh bei dir?
2: Wir beide, meine Mama und ich.
0: Aha. Ihr seid ja super.
1: Und jetzt würde mich aber schon interessieren, wie hoch ist so ein Pfannkuchen? Ungefähr.
2: Mittelhoch, weil sonst geht es ja fast so hoch und
0: dann... Ja. Dann geht's über.
1: Nein, ich wollte nur schauen, ob es auch wirklich ein Pfannkuchen ist,
0: weil
1: wenn es dünn wäre,
0: wäre es ein Palatschinken.
1: Ja. So, hätte man das auch geklärt. So, und jetzt aber zum Wesentlichen, zu deiner Frage.
0: Ja, bitte, Ella. Stopp. Wir haben die Ella nicht gefragt, wie alt sie ist und von wo sie anruft.
1: Ja, richtig.
0: Das
1: wie
0: ist
1: konnte
0: wichtig.
1: Das passieren? Ella, wie alt bist du und woher rufst du uns an?
2: Ich bin 5 Jahre alt und ich... Rufe von Penzing-Wien an.
0: Penzing, jawohl,
1: ah,
0: sehr schön.
1: Wo ist denn Penzing?
0: Sein Bezirksteil.
1: Ah, so in Wien.
0: In Wien.
1: Ah, das ist gut. So,
0: Bezirk.
1: Möchtest du sonst noch was wissen?
0: Nein, jetzt möchte ich die Frage hören.
1: Gut.
2: Was ist ein Schneckenkönig?
0: Ah!
1: Aber.
0: Da muss ich mich jetzt zurücknehmen, weil das weiß ich.
1: Du weißt freilich,
0: ich weiß das.
1: Woher weißt du das?
0: Das verrate ich dir erst nachher. Die Frage geht wirklich an den Rolf Rüdiger.
1: Schneckenkönig. Schneckenkönig. Ah, das ist was zum Essen. Ich hole das Dings, das
0: Beim
1: Kochbuch.
0: Rolf Rüdiger, Ella, ist
1: ja,
0: immer alles zum Essen.
1: Ich hole das Kochbuch.
0: Sehr schön.
1: Und dann wirst du schön schauen mit meiner tollen Antwort.
0: Und jetzt brauchen wir von der Ella ein Kommando.
1: Ja.
2: Auf die Plätzchen, fertig,

0: Ja. Wolf Rüdiger war auch gerade ein Lucky machen. Gehört dazu, auch mal in der Sendung ganz kurz auszutreten, oder?
1: Ja.
0: Wenn man so viel futtert wie du, Zwetschgen,
1: aber das trocknet Nieren. Wieder.
0: Ha! Die Ella ist ja am Telefon und hätte gerne eine Antwort auf ihre tolle Frage. Was ist ein Schneckenkönig? Ich spiele nicht mit, weil ich kenne mich aus.
1: Aha. Ich glaube.
0: Ich gebe dir einen Tipp.
1: Gib mir einen,
0: einen
1: Tipp.
0: Kleinen Tipp.
1: Einen kleinen Tipp.
0: Wenn du einen hättest, wäre er wirklich viel Geld wert.
1: Hm.
0: Hilft dir das?
1: Ich glaube, ein Schneckenkönig. Gibt es auch eine Schneckenkönigin?
0: Nein.
1: Weil ich hätte vermutet, das ist tatsächlich, das ist ein Monarch.
0: Ein Monarch?
1: Ja, also die Blaublütigen.
0: Ja, mit den Adeligen, ja.
1: Kronen obendrauf.
0: Ja.
1: Und wenn sich die lange halten, also die nicht gleich sterben, dann ist es ein Schneckenkönig.
0: Also die älteste Schnecke von allen, meinst du?
1: So. Nein, der älteste König von allen.
0: Aha, okay.
1: Ja.
0: Nein, das ist es nicht.
1: Ist es nicht.
0: Glaube ich nicht.
1: Ella? Ich frage mal die Ella.
0: Ja?
1: Bist du noch dran oder hast du eh schon aufgelegt?
2: Ich bin noch dran.
1: Das ist gut. Hat's was zu tun mit einem echten König oder Königin, so mit Krone und so und Bart?
2: Nein, das ist eine... Nein.
1: Nein.
2: Nein.
0: Eindeutig nein.
1: Tja.
0: Jetzt fragen sich wahrscheinlich viele in Wien, bitte, was ist ein Schneckenkönig?
1: Ja, ich mich zum Beispiel.
0: Und es ist was ganz was Tolles.
1: So, einer von euch zwei muss mir es verraten.
0: Ella, die Ella soll das verraten.
2: Ein Schneckenkönig ist mit einem links gedrehten Haus.
0: Und, und jetzt kommt das Tolle.
1: Wie?
0: 99,9% aller Schneckenhäuser sind rechts gedreht.
1: Gedreht?
0: Ja, genau.
1: Wie rechts gedreht?
0: Na, wenn du dir das Haus anschaust, geht die Drehung nach rechts. Aber die nach links gedreht sind, also in die verkehrte Richtung, die findet man so selten in der Natur, dass das ein Schneckenkönig ist. Und wenn du so ein Haus findest, das heißt, man sollte immer alle Schneckenhäuser anschauen, die so herumliegen in der Natur, dann kannst du dafür ganz, ganz viel Geld verlangen.
1: Das ist toll.
0: Ella, hast du schon mal ein echtes Schneckenkönighaus gesehen?
2: Nein.
1: Na, sonst hätte sie auch viel Geld, dann würde sie nicht anrufen da. Ja, da hätte sie ihre eigene Musicalbühne. Ja, da wäre sie Theaterdirektorin.
0: Apropos, wahrscheinlich. Gehst du gern ins Theater und ins Musical, Ella?
2: Ja, ich gehe gerne ins Musical.
0: Und hast du heute zufällig um 14 Uhr noch Zeit? Weil dann würden wir dich schicken in Conny, das Musical in der Wiener Stadthalle Halle F. Zwei Karten hätten wir für dich.
2: Ja,
0: dann viel Spaß.
1: Viel Spaß, viel Vergnügen.
0: Was für ein tolles Abenteuer.
1: Und solltest du niemanden finden, der mit dir mitgeht, dann ruf nochmal an. So.
0: Das ist lustig, die hat sie.
2: Danke.
1: Die bitte, auf Wiederhörnchen.
0: Da gibt es den Teddy und den lieben Kater Mau und alle spielen da mit.
1: Ja, das erzählst du mir. Ich kenne Conny, seit ich ein kleines Mädchen bin.
0: Du bist ein kleiner Pupp.
1: Ah.
0: Alle anderen, die mitspielen wollen, dürfen auch anrufen.
1: Du warst es,
0: wir freuen uns drauf.

0: Der Rolf Rüdiger hat mir gerade was ganz Gemeines gesagt. An alle Erwachsenen da draußen, die mitgespielt haben beim Klassiker der Woche, sie müssen den Titel schon richtig schreiben, gell? Weil sonst zählt's nicht.
1: Ja, du bist streng.
0: Da ist nämlich eine kleine Gemeinheit drinnen.
1: Eine kleine Gemeinheit?
0: Ein Doppelbuchstabe, mehr sage ich nicht. Das habe ich eh schon alles gesagt.
1: Du willst ja nur, dass sie nochmal reinschreibt, ja, damit sie mehr
0: werden. Ja, das ist eine super Idee. Danke, Rolf Rüdiger.
1: So, aber jetzt zurück
0: zur nächsten Rätselfrage. Ja. Wer ist am Telefon? Guten Morgen.
2: Guten Morgen.
1: Hallo.
2: Ich bin der Laurenz.
1: Servus, Laurenz. Und wie alt bist du?
2: 9.
1: 9. Und freust du dich jetzt endlich, dass die Schule wieder losgeht?
2: Geht so.
0: Das war auch ehrlich, Laurenz.
1: Na schon, aber ich meine, man vermisst ja dann schon die Kumpels und Freundinnen und die da so alle herumkrebsen in der Schule und in der Klasse.
2: Mhm. Ja.
1: Wie schon? Naja, eben.
0: Laurenz, was ist denn dein Lieblingsfach in der Schule?
2: Sport und Musik.
0: Oh, cool.
1: Meins war das Bankfach.
0: Da bist du immer drin gelegen. Schnorchen.
1: Ja.
0: Aha. So, warte, Laurenz, gefrühstückt hast du auch schon oder noch nicht?
2: Ich habe schon gefrühstückt. Mhm.
1: Möchtest du sonst noch was wissen oder können wir jetzt endlich zur Frage kommen?
0: Ja, jetzt können wir zur Frage kommen.
1: Jetzt darfst du bitte deine Frage stellen.
2: Wie hoch ist der höchste Sprungturm in Österreich?
0: Der höchste Sprungturm? Hm. Und meinst du damit automatisch Sprungtürme bei Bädern, also Freibädern?
2: Ja.
1: Ja. Was ja vom Vorteil ist, wenn da unten ein Becken ist.
0: Das Interessante ist...
1: Weil wenn kein Becken ist, dann schlägt man meistens
0: ja,
1: hart auf.
0: Ja, das ist nicht gut. Es gibt schon so Bassins und so, aber das ist nicht so viel.
1: Ja, aber das

0: machen Artisten, die da hineintreffen.
1: Ich muss jetzt eine Geschichte erzählen.
0: Erzähl meine Geschichte.
1: Ich bin ja vom Attersee.
0: Ich weiß.
1: Da gibt es einen Sprungturm, der ist 10 Meter. Und der Attersee hat heuer 1 Meter weniger Wasser gehabt.
0: Warum?
1: Ja, weil es das Wetter so war.
0: Das Wetter war so?
1: Ja, leider.
0: Ja, es war aber schönes Wetter.
1: Ja, stimmt. Aber nicht für den See.
0: Nein.
1: Fehlt 1 Meter, also war der Sprungturm 11 Meter.
0: Aha.
1: Arg, oder?
0: Das ist arg, der ist gewachsen.
1: Nein, eben nicht, sondern der See gesunken.
0: Aber war der auch tief genug? Oder?
1: Ja, habe ich extra überprüft.
0: Hast du überprüft?
1: Das ist wirklich extra unterm Sprungturm ausgebaggert, damit da nichts passiert.
0: Das ist und bist du auch runtergehupft? Oder?
1: Ja, aber nicht vom 10 Meter, ich bin vom 5 Meter gehupft. Das hat gereicht. Was war das Höchste, Laurenz, wo du runtergehupft bist?
2: 5 Meter.
1: So wie ich.
0: Aber 10 Meter, das ist schon arg hoch.
1: Ja, da schlottern einem die Knie.
0: Ja.
1: Das waren jetzt meine Knie.
0: Ja.
1: Laurenz, jetzt brauchen wir ein Kommando, bitteschön.
2: Auf die Plätze, fertig, Feuer los.

0: Am Telefon ist der Laurenz, 9 Jahre jung und will von uns wissen, wie hoch der höchste Sprungturm in Österreich ist.
1: So.
0: Jetzt müssen wir eines festhalten.
1: Ja, wir haben eben
0: alles
1: überlegt.
0: Über 10 Meter ist kein freies Springen mehr.
1: Wie freies? Da ist es dann schon...
0: Ja, das ist Profispringen.
1: Profispringen.
0: Also da muss man dann schon... Da muss man sich anmelden und so.
1: Also
0: da
1: ah,
0: muss
1: wirklich?
0: Man, ja,
1: braucht man Helm dann, wenn es über 10 Meter geht?
0: Nein, ins Wasser glaube ich nicht. Ehrlich gesagt, ich weiß es nicht. Kann es sein...
1: Ich überlege die ganze Zeit, ob außer den Knien sonst noch was schlottern kann.
0: Ich glaube nicht. Laurenz, kann es sein, dass du einen Sprungturm in Tirol meinst?
2: Ja.
1: Aha, wieso sind in Tirol die Sprungtürme
0: so... Kann es sein, dass es im Ötztal steht?
2: Ja.
0: Dann habe ich es gefunden, im Internet. Gebe ich jetzt ganz ehrlich zu.
1: Sag bloß in der Area Dingsbums.
0: Area 47.
1: Boah.
0: Da waren wir mal, gell?
1: Ja, ja.
0: Ganz in der Nähe.
1: Aber wir waren nicht auf dem...
0: Nein, wir waren
1: kann
0: nicht
1: das sein, dass dort ein Sprungturm ist?
0: Wir fragen zuerst, ja. ist es der Laurenz?
2: Mhm.
0: Ja!
1: So, aber die Frage ist... Steht da auch irgendwo, wie hoch er ist?
0: Ja, 27 Meter.
1: 27
0: aber
1: Meter.
0: Kann man da wirklich runterspringen, Laurenz?
2: Ja, also Klippenspringer. Da trainieren Klippenspringer.
0: Oh!
1: Ach du gute Güte.
0: Klippenspringer.
1: Ja, Klippenspringer, das ist ja toll.
0: Mhm. Was ist jetzt da dran gut und
1: naja,
0: was ist Güte?
1: Ist toll. Also ich finde das bemerkenswert.
0: Mhm.
1: Ich überlege mir die ganze Zeit, aber kann man auch vom 27 Meter eine Bobsch-Bombe machen?
0: Um Gottes Willen, nur nicht. Ich glaube, da muss man wirklich ganz vorsichtig ins Wasser eintauchen, sonst tut's
1: und vor allem, man braucht eine gute
0: Hose. Man braucht Übung. Wahnsinn, tolle Frage, Laurenz. Hast du Lust, heute auch ins Musical zu gehen?
2: Ja.
0: Super, bleib am Telefon. Mhm. Herzliche Gratulation.
1: Danke.
2: Danke.
1: Bitte.
0: Zwei Dinge. Zum einen,
1: ich dachte, du gratulierst mir.
0: Nein, zum einen lösen wir jetzt gleich, oder sollen die jetzt schon anrufen fürs Geräuschespiel? Ja, gell?
1: Ja, warum
0: machen wir
1: denn
0: noch
1: nicht?
0: Einmal die Schulglocke.
1: Ja,
0: letztes Mal, wenn ihr mitgezählt habt, jetzt wäre der Moment, der oder die Schnellste, der mitgezählt hat und die richtige Anzahl weiß, gewinnt einen Extrapreis.
1: Aha.
0: Und es ist jetzt auch schon 21:30, damit Zeit für unseren Blick auf die wichtigsten Nachrichten der Woche. Ich würde sagen, wir geben jetzt wieder zu Barbara Kolbinger.
1: Ja, weil die macht das so super.
0: Und da geht es heute zum Beispiel auch um Tirol, und zwar um Wölfe in Tirol.
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4: Einen schönen Vormittag. Das sind heute unsere Themen. Die Schnellbahn in Wien fährt wieder bis Floridsdorf. Das Frauenteam Austria Wien spielt in der Champions League. Und in Nordtirol gibt es wieder Wölfe.
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4: Die Schnellbahn in Wien fährt ab morgen wieder zwischen den Stationen Praterstern und Floridsdorf. Die Strecke war im Sommer gesperrt. Die Gleise sind repariert worden. Die Schnellbahn zwischen den Stationen Praterstern und Hauptbahnhof bleibt aber weiter gesperrt. Die Sperre dauert noch ein Jahr lang. Die Menschen müssen stattdessen mit der U-Bahn fahren. Die Wiener Austria ist ein Fußballverein aus Wien. Die Wiener Austria hat ein Team für Männer. Sie hat aber auch ein Team für Frauen. Die Frauen spielen sehr gut. Deshalb dürfen sie im Herbst zum ersten Mal in der Champions League mitspielen. In der Champions League spielen die besten Teams aus ganz Europa. Die Austria spielt dann zum Beispiel gegen Bayern München. Vor vielen Jahren haben viele Wölfe in Österreich gelebt. Die Wölfe wurden vertrieben und gejagt. Dann hat es fast keine Wölfe mehr in Österreich gegeben. Im Norden von Tirol gibt es jetzt seit langer Zeit wieder ein Wolfsrudel. Ein Rudel sind mehrere Wölfe. Sie leben wie eine Familie zusammen. In diesem Rudel leben 2 erwachsene Wölfe und 4 kleine Wölfe. Und damit zurück zu euch, Robert Steiner und Rolf Rüdiger.
1: Und dankeschön.
0: In der ZIP 2 wohnt Armin Wolf.
1: Ja.
0: Wir schauen aber jetzt, Spaß beiseite.
1: Auch Wolfgang.
0: Ah, Gang. Sehr lustig. Wir schauen aufs Wiener Wetter. Den ganzen Tag über scheint heute die Sonne, nur ab und zu ziehen ein paar meist dünne Wolken durch.
1: Jetzt gerade scheint sie.
0: Es wird mäßiger, für einige Stunden auch lebhafter Nordwestwind, und wir haben derzeit schon an die 20 Grad in der Stadt und bekommen noch 26 Höchstwert heute.
1: Es rührt sich kein Plattl. Kein. Oh ja.
0: Jetzt schauen wir auf die Straße.
1: Ja, ich schaue ja gerade.

0: 9.32 Uhr, hier ist Radio Wien mit der besten Verkehrsinformation der Stadt.
1: Die Superer.
0: In Wien gibt es derzeit keine Störungen, aber es wird geblitzt.
1: Aha,
0: und
1: wo?
0: Zwar auf der A2 der Südautobahn Richtung Graz zwischen Wöllersdorf und Wiener Neustadt West. Also bitte immer ans Tempolimit halten und gute und sichere Fahrt. So, zwei Runden haben wir noch. Eine für die Jüngste.
1: Und eine für die Älteste.
0: Ja,

0: Letzte Runde. Jetzt wird's spannend. Wer ist dran?
1: Heute spannend.
0: Ja, ich auch nicht. Guten Morgen.
2: Guten Morgen.
1: Hallo, grüß dich. Wer bist denn du?
2: Ich bin die Chiara.
1: Aha. Und rufst du uns aus Wien an oder aus
0: St. Pölten?
2: Aus dem Auto.
0: Aus dem Auto?
1: Aus dem Auto, aha.
0: Ja, wo fährst du denn gerade herum?
2: Ich fahre gerade so und wir schauen uns gleich ein Wochenendhäuschen an.
0: Was schaut es euch an?
1: Ein Wochenendhäuschen.
0: Wirklich?
2: Ja.
0: Ma, ist das nett.
1: Aha.
0: Vom Urlaub ins Wochenendhäuschen. Das ist nett.
1: Und ja, wenn es euch gefällt, kauft ihr das dann?
2: Ja.
1: Ah, das ist praktisch.
0: Ist es mit Garten rundherum?
2: Ja.
0: Wow, wie nett.
1: Ja. Möchtest du sonst noch irgendwas wissen?
0: Ja, wie alt bist du eigentlich, Chiara?
1: Wie alt? Ja.
2: Ich bin 10 Jahre alt.
1: Ah, und da hast du schon den Führerschein?
0: Nein.
1: Ah. Dann würde mich aber jetzt interessieren, wer fährt denn dann im Auto?
2: Mein Papa fährt, meine Mama ist auch dabei und mein Hund.
0: Aha. Und wie heißt der Hund?
2: Ella.
0: Ella.
1: Hatten wir heute schon.
0: Ja, stimmt. Wir hatten heute schon.
1: So, jetzt wissen wir alles.
0: Die mit dem Schneckenkönig, das war
1: ja,
0: die
1: Ella. Ja.
0: Liebe Chiara, jetzt sind wir sehr gespannt auf deine Frage. Los geht's.
2: Ich hätte eine Rätselfrage für euch.
0: Okay.
1: Noch besser.
2: Mich kannst du von dem höchsten Hochhaus der Welt runterwerfen, mir passiert nichts. Tauchst du mich aber ins Wasser, ist es aus.
1: Aha. Wie? Man kann dich

0: vom Hochhaus runterwerfen?
1: Ja, aber nicht die Chiara, ja, sondern sprichwörtlich sozusagen das Rätsel.
2: Ja.
1: Aber wenn man dich ins Wasser gibt, ist es aus. Also ein Flummi, ja, kann es nicht sein, weil der, nein, kann ja im Wasser auch
0: meistens
1: schwimmen.
0: Ist die Antwort für sowas der Schatten.
1: Ja, aber der Schatten, nein.
0: Der Schatten nicht?
1: Nein.
0: Nein. Dann nicht. Nein, ich fürchte, wir brauchen da länger Zeit zum Nachdenken.
1: Ja, wir nehmen uns eine Musiknummer.
0: Ja.
1: Hoppala.
0: Was war das denn? Ein Frosch.
1: Ein Frosch sagt man so. Wir spielen Elton John, sobald du das Kommando gibst, und danach hören wir uns wieder.
0: Ja.
3: Auf die Plätzchen, fertig.

0: Bist du schon sehr gespannt?
1: Ja.
0: Ja, pass auf. So, wir machen es jetzt so.
2: Drei Minuten haben wir es nachgedacht.
0: Und jedem ist was eingefallen. Wir machen jetzt so, wir zählen jetzt bis drei und dann sagt jeder das, was er meint, okay?
2: Gut.
1: Ja.
0: Eins, zwei. Lass die Chiara. Chiara, du zählst und wir antworten.
1: Eins, zwei, drei.
0: Papierflieger. Was? Hast du Zuckerwatte? Ich habe Papierflieger gesagt.
2: Aber Zuckerwatte ist es.
0: Papierflieger ist es.
2: Wenn du Zuckerwatte von oben runterschmeißt, von einem Hochhaus, passiert nichts, weil die flattert dann durch die Gegend und landet weich.
0: Und wenn sie im Wasser landet?
2: Futsch, ist es sofort futsch.
0: Papierflieger aber auch. Papierflieger fliegt wunderbar runter vom Hochhaus.
2: Und im Wasser?
0: Im Wasser.
2: Gatsch.
0: Kann er nicht mehr fliegen.
2: So.
0: Was ist es?
2: Ist es eines von den beiden?
1: Nein, aber der Papierflieger ist schon ganz nah dran.
2: Ja, aber nah dran ist auch vorbei.
0: Nah dran ist auch vorbei. Was ist es denn?
2: Was ist es denn?
1: Es ist ein Blatt Papier.
0: Ja, stimmt, weil das segelt ja ganz gemütlich runter vom Hochhaus.
2: Ja, aber das macht ein Flieger auch.
0: Nein, der fetzt durch die Gegend wie so ein Boeing oder Airbus.
2: Also ich finde, das ist mindestens ein halber Punkt. Das ist mindestens ein Platz vom Musical.
0: Chiara, hast du heute überhaupt Zeit, ins Musical zu gehen?
2: Nein, ich gehe gerade Haus kaufen.
1: Ja.
0: Ach, ja? Na dann, bleib dran. Du kriegst jetzt alle Infos von uns. Vielen Dank fürs Mitspielen.
2: Und liebe Grüße an alle im Auto samt Hund und
0: Ella. Ella.
2: Und Mama und Papa.
0: Baba! Die nächste Runde ist die Oldtimer-Runde.
2: Ja.
0: Jetzt sind die Erwachsenen dran.
2: Die Oldtimer.
0: 89,9.
2: 35.
0: Nein. 95.
2: Das war's.
0: Du kannst nur immer nicht unsere Telefonnummer
2: vergessen.
3: Oh, Cherie.

0: Wow, die Oldtimer-Runde.
1: Ah, auch die ist zurück aus den Sommerferien. Ah, die Oldtimer-Runde.
2: Das Klavier funktioniert noch.
1: Da-da-da-da.
2: Ah, der singt. Ich geh mal ran.
1: Wo?
2: Ans Vierteltelefon. Hallö, hallö, wer ist bei uns gelandet?
3: Hallo, hier spricht die Albine aus dem 10. Bezirk.
1: Hallo, liebe Albine.
2: Albine, herzlich willkommen. Das ist ein hübscher Name, Albine. Schreibt man das mit B oder mit P?
3: Mit welchem B?
2: Mit B.
3: Albine,
2: sie kommt,
3: die Weiße heißt es.
1: Ach so. Ja, sie kommt ja nicht aus den Alpen. Sonst wäre es die Alpine.
2: Ja. Ja, ich kenne Sabine. Ja, ich kenne Sabine, kennt man ja, aber Albine ist besonders.
1: Nein, das kennt man auch.
2: Sag mir, ob du eine einzige Albine
1: kennst. Ich kenne eine, ja, tatsächlich. Aha. Ich kenne eine. Liebe Albine, haben Sie schon gut gefrühstückt heute?
3: Ja, danke. Und da ist mir eine Frage eingefallen.
1: Ja, bitte, dann her damit.
3: Was ist ein Muckefuck und aus was besteht er?
2: Ein was, bitteschön?
3: Ein Muckefuck.
2: Ein Muckefuck. Ist das Englisch?
1: Nein.
3: Nein?
1: Sollte man auch nicht Englisch aussprechen.
2: Muckefuck.
1: Ein Muckefuck.
3: Ich glaube, es ist sogar sehr deutsch.
1: Aha. Na, schauen wir mal.
2: Muckefuck.
1: Wir werden es rausfinden,
2: ja,
1: hoffentlich.
2: Ja, das kann sicher sein, denn die sagen ja komische Sachen zum Kaffeeol und solche Sachen.
1: Die Deutschen?
2: Ja, ja.
1: Was
2: ja?
1: sagen sie?
2: Blumenkohl. Die sagen dann sicher Muckefuck zu irgendwas. Naja, es wird eine irgendwas, was wächst.
1: Wächst.
2: Wächst. Eine Pflanze.
1: Aha. Ja, vielleicht.
2: Ja, ich hole das Pflanzenbuch.
1: Liebe Albine, wir brauchen ein Kommando und dann machen wir uns auf die Suche nach Muckefuck.
3: Mhm. Auf die Plätzchen, fertig, los.

0: Wir sind zurück bei Wow, Wissen oder was in der Oldtimer-Runde mit Albine aus Wien.
1: Ja.
2: Ja.
3: Und?
0: Was ist drinnen, ist eine berechtigte Frage.
2: Sie werden schön Ohren machen jetzt, liebe Albine.
0: Ja,
2: wir haben was entdeckt.
0: Wir haben es rausgefunden.
2: Also wir glauben es.
0: Es ist ein Ersatzcafé.
2: Kannst du das Klavier mal kurz rausschmeißen?
0: Ich schieb's mal ins Vorzimmer. Sie hat Ja gesagt.
2: Sie hat Ja gesagt. So. Und zwar ist es ein
0: Getreidekaffee. Ja.
2: Auch Malzkaffee genannt.
0: No, weiß ich jetzt nicht.
2: Ja. Weiß ich jetzt nicht.
0: Gerste, Roggen, Zichorie.
2: Zichorie oder Zichorie, wir wissen ja nicht, was.
0: Also. Und das Interessante ist, wir haben jetzt rausgefunden, das Wort kommt sogar wahrscheinlich aus dem Französischen Mocha Faux für falschen Kaffee.
2: So.
1: Ja, und die Zigarre, das Wichtigste, die Zigarre ist die Wurzel der Wegwarte.
2: Der Wegwarze?
0: Nein, Warte. Ja. Ah. Nicht Warze.
1: Der Wegwarte.
2: Aha, und die Wurzel davon, das ist die Zichorie.
0: Ja, die Zichorie. Jetzt gibt's aber ein Super.
2: Das finde ich toll. So. Drei schöne Worte gelernt.
0: Ja, was denn?
2: Zichorie.
0: Ja. Wegwarte.
2: Wegwarte.
0: Und Muckafo.
2: Dann sind es vier.
0: Wieso, das waren nur drei?
2: Albine auch noch.
0: Also Albine auch noch, okay.
2: Und ich finde auch ein schönes Wort, es reimt sich auch auf Huckepack.
0: Ja, das stimmt. Sehr schön.
2: Wenn man es Englisch ausspricht.
0: Nein. Sagen Sie, liebe Albine, haben Sie schon diesen entzückenden kleinen Rolf Rüdiger Schlüsselanhänger?
1: Nein.
0: Dann kriegen Sie jetzt von uns zugeschickt.
2: Ha!
1: Danke.
0: Das klingt begeistert.
1: Ja.
2: Vielen Dank für die hübsche Frage.
0: Und übrigens, wir haben Sie ausgewählt, weil Sie waren heute die allererste. Sie haben sich schon um kurz nach 8 ganz lieb angemeldet. Vielen Dank dafür.
1: Ja.
2: Gut. So, jetzt lassen Sie noch den Kaffee schmecken.
1: Gaudi Wipperln vom Radio Wien.
2: Ah, das ist aber lieb. Das ist sehr lieb. Dankeschön.
0: Dankeschön.
2: Und bleiben Sie uns gewogen.
0: Ja.
2: Und schönen Sonntag gewünscht.
1: Dankeschön.
0: Wiederhören.
1: Baba.

0: So schnell vergehen 2 Stunden hier auf Radio Wien.
1: Ja, und wir
0: wenn
1: sind
0: wir wieder da sind.
1: Wir sind wieder Weihnachten ein Stückchen näher.
0: Übrigens, wir müssen noch was auflösen, hätten wir fast vergessen, und zwar das hier. Die Addams Family mit Doppeldora war heute gesucht beim Klassiker der Woche. Gewonnen hat Dieter Mehlich.
1: Der Dieter Mehlich?
0: Er bekommt einen Rolf Rüdiger Schlüsselanhänger zugeschickt.
1: Er war schnell und er hat es richtig geschrieben.
0: Zum Glück. Das war's schon wieder.
1: Ah.
0: Wir verabschieden uns jetzt, aber keine Sorge, Sie haben uns jetzt wieder an der Backe.
1: Ja.
0: Morgen um 14 Uhr hören wir uns schon wieder bei die 2 um 2.
1: Ja, und übermorgen auch.
0: Ja, und jeden Tag.
1: Und so weiter.
0: Und jetzt das Schlusslied.

0: wirklich Schluss.
1: Heute ist nicht alle Tage, wir kommen wieder, keine Frage.
0: Doch für heute ist wirklich Schluss. Wir wünschen schönen Sonntag und brav bleiben.
1: Buongiorno und guten Appetit.
0: Und jetzt ist es 10 Uhr im Nachrichtenstudio. Daniel Pichler.
2: Schönen Vormittag.
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2: Das neue Citybus-Konzept ab morgen verbindet der 2A die Innenstadt mit der Leopoldstadt. Ein Verbot des politischen Islam könnte laut Integrationsministerin auch die islamische Glaubensgemeinschaft treffen. Und beim Wiener Wetter gibt's heute einen schönen Spätsommertag. Ab morgen setzen die Wiener Linien das neue Citybus-Konzept um. Man will vor allem die Bus- und die Fiakerrouten voneinander trennen. So bekommt der 3A eine neue Route und der 2A verbindet künftig die Innenstadt mit der Leopoldstadt. Katharina Pawlowski.
4: In nur wenigen Busminuten können Fahrgäste mit dem 2A ab morgen vom Stephansplatz über den Schwedenplatz und Karmelitermarkt bis zum Augarten und Retour fahren. Der 3A übernimmt teilweise Stationen der Linie 2A und soll das Wohngrätzl rund um die Seilerstädte besser anbinden. Möglich wird das Citybus-Konzept durch die neue Antriebstechnologie der Busse. Es handelt sich um 10 elektrobetriebene Wasserstoffbusse, die einen ganzen Tag ohne Nachladen unterwegs sein können. Insgesamt wurden im Rahmen des Citybus-Konzepts 17 Haltestellen neu errichtet und adaptiert. Bei der Planung wurde außerdem darauf geachtet, dass der Busverkehr von den Fiakerrouten getrennt wird, damit die Citybusse schneller vorankommen. Ab dem kommenden Frühjahr wird zudem der 57A bis zur Oper verlängert und bindet damit den Bezirk Mariahilf direkt an den U-Bahn-Knotenpunkt Karlsplatz an.
2: Keine konkreten Ergebnisse zum Ukraine-Krieg gibt es nach dem US-Besuch in Moskau. Details sollen angeblich im Laufe der kommenden Woche bekannt gegeben werden. Das Gespräch der beiden US-Sonderverhandler in Moskau soll aber gut gelaufen sein, heißt es sowohl vom Kreml als auch vom Weißen Haus. Heute treffen die Amerikaner in Kiew mit dem ukrainischen Präsidenten Volodymyr Zelensky zusammen. Integrationsministerin Claudia Bauer will im Zusammenhang mit dem Verbot des politischen Islam auch die Muslimbrüderschaft verbieten. Das könnte sich in weiterer Folge auch auf die gemäßigte islamische Glaubensgemeinschaft auswirken, meint Bauer. Viktoria Waldhäusl berichtet.
5: Der politische Islam sei in Österreich schon so weit verbreitet, dass ein Verbot auch etablierte Institutionen wie die Islamische Glaubensgemeinschaft, kurz IGGÖ, treffen könnte, sagt Integrationsministerin Claudia Bauer von der ÖVP.
6: Ein Verbot der IGGÖ steht mit keinem Wort im Raum, aber die IGGÖ besteht aus Vertretern unterschiedlicher islamischer Organisationen.
5: Und diese einzelnen

0: 68 Millionen Euro nicht abgeholt worden. Das waren die Nachrichten, weiter nun zum Wiener Wetter. Den ganzen Tag über scheint da die Sonne, nur ab und zu ziehen ein paar dünne Wolken durch. Der Wind kann dabei zwischendurch für einige Stunden auch wieder lebhafter werden. Am Nachmittag wird es wieder sommerlich warm mit bis zu 26 Grad. Morgen haben wir im Prinzip ein sehr ähnliches Wetter. Wieder viel Sonne, nur die Wolken können am Nachmittag mitunter auch dichter werden. Dafür wird es morgen noch wärmer als heute. Gerechnet wird mit bis zu 29 Grad. 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Es sind uns keine Störungen gemeldet worden. Wir wünschen gute Fahrt, aber nicht zu schnell, denn geblitzt wird auf der A2 der Südautobahn in Richtung Graz zwischen Wöllersdorf und Wiener Neustadt West.
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1: Jetzt wird wieder darüber verhandelt, wie viel Geld die Universitäten bekommen. Solidaritätsbesuch EU-Kommissionspräsidentin Ursula von der Leyen ist in Grönland. Und beim Wiener Wetter gibt es heute einen schönen Spätsommertag. Im Studio Daniel Pichler. Schönen Vormittag. Das Wissenschaftsministerium und die Universitäten verhandeln wieder über die Finanzierung. Es geht darum, wie viel Geld die Unis für die Jahre 2028 bis 2030 bekommen. Das Wissenschaftsministerium will sparen. Das hat für heftige Proteste gesorgt. Bis Ende Oktober muss man sich jetzt einigen. Einig ist man sich bis jetzt aber nur in einem Punkt, Saskia Wienenbos.
2: Reformen sind notwendig, da sind sich Wissenschaftsministerium und Universitätenkonferenz einig. Die Unico hat dazu einen Strukturplan vorgelegt. Wissenschaftsministerin Eva-Maria Holzleitner, SPÖ, sieht zusätzlich Direktorinnen und Rektoren in der Verantwortung.
3: Jeder Rektor, jede Rektorin kennt das eigene Haus am besten, weiß, wo liegen die genauen Exzellenzen, wo liegen die großen Qualitäten und die weiterhin zu stärken, Profile zu schärfen. Um das geht es jetzt ganz, ganz konkret.
2: Peter Riedler, der Rektor der Universität Graz, meint, man gehe jetzt schon sehr verantwortungsvoll mit den Budgets um.
4: Wir wissen auch, dass wir wie alle in der Republik sparen müssen, dass wir Effizienzen steigern müssen. Das wird nur nicht so kurzfristig gehen und das wird auch nicht gehen ohne harte Einschnitte.
2: So seien Reformen laut Unico kein Ersatz für eine ausreichende Unifinanzierung.
1: In der Wiener Innenstadt setzen die Wiener Linien ab morgen das neue Citybus-Konzept um. Man will damit vor allem die Fiaker und die Busrouten trennen, damit die Busse nicht blockiert werden. Neue Routen bekommen der 3A und der 2A. Der 2A wird jetzt außerdem die Innenstadt mit der Leopoldstadt verbinden und bis zum Augarten rausfahren. Bei einem Verkehrsunfall in der Donaustadt ist ein Motorradfahrer schwer verletzt worden. Der 33-jährige Mann ist gestern am Nachmittag mit dem Auto einer 70-jährigen Frau zusammengestoßen. Die Frau hat auf der Industriestraße gewendet, weil sie auf der anderen Straßenseite parken wollte. Der verletzte Motorradfahrer ist in ein Spital gebracht worden. EU-Kommissionspräsidentin Ursula von der Leyen startet heute einen zweitägigen Grönland-Besuch. Ziel ist eine engere Zusammenarbeit. Grönland ist ja als autonome Region zwar ein Teil des Königreichs Dänemark, nicht aber der EU. Die Kommissionspräsidentin bringt bei dem Solidaritätsbesuch auch Geld mit, Tim Kuppal.
5: Laut Financial Times hat EU-Kommissionspräsidentin Ursula von der Leyen bei ihrem Grönland-Besuch 200 Millionen Euro mit im Gepäck. Das EU-Geld soll demnach in konkrete Projekte investiert werden, darunter etwa Projekte zur Gewinnung seltener Rohstoffe, erneuerbare Energieträger, Datenzentren, Unterseekabel und Satellitenverbindungen. EU-Kommissionssprecher Olaf Gill bestätigt den Besuch von der Leyen in Grönlands Hauptstadt Nuuk Sonntag und Montag.
6: Dimanche et lundi, la présidente sera à Nuuk au Groenland.
5: Sowie ihre Absicht, dabei eine Erklärung zur verbesserten Zusammenarbeit mit der EU zu unterschreiben.
6: Une déclaration commune.
5: Auf die Frage nach den zusätzlichen Fördergeldern

0: Irland sagt der Kommissionssprecher lediglich, man wolle den Aussagen der Kommissionspräsidentin in Grönland nicht vorgreifen.
1: Das waren die Nachrichten, weiter nun zum Wiener Wetter. Es bleibt sonnig, nur hin und wieder können auch ein paar Wolken dabei sein. Es weht vorübergehend ein lebhafter Nordwestwind. Es ist am Nachmittag aber angenehm

0: 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Das ist kurz und bündig. Es sind uns keine Störungen gemeldet worden. Wir wünschen gute und sichere Fahrt.
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1: Die Staatsoper startet heute in die neue Spielzeit wieder mit einem großen Open Air im Burggarten. Die Wiener Klimaoasen der Caritas sind im heurigen Hitzesommer sehr beliebt gewesen. Und beim Wiener Wetter gibt's heute einen schönen Spätsommertag. Im Studio Daniel Pichler. Schönen Mittag. Im Vorjahr hat es die Premiere gegeben. Die Staatsoper hat ihre Saison mit einem Open Air im Burggarten eröffnet. Nach dieser recht erfolgreichen Premiere gibt es ein Da Capo. Auch heute wird der Saisonauftakt wieder mit einem Open Air im Burggarten zelebriert. Katharina Pawlowski.
2: Das Galakonzert unter freiem Himmel markiert gleichzeitig den Saisonauftakt der Wiener Staatsoper. Internationale Klassikstars wie Starsopranistinas Mick Gregorian, die Welttenöre Piotr Beczala, Juan Diego Flores und Bariton Ludovic Tessier treten auf. Begleitet von Orchester, Chor und Opernschule der Wiener Staatsoper werden Highlights der kommenden Spielzeit zum Besten gegeben. Eine Reise quer durch die Operngeschichte. Es gibt Soloarien, Duette und Chöre. Habanere aus Bizets Carmen oder Puccinis Nessun Dorma aus Turandot. Um nur zwei Beispiele zu nennen. Auf ORF 3, ORF On und beim Filmfestival am Rathausplatz wird das Open Air der Wiener Staatsoper live zeitversetzt um 20.15 Uhr übertragen.
1: Der Eintritt ist jedenfalls frei. Alle Informationen zum Open Air der Staatsoper im Burggarten bekommen Sie bei uns auch im Internet auf wien.orf.at. Der extreme Hitzesommer hat den Bedarf nach kühlen Orten in der Stadt drastisch erhöht. Die sogenannten Klimaoasen der Caritas sind heuer in Wien sehr gefragt gewesen. An Spitzentagen hat man sogar Notplätze gebraucht. Gedacht sind die Klimaoasen für bedürftige Leute und für Obdachlose, Nicola Corazza.
3: Auf Sommerfrische im Pfarrgarten, so beschreibt die Caritas ihre Klimaoasen, die heuer seit Anfang Juni an 15 Wiener Standorten an verschiedenen Tagen eingerichtet wurden. Freiwillige Helfer sind vor Ort, es gibt kühle Getränke. Aufgrund der extremen Hitze Ende Juli, Anfang August hat die Caritas an 10 Standorten einen Notbetrieb aufgenommen. Und weil es auch im Pfarrgärten schon zu heiß war, wurden an einzelnen Tagen etwa die Krypta der Peterskirche geöffnet und der Kreuzgang und die Kirche der Pfarre St. Rochus. Rund 40 bis 50 Gäste seien pro Tag gekommen, heißt es von der Caritas. Bis Ende September stehen noch vereinzelt Pfarrgärten offen. Für den nächsten Sommer stellt die Caritas eine Ausweitung des Angebots in Aussicht.
1: Nun starten wieder die Verhandlungen über die Finanzierung der Universitäten. Es geht um die Frage, wie viel Geld die Unis für die Jahre 2028 bis 2030 bekommen. Die Bundesregierung will sparen, dagegen hat es bereits massive Proteste gegeben. Einig sind sich Wissenschaftsministerium und Universitätenkonferenz nur dabei, dass eben Reformen notwendig sind. In Deutschland wird heute im Bundesland Sachsen-Anhalt gewählt und das ist keine gewöhnliche Landtagswahl. Ganz Deutschland schaut nach Ostdeutschland. Maria Knips-Witting in Berlin, warum hat denn diese Wahl so eine große Bedeutung?
4: Man schaut in ganz Deutschland so gespannt auf diese Wahl, weil die AfD in Sachsen-Anhalt wohl die mit Abstand stärkste Partei werden dürfte. In Umfragen liegt sie bei über 40% und 20 Prozentpunkte vor der CDU. Falls mehrere Kleinparteien an der 5%-Hürde scheitern, könnte sie

0: die sogar eine absolute Mehrheit an Landtagssitzen bekommen. Und das, obwohl die AfD in dem Bundesland vom Verfassungsschutz als rechtsextremistisch eingestuft wird.
1: Maria, warum ist die AfD ausgerechnet in den ehemaligen DDR-Bundesländern so stark geworden?
0: In Ostdeutschland ist sie unzufrieden.

0: Dann nun zum Wiener Wetter. Da bleibt es sonnig, nur hin und wieder können auch ein paar Wolken dabei sein. Es weht vorübergehend ein lebhafter Nordwestwind. Es ist am Nachmittag aber angenehm warm mit bis zu 26 Grad. Morgen gibt es wieder viel Sonne. Am Nachmittag können auch etwas mehr Wolken durchziehen. Dazu kommt zeitweise auch wieder lebhafter Wind und es wird wärmer als heute mit bis zu 29 Grad. 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Es sind uns keine Störungen gemeldet worden. Wir wünschen gute und sichere Fahrt.
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2: Radio Wien Programmchefin Jasmin Dolati im Gespräch mit der Ernährungstrainerin und Gesundheitsmentorin Elisabeth Koller zum Thema, was uns wirklich nährt. 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
3: Herzlich willkommen zum Radio Wien Talk aus dem Studio. Ich bin Jasmin Dolati und ich möchte heute mit einer Szene beginnen, die viele von uns kennen. Ja, man wacht so in der Früh auf, man fühlt sich eigentlich schon ziemlich müde, der Rücken tut weh, die Schultern sind verspannt, der Schlaf war auch nicht besonders erholsam und dann denkt man, Heute werde ich wieder ein bisschen gesünder essen. Ich werde mich mehr bewegen oder einfach mal früher wieder schlafen gehen. Und dann kommt der Alltag. Wir kennen das. Der Beruf, die Familie, Termine, Verpflichtungen. Und am Abend denkt man sich, aber morgen fange ich wirklich an. Ja, wir Menschen sind wirklich erstaunlich gut darin, Warnsignale zu überhören. Unser Körper ist nämlich auch ganz schön geduldig. Er macht viel mit, oft jahrelang, bis er irgendwie dann sagt, jetzt reicht's. Und genau dann stellt sich so eine Frage, nämlich, muss es eigentlich immer so weit kommen? Und meine heutige Gesprächspartnerin sagt ganz klar dazu, nein, dazu muss es nicht kommen. Herzlich willkommen, Elisabeth Koller. Ganz fein, dass Sie heute im Radio Wien Studio sind und mich da jetzt schon so anstrahlen. Das gibt jetzt schon mal zunächst eine gute Energie. Wie fühlen Sie sich denn jetzt so im Radio Wien Studio?
4: Danke für die Einladung, Frau Dolati. Ich fühle mich sehr aufgeregt. Es ist sehr, sehr spannend, ein ganz tolles Studio, diese Studio-Energie aufzufangen und ja, also ich freue mich schon sehr auf unser Gespräch.
3: Jetzt möchte ich Sie auch natürlich noch ein bisschen vorstellen für unser Publikum. Sie sind ja ganzheitliche Ernährungstrainerin und Gesundheitsexpertin und Sie haben viel von Ihrer eigenen Erfahrung auch eingebracht, denn, und das ist eigentlich der Beginn auch der Geschichte, Ihrer Geschichte, aber nicht nur Ihrer Geschichte, sondern von vielen anderen auch. Sie haben viele Jahre funktioniert im Beruf, als Mutter, beim Hausbau und in der Pflege auch ihrer Eltern. Bis ihr Körper irgendwann dann die Notbremse gezogen hat, da kam nämlich dann was ziemlich Einschneidendes, nämlich ein vierfacher Bandscheibenvorfall. Der hat ihr Leben komplett verändert und heute sagen sie, genau diese Krise hat es auch gebraucht, weil eine neue Tür aufgegangen ist. Wie kann man das denn verstehen, wenn es so eine große einschneidende Sache gibt, einen vierfachen Bandscheibenvorfall? Das ist ja nicht irgendwas. Wie haben Sie das als Chance auch nützen können?
4: Also anfangs sah ich das überhaupt nicht als Chance. Am Anfang, also ich würde sagen, es gab diesen Tag Null, wo mein Körper einfach wirklich dann komplett gestreikt hat, weil er einfach all das nicht mehr fassen konnte. Und dann kam ich ins Krankenhaus und dann lag ich war damals Angestellte in einem großen Unternehmen und ich war 7 Wochen im Krankenstand. Mhm. Also das hat in meinem Kopf auch sehr viel bewirkt mit Sorge und wie geht's weiter. Und ich war sehr verzweifelt. Ich dachte mir, das bleibt jetzt für immer so und die Schmerzen waren wirklich sehr, sehr groß. Und ich konnte am Anfang ja auch, ich war sehr bewegungseingeschränkt. Ich konnte ja sehr wenig gehen. Ich hatte dann wirklich nur Schmerzen und wer in so einer Situation möglicherweise vielleicht selbst schon mal drinnen gesteckt ist, weiß, es ist jetzt nicht so, dass man das mit einem Fingerschnips wegschnipst. Mhm. Das braucht einen Prozess, den Heilungsprozess.
3: Mhm. Und das hat ja eben auch eine Zeit gedauert. Wir werden dann später noch einmal auf diese Geschichte zurückkommen und wie sie sich aus dieser Geschichte auch rausentwickelt haben und wie sie sozusagen in auch das neue Leben eingestiegen sind, weil das ist ja natürlich auch sehr spannend. Jetzt muss man sagen, Beruf machen Sie jetzt etwas, Sie begleiten Menschen auf ihrem Weg zu mehr Gesundheit, aber Sie machen das nicht mit erhobenem Zeigefinger, Sie machen es auch ich würde sagen, relativ ohne Verbote und

0: und verzichte, sondern sehr viel mit Verständnis und auch mit dem Thema Genuss. Und das ist ja schon auch ein wichtiger Aspekt. Jetzt, wenn man das alles so zusammenfügt, dann könnte man sagen, ist das nicht alles ein Widerspruch?
1: Ich sehe es nicht als Widerspruch, denn ich komme jetzt nochmal zurück zu diesen 7 Wochen auf der Couch. Also ich bin nicht die ganze Zeit auf der Couch gelegen, denn ich habe da schon gemerkt, es wird Zeit da, was zu ändern. Aber ich weiß noch, dass meine beste Freundin damals gesagt hat, ja, dann jetzt ist Zeit, jetzt musst du was tun. Und dieses Müssen, ich muss was tun, ich bin dann gelegen und gesagt, ich will jetzt nicht, ich muss nicht. Also dieses, es war liebevoll gemeint, aber wir erkennen ja in diesen Situationen noch nicht das Geschenk. Mhm. Wir sehen ja eher noch einmal dieses Drama und diese Opferhaltung. Und deswegen sehe ich so, ich gehe gerne den Weg mit, denn jemandem etwas überzustülpen, wenn wir in diesem Moment noch nicht bereit sind, diesen Weg zu gehen, ist das, finde ich, das Allerschlimmste. Aber Impulse zu schicken, kleine Impulse für den Alltag, dass das integrierbar ist, da können wir losgehen. Das können wir viel leichter nehmen, ist meine Erfahrung, meine persönliche und auch ja, von dem, wo ich Menschen begleite.
0: Das klingt auch sehr, sehr spannend und deshalb habe ich jetzt auch einen Musiktitel mitgebracht, der da sehr gut dazu passt. Das ist der Herbert Grönemeyer mit Mensch.

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1: Elisabeth Koller heute bei mir im Radio Wien Studio im Talk zu Gast. Elisabeth, als ich

0: ich Ihre Geschichte gelesen habe, Sie haben mir ja einiges im Vorfeld geschrieben, zu Ihrer Person auch, da habe ich so ein bisschen an den Satz denken müssen, manchmal verstehen wir das Leben erst im Nachhinein oder rückwärts gesehen. Heute sagen Sie, der vierfache Bandscheibenvorfall hat Ihr Leben verändert. Damals war es kein Geschenk, muss man ganz ehrlich sagen. Aber nehmen Sie uns nochmal in diese Zeit zurück. Was ist Ihnen damals alles, als Sie vielleicht auf dieser Couch gelegen sind, durch den Kopf gegangen? Was war alles da drinnen, wo Sie gesagt haben, wie soll das jetzt weitergehen?
1: Also in meinem Kopf war zum einen mal die große Verzweiflung, der große Schmerz, dieses, so will ich nicht leben. Das ist ja keine Lebensqualität. Dann auch die Angst, wird mein Leben wieder lebenswert sein, so wie vorher? Werde ich auch wieder in meinem Job genauso gut arbeiten können wie vorher? Werde ich wieder die Person sein, die ich vorher war? Und ich hatte viel Zeit zum Nachdenken und es ist auch dann die Frage, wie wollte ich, will ich auch wieder diese Person sein, die ich vorher war? Ich habe viel darüber nachgedacht, was sind denn meine persönlichen Wünsche, die ich in all diesen Jahren, also ich war damals 38, 39, knapp vor dem 40. Geburtstag, das ist ja auch immer wieder so diese Jahrzehnte, wo man so nachdenkt. Und ich habe mir dann auch gedacht, was sind denn eigentlich die Wünsche meiner Kindheit gewesen? Wir malen uns in unserer Kindheit aus, wir haben Träume, wir haben Ziele. Mhm. Und in dieser Zeit, wo ich nachgedacht habe und dachte, was waren denn so meine Wünsche, meine Ziele? Und vielleicht ist es genau das, warum ich auch körperlich unbeweglicher bin, wo darf ich da auch wieder mehr Bewegung hineinbringen in mein Leben, um selbst wieder diese Energie spüren zu können, die wir so als Kinder, als kleine Kinder zu spüren, wo halt dann dazwischen das Leben kommt, wo es halt so daherkommt.
0: Jetzt haben Sie ja einen Job damals gemacht, Sie waren in einer Angestelltenrolle. Wie hat dieser Job ausgesehen? Wie war da so Ihr Ablauf?
1: Also ich war für ein großes Unternehmen, für einen Wiener Bildungsbetrieb im regionalen Marketing zuständig und ich habe es sehr geliebt. Das war sehr abwechslungsreich, sehr bunt mit vielen Menschen und dennoch und auch Teilzeit, also weil mir damals halt wichtig war, dass ich auch für unsere Kinder Zeit habe.
0: Sie haben zwei Kinder, oder?
1: Zwei Kinder, ja. Und dennoch auch sehr fordernd, weil ja, Stress, Herausforderungen, also ich konnte damals mit vielen, vielen Situationen noch nicht so gut umgehen wie heute.
0: Ja, klar. Und jetzt, wenn man sich das so vorstellt, als Mutter von zwei Kindern mit einer Familie, Sie haben damals auch ein Haus gebaut, da gibt es ja auch viele Herausforderungen. Und wenn man so von außen drauf schaut, hat man ja manchmal den Eindruck, es ist eh alles perfekt, alles läuft gut. Wenn man dann so ein bisschen genauer reinschaut, dann ist das nicht immer der Fall. Haben Sie denn überhaupt selber damals gemerkt, was Sie alles tragen müssen und wie schwierig auch die Gesamtsituation ist?
1: Eigentlich nicht, weil es war, ich verwende jetzt diesen Begriff, das macht man halt so. Mhm. Also das ist halt gängig, ich bin ja eine von vielen und nicht irgendwie was Besonderes, sondern mein Alltag ist der Alltag von vielen anderen. Und in mir habe ich schon gespürt, sein Vibrieren, dass ich ständig unter Stress bin, dass ich dann mal sage, jetzt gehe ich eine halbe Stunde in den Wald oder ich lege mich einfach nur 10 Minuten hin und mache gar nichts. Wie oft geben wir uns gerade in so einem Stress die Erlaubnis, mal nichts zu tun?
0: Stimmt, ja. Und dann, wenn wir so an diesem Punkt, diese Stunde Null sozusagen, die Sie am Anfang gesagt haben, wenn wir uns die jetzt anschauen in der weiteren Entwicklung. Sie haben ja nicht gleich Ihren Job gekündigt, sind nicht gleich in ein absolut neues Leben eingestiegen, sondern Sie haben kleinere Schritte zunächst einmal gemacht. Was haben Sie denn am Beginn dieser Phase alles getan?
1: Also zu Beginn habe ich mir eine gute Physiotherapie gesucht. Also jemanden, der mich begleitet, um alte Bewegungsmuster zu lösen. Und heute weiß ich, in unserem Körper steckt ja mehr als nur Bewegung. Und auch da, wenn wir uns bewegen, dann setzen wir ganz viel Energie frei. Also Physiotherapie, ich habe auch damals ein Atemcoaching gemacht, weil ich gemerkt habe, in Stresssituationen halte ich den Atem ganz anders an, als wenn ich entspannt bin. Und was das halt auch ausmacht, um mir einfach im Alltag mal durch eine bewusste Atmung selbst Energie schenken zu können und eine Entspannung zu schenken. Und das waren so die ersten Schritte, die man ja jederzeit zur Hand hat. Atem ist omnipräsent.
0: Und warum glauben Sie, dass es gerade Frauen oft so schwer fällt, ja, dass alles, was man irgendwie vielleicht ganz hinten

0: doch spürt, ernst zu nehmen und auch umzusetzen und auf sich zu hören. Weil sehr oft hat man den Eindruck, dass Frauen eigentlich immer zuerst auf die anderen schauen, dass sozusagen das Umfeld, die Familie, der Job und so weiter alles gut aufgestellt ist und man auf sich selber ein bisschen vergisst.
1: Ja, vergisst und oder beziehungsweise sich selbst als Frau hinten anstellt.
0: Ja.
1: Und das die letzte Person in dieser Kette ist. Wir sind halt so auch über viele Jahrzehnte, Jahrhunderte so erzogen worden, dass die Frau ein Teil der Gesellschaft ist und sich um die Kinder kümmert und weniger arbeitet, sondern eher, oder wenn wir gearbeitet haben, halt trotzdem der Fokus ist auf Familie, Kinderzugehörigkeit, dieses für andere zu sorgen. Und deswegen denke ich, ist es halt auch, dürfen wir es halt auch lernen.
0: Und wenn Sie jetzt so zurückblicken, welche Signale haben Sie denn damals so stark überhört? Ich frage auch deshalb, weil ich denke, das ist so wichtig, weil man oft, also und es werden uns Menschen jetzt zuhören, die in verschiedenen Lebenssituationen sind, und oft ist man in so einer Situation und denkt sich, wenn ein anderer das so, vielleicht kann ich dann irgendwie auch was mitnehmen.
1: Ja, also zum Beispiel im Stress habe ich immer sehr schnell gegessen.
0: Mhm.
1: Heute weiß ich, im Stress langsam essen hilft uns bei der Verdauung.
0: Mhm.
1: Im Stress ja sehr schnell gegessen. Ich habe zum Beispiel, als ich die Kinder zum Training gebracht habe, alle anderen haben gegessen gehabt. Ich habe mich dann in ein Eck gesetzt, habe eine Leberkässemmel oder Wurstsemmel schnell runtergeschlungen und dann sind wir wieder zum nächsten Termin gefahren. Ich habe leichtes Ziehen im Rücken, wo konnte ich nicht einordnen, ist es jetzt ein Muskelkater oder ist es mehr? Also es waren da schon Signale immer wieder da.
0: Und ich habe ja am Anfang gesagt, dass wir, also dass unser Körper auch viel aushält, oft jahrelang. Und man denkt sich ja sehr oft an, das geht schon wieder vorbei. Ja, morgen ist ein anderer Tag, jetzt ist heute, zwickt's und da ist dort und jetzt habe ich keine Zeit. Aber dieses, es geht schon wieder vorbei, ist gerade, wir werden ja nicht jünger, sondern alle älter. Das ist nicht wirklich das Thema, weil es geht sehr oft nicht vorbei. Und wie wichtig ist das sozusagen, dass wir auch vielleicht ein Stück weit lernen, da früher drauf zu hören und nicht erst dann, wenn es dann zu spät ist.
1: Ich mag gern ein Beispiel nennen, und zwar in meinem Trainingscenter, ich gehe Krafttraining, habe ich eine Dame, die ist 95.
0: Mhm.
1: Und viele Menschen würden sagen, ja, die hat ja vor 20 Jahren begonnen zu trainieren. Ja, genau, sie hat vor 20 Jahren begonnen.
0: Mhm.
1: Irgendwann ist der Tag, wo wir beginnen dürfen.
0: Mhm.
1: Und das finde ich ist halt, ja, das ist das Heute und nicht zu sagen, ich schieb's dann auf morgen. Und damit kann man sich natürlich auch präventiv schon sehr viel Gutes tun. Es gibt so viele Möglichkeiten, Ernährung, Bewegung. Wir können einfach jeden Tag aufs Neue entscheiden.
0: Mhm.
1: Was tun wir für uns?
0: Also diese klare Entscheidung zu sagen, ich kümmere mich drum,
1: ja,
0: und ich schaue drauf,
1: ja,
0: ist etwas, was uns eigentlich ja wahrscheinlich auch gar niemand abnehmen kann. Das müssen wir selber tun, oder?
1: Ja, zum Beispiel, wie oft gibt es eine Situation im Leben, die, vielleicht kennen Sie die, wir trinken zu wenig und dann haben wir Kopfweh, weil das Gehirn nicht genug hydriert ist. Das sind so kleine Anzeichen, die wir im Grunde leicht lösen können. Wir können uns eine Karaffe hinstellen mit Wasser und dennoch betrifft es ganz, ganz, ganz viele Menschen im Alltag, die zu wenig trinken, die vielleicht in der Hast irgendwie gerade beim Essen nicht aufs Essen schauen. Es ist ganz was Natürliches, was Alltägliches.
0: Ja, oft kommt man dann drauf, jetzt hat man viel zu wenig getrunken und,
1: ja,
0: versucht dann so einen halben Liter schnell,
1: ja,
0: runterzuschütten und dann bekommt man erst recht Bauchweh,
1: ja,
0: oder es wird irgendwie komisch, weil das auch nicht gut ist, so schnell so viel Wasser zum Beispiel zu trinken. Ne? Ja, also da gibt es diese ganz kleinen Tipps, diese ganz kleinen Schritte, die man an so einer Stelle gehen kann. Und es ist wie so oft im Leben so, dass man ja das nicht alles neu erfinden muss, aber dass man manchmal so einen kleinen Anstoß braucht, all das, was man vielleicht eh schon weiß, doch auch umzusetzen, oder? Das hat was.
1: Ja, genau.
0: Dann spielen wir jetzt Black mit Wonderful Life, weil wir wünschen uns so ein wunderbares Leben.

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2: Ja, was mich besonders fasziniert an der Geschichte meines heutigen Gastes Elisabeth Koller ist, dass sie nach diesem gesundheitlichen Einschnitt nicht bitter geworden ist. Interessanterweise sagt Elisabeth, sie ist neugierig geworden und während andere sicherlich lange gefragt hätten, warum passiert das genau mir, haben sie doch auch versucht zu verstehen, warum ihr Körper so reagiert. Aber zunächst war, glaube ich, schon auch die Phase, oder warum ich und warum muss mir das passieren?
3: Ich denke, das ist ein ganz natürlicher Prozess, mal zu sagen, warum beginnt das so? Und auch diese Verzweiflung und diese Wut in sich zu spüren, weil in dem Moment, wo man drinnen steckt, gerade Schmerz ist halt was sehr Großes. Schmerz beeinflusst unser Leben und auch unsere Lebensfreude. Und da finde ich es halt auch wichtig, in kleinen Dingen zu sehen, wo habe ich denn in meinem Leben noch Freude und kann darauf aufbauen. Denn das Leben hat so viel zu bieten. Ich wurde dann halt neugierig, weil ich gemerkt habe, in der Physiotherapie, da passieren so viele Abläufe. Ich war zur Osteopathie und Kraniosakraltherapie und ich habe gemerkt, da tut sich was in meinem Körper und was tut sich da, das wollte ich auch wissen. Und deswegen habe ich ja dann auch eine Ausbildung zu dem Thema begonnen. Ja.
2: Also Sie haben dann Ausbildungen gemacht, Sie waren noch angestellt in Ihrem Job, ja, Sie haben das nebenbei gemacht, haben sich intensiv mit Ernährung, Darmgesundheit, Stressregulation und auch unser Nervensystem beschäftigt. Gab es denn so einen Moment auch, wo Sie so nach und nach dann vielleicht auch gemerkt haben, das wäre eigentlich wichtig gewesen, das schon früher zu wissen?
3: Ja, auf alle Fälle, weil in der Zeit, wo das alles komprimiert war, Mama, Job, Haus bauen, und wir können nicht alles mit Gedanken beeinflussen, aber wir können entscheiden, wollen wir jetzt ständig das negative Gedanken auf uns einprasseln oder positive. Und genau diese Dinge sind es ja, wenn ich entscheide und sage, heute habe ich einen guten Tag, was kann ich mir aus diesem Tag Gutes rausholen? Heute sagt man im englischen Begriff Mindset-Arbeit. Mhm. Einfach positives Denken mit integrieren, auch an Tagen, wo es vielleicht jetzt gerade nicht so toll läuft.
2: Ja, das ist, glaube ich, auch sehr wesentlich, dass man das auch irgendwo integriert und nicht irgendwie herausholen muss, komplizierterweise, sondern irgendwie lernt es vielleicht auch damit auch dann umzugehen. Gibt es denn so eine erste kleine neue Gewohnheit, die Sie damals umgesetzt haben, die doch auch einen Unterschied gemacht hat?
3: Also ich habe begonnen mit sanftem Stretching und statt Lift die Treppe nehmen, weil es ist ein Geschenk, gehen zu dürfen, denn das sind so diese Alltagsbewegungen und die Alltagsbewegungen, die brauchen wir ja auch, um gesünder altern zu können.
2: Mhm. Und es muss ja gar nicht immer so sein, so ich Sie auch richtig verstehe, dass man von heute auf morgen das Leben komplett umkrempelt. Das ist ja gar nicht notwendig. Wie wichtig ist, dass man da dran bleibt auch? Weil die große, wie soll ich sagen, der große Change ist ja damit noch nicht immer gleich gegeben.
3: Genau, richtig. Also wenn wir uns vorstellen, das Leben wäre der Mount Everest und wir denken von unten, wie schnell wir ans Gipfelziel kommen, dann sind wir frustriert, weil entweder sind wir noch nicht trainiert, wir sind noch nicht beweglich genug, und diese kleinen Schritte, die geben ja auch so viel Motivation, die geben so viel Ansporn, weil der schwerste Schritt ist immer der erste. Wichtig ist die Motivation zum Dranbleiben, denn läuft's mal. Haben wir mal diesen inneren Schweinehund in einen Lusthund umgewandelt, dann läuft's ja viel besser.
2: Jetzt verwenden Sie einen Satz, der mich persönlich auch, wie soll ich sagen, inspiriert hat oder den ich auch spannend finde. Sie sagen, das Leben ist kein Fertigprodukt. Was bedeutet dieser Satz für Sie persönlich?
3: Zum einen kommt es dadurch, dass ich mich mit Ernährung sehr viel beschäftige und gutes Essen mir wichtig ist. Das heißt, lieber was frisch gekochtes, statt ein Fertigprodukt zu nehmen. Mhm. Und zum anderen so dieses, wir wissen heute nicht, was morgen ist. Also das Leben ist nie fertig produziert und wir können es jederzeit gestalten.
2: Ich glaube ja, dass das ein bisschen auch ein Geheimnis ist, was Sie da jetzt sagen, weil das nimmt uns den Druck, oder? Also dieses, weil in der Perfektion etwas umzusetzen, ist jetzt egal, ob es jetzt leicht oder vielleicht einen auch ein bisschen dann schwerer fällt, immer ein Stress, nicht? Wenn man denkt, was muss man alles machen? Diese To-Do-Liste, was man alles im Kopf hat, ja? Und jetzt leben wir ja auch in einer Zeit, wo das Thema Optimierung ein starkes Thema ist. Also wie heißt so schön, die beste Version von mir selbst zu werden und all diese Dinge. Aber am Ende fühlen wir uns eigentlich oft davon überfordert. Wie können wir es denn angehen, dass das Ganze nicht so schwer ist und dass es eben nicht nur in einer To-Do-Liste endet?
3: Ja, weil To-Do-Listen, die setzt vielleicht unten noch eines dran und noch eines dran.
2: Ja. Die wird immer länger.
3: Die wird immer länger, ja. Und irgendwie tatsächlich sind wir ja nie fertig. Und ich würde mal gleich diese To-Do-Liste in eine Tada-Liste ändern. Tada, wir haben es geschafft. Vielleicht mal nur zwei Dinge draufschreiben auf die To-Do-Liste. Das mache ich heute und auf das lege ich den Fokus. Genau nur auf das. Das ist mir heute wichtig oder das ist mir diese Woche wichtig. Mir ist wichtig zum Beispiel, dass ich diese Woche mit mir so spreche, als würde ich mit meiner besten Freundin sprechen. Sie nicht kritisiere, sondern mich einfach wahrnehme, mit mir denke, ja, das habe ich heute gut gemacht. Oder sage, heute koche ich mir ein gutes Essen, das aus frischen Lebensmitteln ist und es muss kein zaubergroßes kulinarisches Rezept sein. 3, 4 Zutaten und dann koche ich eine doppelte Portion vor und habe auch schon morgen wieder was.
2: Diese Dinge kann man ja auch mit der Freude dann koppeln, oder? Man kann sich auch schon darauf freuen, dass wenn man einkaufen geht zum Beispiel, dass man dann das und das mitnimmt und später macht man sich dann was Gutes aus dem Ganzen, nicht?
3: Ja, beziehungsweise es gibt Menschen, die kochen nicht so gern. Dann gibt es vielleicht, die hören vielleicht gerne eine Radiosendung oder die haben eine besondere Lieblingsmusik. Dann vielleicht das miteinander koppeln oder beim Kochen mal kurz einen Einbeinstand machen und mit dem Kochlöffel eine Runde einfach mit der rechten Hand drehen.
2: Solange es kein Kopfstand ist, geht alles. Aber apropos Lieblingsmusik, ich hätte ABBA mitgebracht.
3: Toll.
2: Mit Mama Mia. Und ich glaube, da lässt sich's auch gut kochen dabei, oder?
3: Und gleich tanzen.
2: Und tanzen auch, genau.

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2: Ich habe ja so bei der Recherche zu Ihrer Person, da haben Sie mir ja einiges mitgegeben und wir haben ja auch ein bisschen schon vorab geplaudert, hatte ich so das Gefühl, dass Ernährung bei Ihnen

0: gar nicht am Anfang ihrer Reise und ihrer Expertise steht, sondern vielmehr ja, so ein bisschen eine Haltung, aber auch ein Ausdruck, wie wir selber mit uns umgehen. Stimmt dieser Eindruck?
1: Ja, sehr gut wahrgenommen. Zum Beispiel, weil ich auch das Thema Kochen erwähnt habe. Kochen ist nicht nur, für manche ist es ein notwendiges Übel, gerade in Zeiten, wo es sehr schnell gehen muss und in den Supermärkten ist so viel verfügbar, da sich zu denken, Kochen kann auch Selbstfürsorge sein. Mhm. Kochen ist etwas, das den Körper nährt und es muss nicht jeden Tag sein, aber einfach selbst es als Selbstfürsorge zu sehen.
0: Mhm. Trotzdem haben so viele, also erstens mal kann man natürlich heute überall schnell essen, also Fastfood ist ja längst integriert in unseren Alltag. Ich habe oft so das Gefühl, dass wir viel essen, wenn wir gar keinen Hunger haben, mhm. also weil das einfach auch eine Komponente ist, entweder ist es sozial oder jetzt ist 12 Uhr, da muss ich halt irgendwie was essen, weil gerade Mittagspause ist. Aber auch, weil wir traurig sind, weil irgendwas schwierig ist gerade in unserem Leben, weil wir Trost suchen. Ist das Essen für viele Menschen eigentlich zu einem Gefühlsbegleiter geworden?
1: Auch das, ja. Weil wir verbinden, Essen verbinden wir mit vielen Situationen auch noch aus unserer Kindheit.
0: Mhm, ja.
1: Zum Beispiel, die Oma hat für uns etwas Besonderes gekocht, als wir krank waren. Oder die Mama hat irgendwas Besonderes gekocht, weil ein Fest war. Mhm. Festessen. Also es ist ja, Essen verbindet ja Menschen oder es kann auch einsam machen. Es gibt auch, wenn man im Arbeitsalltag ist, es gibt Menschen, die essen gerne mit anderen, andere essen gerne für sich. Also es hat so viele Komponenten, die Wohlbefinden auch mit hineinbauen. Und das ist natürlich schon sehr wichtig, auch mal da einen Blick hinzuwerfen, weil viele Menschen beim Essen auch sehr radikal denken oder yeah. geworden sind, Kalorien mhm. zählen und oft gar nicht mehr diesen Genuss haben, was liegt denn überhaupt am Teller, warum esse ich, was esse ich, wie esse ich.
0: Mhm. Also dieses Gesundsein und trotzdem mit Genuss sich zu ernähren, das ist ja etwas, was Sie propagieren, was Sie immer wieder auch in den Mittelpunkt stellen. Das ist ja auch ein sehr schöner Gedanke, weil es nicht mit Verzicht gekoppelt ist. Warum ist Ihnen das so wichtig, dass es nicht um einen Verzicht generell geht?
1: Es gibt im Leben ganz oft, dass wir eine Liste bekommen, wenn wir zum Beispiel beim Arzt sind und es gibt viele Menschen, die haben Bluthochdruck etc. und dann kommt eine Liste, das dürfen sie nicht essen. Das fällt dann viel leichter zu sagen, ja, das darf ich ja nicht essen. Und trotzdem entsteht im Kopf dieser große Gedanke, was darf ich denn jetzt eigentlich überhaupt essen?
0: Mhm.
1: Und deswegen möchte ich weg von dem Verzicht hin zu, was darf ich essen? Denn genau da sind wir auch wieder bei der Lebensfreude, bei der Freude des Genusses.
0: Ja.
1: Lebensmittel ist ja ein Mittel zum Leben.
0: Ja, ja, stimmt. Wenn man das so genau sich mal vor Augen hält, dann ist es so. Und Sie sprechen ja auch nie von Diäten. Warum?
1: Je länger wir leben, dürfen wir auch sehen, wie viele Trends in dieser Lebenszeit kommen. Und dann sind die Menschen so verwirrt. Und Diät bedeutet auch wieder, da haben wir dieses Verzicht. Keinen Zucker, kein Mehl. Natürlich, wenn wir aus gesundheitlichen Gründen eine Diät halten müssen, dann entscheidet das die Ärztin oder Therapeutin, das ist dann ganz ein anderes mhm. Spektrum, aber ja. im Alltag einfach da zu sagen, ich bin nicht auf Diät, weil es ist ja gut so, wie ich bin.
0: Mhm. Jetzt sagen auch manche Menschen, und das ist ja auch nachvollziehbar, also ich habe Familie, ich habe Beruf, ich habe Verpflichtungen, wie soll ich denn auch dieses gesunde Essen integrieren? Wie geht sich das denn aus? Was sagen Sie diesen Menschen?
1: Ich sag mal als erstes, ich selbst koche ja nicht so gern. Ich oute mich jetzt.
0: Mhm,
1: ich mag es aber total gern, dieses Gefühl zu haben, wie Ernährung Energie gibt. Mhm. Und deswegen liebe ich Meal Prep. Meal Prep ist ein englischer Trend. Es nennt sich eigentlich ganz klassisch Mahlzeiten vorbereiten. Das, was unsere Großmütter, unsere Mütter immer schon gemacht haben. Eine doppelte Portion für 2-3 Tage vorkochen. Und so hat haben wir für uns ja schon einmal gut vorgesorgt, ohne einen großen Extraaufwand zu haben. Und das geht auch, gelingt wirklich auch gut in einem herausfordernden, stressigen Alltag.
0: Mhm. Und wenn wir jetzt nochmal auch ein bisschen so dieses Thema anschauen, was man vielleicht jetzt isst oder was man auch verträgt oder nicht so gut verträgt. Wir können ja nicht alles beeinflussen. Aber wo liegt denn für Sie der Unterschied zwischen einer Akzeptanz, nämlich etwas zu akzeptieren, dass das so ist, und der Eigenverantwortung, Verantwortung für mich auch zu übernehmen, um etwas zu machen oder auch nicht zu machen?
1: Wenn ich jetzt auch nochmals auf das zurückkomme, also als mein Tag Null war, war ich ja so um die 40 und da beginnt es bei ganz vielen Menschen, Männern und Frauen, so ein Neudenken und auch wieder in die Eigenverantwortung zu gehen, weil sie sich selbst hinten angestellt haben. Und da ist auch so dieser Punkt, manche Dinge vertragen wir halt auch mit zunehmendem Alter nicht so gut. Ich finde, es ist natürlich immer so ein bisschen so ein schlechter Beigeschmack zu sagen, wir werden älter, aber es ist eine Tatsache. Viele Menschen sagen, sie vertragen Rotwein nicht mehr so gut, sie kriegen Bauchweh auf Käse. Da ist es halt auch hineinzuspüren, was tut mir denn nicht gut? Mhm. Und wenn es mir nicht gut tut, wie viel Energie zieht mir das? Mhm. Und wie viel Energie gibt es mir? Eben, da brauche ich nicht sagen, ich verzichte auf was, sondern es gibt mir ja dann auch was, um einfach gut bei mir sein zu können, um mich gut und stark zu fühlen.
0: Dann spiele ich jetzt hier einen Musiktitel, den widme ich allen, die uns jetzt zuhören. Das ist Blondie mit Sunday Girl.

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1: Ja, ein Thema, das mir persönlich immer wieder begegnet in Gesprächen mit Freundinnen, Kolleginnen, aber auch Hörerinnen, das sind die Veränderungen, die Frauen ab 40, 45 und Elisabeth Koller hat es jetzt auch schon vorhin angesprochen, erleben. Viele sagen da plötzlich, also ich mache eigentlich alles so wie immer und trotzdem fühlt sich mein Körper völlig anders an. Warum erleben denn viele Frauen genau diese Sache und warum fühlen sie es auch so?
2: Viele Frauen in dem Alter sind dann so, dass die Kinder schon größer geworden sind, dass viele Verantwortungsbereiche schon wegfallen und dann plötzlich erkennen, jetzt geht's wieder um mich. Mhm. Und natürlich auch der Körper verändert sich, die Hormone verändern sich mit zunehmend, also gerade bei den Frauen mit den Wechseljahren, mit der Menopause, Östrogen und Progesteron, also da verändert sich halt viel. Und dieses, ich habe vorher genauso gegessen, geht vielleicht nicht mehr, weil dann legt sich das Gewicht um den Bauch an, also dieses viszerale Fett. Und viele Frauen oder viele Menschen achten auch nicht so drauf, dass Protein-Eiweiß ist eine starke Quelle, die unsere Muskeln hält und wir bauen ja auch Muskelkraft ab. Also das heißt, wir dürfen da auch gegensteuern und dieses, wie es vorher gegangen ist, klappt vielleicht halt deswegen nicht mehr.
1: Viele Frauen kämpfen da, wir sprechen es jetzt noch einmal direkt an, mit schlechterem Schlaf, weniger Energie, Gewichtszunahme, einer trägeren Verdauung, natürlich die Hitzewallungen sind ein Thema. Welche Rolle spielt jetzt die Ernährung dabei? Oft ist ja etwas, was man jahrelang macht, in uns drinnen, nicht? Und viele Dinge sind ja auch da gekoppelt.
2: Ja.
1: Die kann man nicht immer so ganz leicht weglassen. Aber wenn ich sage, ich möchte gut für mich sorgen, dann ist es vielleicht ja leichter. Was meinen Sie?
2: Genau, eben immer so mit diesem Aspekt mit, ich tue mir jetzt heute was Gutes und es braucht nicht für Zucker für immer und ewig weggelassen werden. Und auch zu schauen, was gibt's denn, allein schon zum Beispiel Leinsamen haben natürliches Östrogen drin. Es gibt so viele Lebensmittel, wie Sie gerade gesagt haben, eben Schlaf, die Süßkartoffel. Die Süßkartoffel fördert ja auch den Schlaf. Es gibt Serotonin, Melatonin ist auch ein Hormon, das wir dringend brauchen und gerade in den Wechseljahren auch ein bisschen in die Disbalance kommt. Und da können wir, oder ein Kirschkompott fördert auch den Schlaf. Es gibt über die Lebensmittel so viele Möglichkeiten. Nicht alles können wir ausschöpfen, so wie Sie es gesagt haben. Genetisch bedingt ist ja auch einiges da oder eben hormonell muss vielleicht, sagt die Ärztin dann, ja, da müssen wir irgendwie noch uns was anderes einfallen lassen. Aber die Ernährung ist ein Grund, wo ein Faktor, wo wir echt gut hinschauen können.
1: Und jetzt muss ich Ihnen noch zwei Dinge fragen, weil die ja auch für viele Menschen, nicht nur für Frauen, aber auch für Frauen ein Thema sind in diesen Wechseljahren. Aber teilweise sagen ja auch Männer, wenn sie älter werden, dass sie Alkohol und Kaffee schlechter vertragen. Was können Sie dazu sagen?
2: Ja, auch da die hormonelle Umstellung ist einfach ein großer Faktor, warum viele Dinge nicht mehr vertragen werden. Mittlerweile erkennt man auch schon bei den Wechseljahren, dass Histaminintoleranz ein Thema ist. Also, dass unser Körper nicht mehr alles so gut verdauen kann. Und da gibt es ein Enzym, das er nicht so gut verdauen kann. Und deswegen haben manche Frauen dann, wenn sie Rotwein trinken, dann plötzlich so ein rotes Dekolleté oder rote Flecken im Gesicht.
1: Ja. Mhm.
2: Oder
1: und
2: eben
1: Käse
2: Kaffee,
1: auch, oder?
2: Käse ja. Kaffee. Also, dass dann auch so dieses Zittern und Herzflattern einfach stärker ist.
1: Mhm.
2: Da kann man natürlich dann auch schauen, ist das ein Thema? Das wissen die ÄrztInnen dann besser bei der Kontrolle. Aber mit der Ernährung kann man natürlich schauen, habe ich das am Vortag gegessen? Kann das sein, dass das mitspielt?
1: Also, dass man sich auch selber beobachtet
2: ja, dann.
1: Und jetzt muss ich Sie noch was fragen, weil das ja auch immer wieder ein großes Thema ist. Wir Frauen oder generell haben wir vor vielen Jahren immer gehört, also Laufen ist irgendwie das Wundermittel. Jetzt hören wir Frauen vor allem in diesem mittleren Alter sehr, sehr oft, Krafttraining ist die Zauberformel. Aber warum und warum ist da jetzt so ein radikaler Wandel von, man soll vorher Cardio mit Laufen machen, jetzt hin zu Krafttraining?
2: Prinzipiell spricht ja nichts gegen das Laufen, doch aktuell haben wir halt so dieses Thema, dass wir mit zunehmendem Alter einfach Muskeln abbauen. Und da können wir halt mit gezieltem Krafttraining und das entweder mit Eigengewicht oder im Fitnesscenter mit dem Krafttraining die Muskulatur so gut stärken, dass wir besser aufrechte Haltung haben, dass Osteoporose Vorsorge ist, die Knochen werden bei manchen Menschen brüchiger und da trägt halt die Muskelkraft auch ganz anders dazu bei.
1: Ein Satz, der mir auch sehr gut gefallen hat, da sagen Sie, vielleicht erscheint Krafttraining langweilig oder nur für sich auch selbst kochen mühsam, aber all das zahlt auf das Konto Lebensglück ein. Und wenn man das so sieht, dann, also dass dieses Konto da ist und dass man dieses Konto ja eigentlich auch wie das eigene Bankkonto verwalten kann, dann hat das, finde ich, eine ganz andere Bedeutung und ein ganz anderes Bild wird vermittelt.
2: Die beste Investition ist ja eben die eigene Unabhängigkeit, dass wir sagen, wir bleiben so lang wie möglich. Es gibt so diese Begriffe, dieses Anti-Aging. Ich finde, Anti-Aging ist so ein, ich will nicht dagegen arbeiten, ich will mit meinem Leben arbeiten. Und das finde ich ist einfach ja viel schöner.
1: Und wenn wir jetzt nochmal zum Anfang zu Ihrem Bandscheibenvorfall zurückkommen und diesem neuen Abschnitt, der danach langsam Stück für Stück begonnen hat. Mit 51, also hat doch noch einige Zeit gedauert, haben Sie Ihren Job gekündigt und sind in ein ganz neues Kapitel eingestiegen. Wie war das damals?
2: Also ich war ja nie so die Mutige, wenn es um Jobwechsel intern gegangen ist, habe ich immer gesagt, nein, ich nicht, obwohl wirklich ganz tolle Möglichkeiten gewesen wären. Und dann irgendwann kam so der Moment, dass ich mir gedacht habe, ja, aber es wird Zeit, noch mehr auf nicht nur auf meine Gesundheit zu achten, sondern auch Menschen zu begleiten, die gesund leben möchten. Heute ist immer der perfekte Zeitpunkt, fürs Morgen vorzulegen.
1: Und stellen wir uns jetzt noch vor, heute säße nicht Elisabeth Koller von heute jetzt vor uns hier im Studio, sondern jene Frau von damals, die erschöpft war, die ihren Körper kaum noch gehört hat. Was würden Sie denn dieser Elisabeth heute sagen?
2: Boah, was für eine Frage. Ich würde sagen, glaub dran. Glaub dran, es lohnt sich wirklich dran zu bleiben.
1: Das ist auch ein schöner Schlusssatz. Da sind wir nämlich wirklich schon am Ende vom heutigen Talk aus dem Studio. Ich glaube ja, dass aus diesem Gespräch wir alle was mitnehmen können, nämlich nicht die perfekte Einkaufsliste und auch nicht die perfekte Ernährungsform und auch nicht wirklich eine Wunderformel für ein neues Leben, aber vielleicht etwas viel Wertvolleres und etwas, wo wir sagen, unser Körper spricht jeden Tag mit uns und wir selber haben es in der Hand zu sagen, wir ändern es oder wir belassen es so, weil wir es vielleicht noch irgendwie aushalten, aber wenn dann der Tag kommt, dann nicht mehr. Und jetzt könnten wir vielleicht vorher schon etwas Neues beginnen. Nicht mit Perfektion, sondern mit diesem ersten kleinen Schritt. Das nehme ich heute auch mit aus unserem Gespräch, Elisabeth Koller. Vielen Dank, dass Sie da waren, dass Sie mit uns all diese Erfahrungen geteilt haben. Es war eine große Freude, Sie da zu haben.
2: Vielen Dank für die Einladung.
1: Danke fürs Dabeisein. Ich bin Jasmin Dolati und wünsche noch einen wunderschönen Sonntag.
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1: Kindergartenmittel werden von den Ländern nicht ausgeschöpft. Wien versucht, die Schulwege sicherer zu machen. Trotzdem gibt es noch immer viele Unfälle. Das Wiener Wetter ist heute überwiegend sonnig. Mein Name ist Werner Trinker. Einen schönen Nachmittag. Für den Ausbau der Kindergärten und die Sprachförderung stellt der Bund den Ländern rund 270 Millionen Euro im Jahr zur Verfügung. Die Länder holen diese Mittel aber nur teilweise ab. Im Schuljahr 2024/25 waren es nur etwa 65%. Das geht aus einer Anfragebeantwortung des Bildungsministeriums an die Grünen hervor. Viktoria Waldhäusl berichtet.
2: Rund 68 Millionen Euro haben die Länder zuletzt liegen gelassen, die ihnen der Bund für den Ausbau und die Sprachförderung in Kindergärten zur Verfügung gestellt hätte. Damit bleiben rund 35% der Gelder ungenutzt, wobei es zwischen den Ländern große Unterschiede gibt. Während Vorarlberg und Niederösterreich die finanzielle Unterstützung für das Schuljahr 2024/25 fast vollständig ausgeschöpft haben, hat die Steiermark nur etwa ein Viertel der Gelder genutzt, das Burgenland rund zwei Drittel und Kärnten etwas weniger als die Hälfte. Kritik kommt von den Grünen, die eine entsprechende Anfrage an das Bildungsministerium gestellt haben. Mit dem Geld hätten mehr als 500 Sprachförderkräfte oder anderes Fachpersonal angestellt werden können, heißt es.
1: Zum Schulbeginn morgen wird einmal mehr auch vor den Gefahren auf dem Weg in die Schule gewarnt. In den vergangenen Jahren hat Wien zwar versucht, die Schulwege sicherer zu machen, trotzdem verunglücken noch immer viele Kinder am Schulweg. Katharina Pawlowski berichtet.
3: In nur wenigen Busminuten können Fahrgäste mit den 2A ab morgen vom Stephansplatz über den Schwedenplatz und Karmelitermarkt bis zum Augarten und Retour fahren. Der 3A übernimmt teilweise Stationen der Linie 2A und soll das Wohngrätzl rund um die Seilerstätte besser anbinden. Möglich wird das Citybus-Konzept durch die neue Antriebstechnologie der Busse. Es handelt sich um 10 elektrobetriebene Wasserstoffbusse, die einen ganzen Tag ohne Nachladen unterwegs sein können. Insgesamt wurden im Rahmen des Citybus-Konzepts 17 Haltestellen neu errichtet und adaptiert. Bei der Planung wurde außerdem darauf geachtet, dass der Busverkehr von den Fiaker-Routen getrennt wird, damit die Citybusse schneller vorankommen. Ab dem kommenden Frühjahr wird zudem der 57A bis zur Oper verlängert und bindet damit den Bezirk Mariahilf direkt an den U-Bahn-Knotenpunkt Karlsplatz an.
1: Und das war der Beitrag zum neuen Citybus-Konzept, das morgen in Kraft tritt. Den Beitrag über den Schulbeginn und die Sicherheit auf den Schulwegen, den holen wir in einer Stunde nach. Wir kommen damit zum Wiener Wetter. Es bleibt heute sonnig, nur hin und wieder können auch ein paar Wolken dabei sein. Es geht vorübergehend ein lebhafter Nordwestwind. Es ist am Nachmittag aber angenehm warm mit bis zu 26 Grad. Morgen gibt es wieder dann viel Sonne. Am Nachmittag können auch etwas mehr Wolken durchziehen. Dazu kommt zeitweise auch wieder lebhafter Wind und es wird wärmer als heute. Morgen mit bis zu 29 Grad. Radio Wien Verkehrsinformation. Auf der Brigittenauer Brücke in der Auffahrt auf die A22 Richtung Stockerau gibt es Arbeiten nach einem Unfall. Vorbeifahren geht nur sehr langsam. Auf der A22 ist in diesem Bereich die rechte Fahrspur gesperrt. Wir wünschen gute Fahrt.
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5: Formel 1 Sonntag in Monza in knapp 2 Stunden der Start. Gasly hat ja Pole Position vor Russell und Leclerc. Aus der letzten Reihe startet Weltmeister Kimi Antonelli wegen Motorenwechsels. Im ÖFB Cup heute ab 17 Uhr St. Pölten gegen Salzburg live in ÖF1. Im Frauen-ÖFB Cup gewinnen die Wiener Frauen 6:0 gegen FAC Essling. In der Stadtliga WAF Brigittenau gegen Wiener Amateure in der Schlussphase 3:2 in Führung. Bei den US Tennis Open ist Lili Tager mit Sarah Aran im Doppelbewerb ausgeschieden. Alex Zverev ist im Einzel im

0: Eros Ramazzotti ist das auf Radio Wien. Schönen Sonntag. Es ist 14 Uhr, im Nachrichtenstudio ist Werner Twinkel.
1: Einen schönen Nachmittag.
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1: Entscheidende Wahl in Deutschland, in Sachsen-Anhalt. Wien versucht, die Schulwege und Schulvorplätze sicherer zu machen. Und das Wiener Wetter heute überwiegend sonnig und warm. Es ist der Tag der Entscheidung in Sachsen-Anhalt. Ganz Deutschland blickt auf das ostdeutsche Bundesland. Die AfD lag zuletzt bei 41% und könnte erstmals in einem Bundesland regieren. Deutschland-Korrespondentin Maria Knips-Witting berichtet.
3: Der Wahlkampf ist vorbei. Jetzt fällt die Entscheidung. Die Wahl polarisiert. Das merkt man auch auf der Straße.
4: Gemischter, ich fühle es auch mal so. Freundschaften sind auseinandergegangen jetzt deswegen.
5: Viele orientieren sich auf die eine Seite, man kriegt es ja überall in den Medien mit. Viele wollen es auch gerne so halten, wie es bisher gewesen ist.
6: Angespannt oder auch nicht angespannt, man wird sehen, wie das ist. AfD ist ja momentan oben drauf. Ob das denn nach der Wahl noch so ist, wir werden sehen.
3: Gestern haben mehrere tausend Menschen in Magdeburg gegen die AfD demonstriert. Die Polizei hat die Sicherheitsvorkehrungen rund um die Wahllokale verschärft. Bis 18 Uhr wird in Sachsen-Anhalt noch gewählt. Dann gibt es erste Zahlen.
1: Für den Ausbau der Kindergärten bei uns und die Sprachförderung stellt der Bund den Ländern rund 270 Millionen Euro im Jahr zur Verfügung. Die Länder holen diese Mittel aber nur teilweise ab. Im Schuljahr 2024/25 waren es nur etwa 65%. Das geht aus einer Anfragebeantwortung des Bildungsministeriums an die Grünen hervor. Zum Schulbeginn morgen wird einmal mehr auch vor den Gefahren auf dem Weg in die Schule gewarnt. In den vergangenen Jahren hat Wien zwar versucht, die Schulwege sicherer zu machen, trotzdem verunglücken noch immer viele Kinder am Schulweg. Katharina Pawlowski berichtet.
7: 80 Schulwegunfälle hat es im Vorjahr in Wien gegeben. 92 Kinder wurden dadurch verletzt. Am häufigsten beim Zu-Fuß-Gehen, heißt es beim Verkehrsclub Österreich. Seit Jahren versucht die Stadt mit Verkehrsberuhigung, einer ausgebauten Radweganbindung, übersichtlichen Straßenkreuzungen, Gratis-Fahrradkursen und Schulwegplänen, die Schulwege, aber auch die Schulvorplätze sicherer und attraktiver zu machen. Insgesamt gibt es in Wien mittlerweile 93 Kfz-freie Schulvorplätze und 222 Schulen sind laut Stadt an das Radnetz angebunden. Ein Mittel zur Steigerung der Sicherheit sind zudem Schulstraßen. An Schultagen wird dort 30 Minuten vor Unterrichtsbeginn und teilweise 30 Minuten nach Unterrichtsende ein Fahrverbot für Kraftfahrzeuge eingerichtet. Ein Beispiel dafür ist die Rohrwassergasse im 12. Bezirk, die als längste Schulstraße Europas gilt.
1: Soweit die Nachrichten. Wir kommen zum Wiener Wetter und zu Alex Jockel.
0: Ja, so hätte der ganze Sommer sein können eigentlich. Ein perfekter spätsommerlicher Nachmittag. 23 bis 24 Grad hat es aktuell, viel Sonnenschein, nur harmlose Wolken ziehen durch und die Temperaturen steigen noch auf 26 Grad. Vorübergehend allerdings auch lebhafter Wind aus Nordwesten. In der Nacht bleibt es dann teilweise sternenklar bzw. gering bewölkt. Die Tiefstwerte teilweise unter 10 Grad im Wienerwald, 15 Grad die Tiefstwerte heute Nacht im Zentrum. Und morgen am Montag gibt es erneut viel, viel Sonnenschein, auch ein paar Wolken, die durchziehen. Mäßiger, lebhafter Südostwind, eine Spur wärmer als heute, 29 Grad bringt der morgige Montag. Gleich 4 Minuten nach 14 Uhr, hier ist Radio Wien mit der besten Verkehrsinformation der Stadt und da haben wir die guten Nachrichten ebenfalls, denn es wurden uns keine Verzögerungen gemeldet. Gute Fahrt.
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0: Also noch hat der Sommer sein Pulver nicht verschossen, noch viel Sonne zu Ihrer freien Verfügung. Ich hoffe, Sie können ein bisschen was damit anfangen. Wir spielen in jedem Fall die Musik. Fürs letzte Sommerferienwochenende. Schönen Nachmittag.

Radio Wien, schönen Sonntagnachmittag. So, der erste kommerziell erfolgreiche Rap-Song eines Weißen. Wem könnte dieses Kunststück gelungen sein? Ja, genau, dem hier. Falco hat damals 1981 seinen Kommissar um die halbe Welt geschickt, Nummer 1 in Österreich, Deutschland.

0: von Falco auf Radio Wien. Schönen Sonntag. 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

0: einfach gute Musik auf Radio Wien. Wir genießen diesen Sonntagnachmittag, den letzten in den Sommerferien. Und zwar bei spätsommerlichen Temperaturen, aktuell zwischen 22 und 25 Grad. Ein bisschen was geht noch, 26 peilen wir an heute als Höchstwert. Es bleibt sonnig, nur hin und wieder ziehen ein paar Wolken durch. Der Wind vorübergehend teils lebhaft, in der Nacht ist es sternenklar oder nur gering bewölkt. Der Wind flaut ab und die Tiefstwerte sinken teilweise unter 10 Grad, zwischen 9 im Wienerwald und 15 Grad im Zentrum in der Nacht, bevor es morgen Montag wieder bergauf geht, denn es gibt erneut viel Sonnenschein. Erst am Nachmittag ziehen ein paar mehr Wolken durch. Mäßiger lebhafter Südostwind morgen am Montag und Temperaturen knapp unter 30, 29 Grad bringt der morgige Tag. Es ist 14.31 Uhr, Radio Wien hier mit der besten Verkehrsinformation der Stadt und guten Nachrichten, es wurden uns keine Verzögerungen gemeldet. Gute Fahrt.
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0: Calgary mit Videolive auf Radio Wien. Schönen Sonntag.
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0: Einige sehr interessante Veranstaltungen. Die Kunstsammlung der Österreichischen Nationalbank, die zeigt derzeit die Ausstellung mit dem Titel Premiere, und zwar im Leopold-Museum, im Museumsquartier. Sie sehen dort Malereien und Skulpturen von Künstlerinnen und Künstlern wie Greta Freist, Rudolf Wacker und Max Oppenheimer von 1918 bis heute. Die Schau läuft noch bis Anfang Oktober. Und das Rheindorf-Gassenfest für Groß und Klein findet kommenden Freitag und Samstag in Rudolfsheim 5 Haus statt. Auf 3 Bühnen gibt's Live-Musik und verschiedenste Show-Acts für alle Altersgruppen. Los geht's um 14 Uhr, gefeiert

0: wird bis 22 Uhr der Eintritt. Der ist frei. Und am Dienstagnachmittag ist in der Bahnhof City Wien West der Kasperl zu Gast. In seinen Vorstellungen um 15 und um 16 Uhr erzählt er von seinen spannenden Abenteuern und lustigen Streichen. Die Vorstellungen finden auf der Eventfläche im Erdgeschoss statt.
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Clara Gaynor ist das auf Radio Wien. I Will Survive am Sonntagnachmittag. Cedar Garrett, ganz, ganz großartige Sängerin, hat einige Songs für Michael Jackson geschrieben, unter anderem auch diesen ganz, ganz großen Hit. Wunderbare Nummer. I Just Can't Stop Loving You auf Radio Wien.

0: Schönen Sonntag, es ist 15 Uhr, im Nachrichtenstudio ist Werner Trieker.
1: Einen schönen Nachmittag.
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1: Jetzt wird wieder darüber verhandelt, wie viel Geld die Universitäten bekommen. Die Staatsoper startet heute in die neue Spielzeit, wieder mit einem großen Open Air im Burggarten. Und das Wiener Wetter, da gibt's heute einen schönen Spätsommertag. Das Wissenschaftsministerium und die Universitäten verhandeln wieder über die Finanzierung. Es geht darum, wie viel Geld die Unis für die Jahre 2028 bis 2030 bekommen. Das Wissenschaftsministerium will sparen. Das hat für heftige Proteste gesorgt. Bis Ende Oktober muss man sich jetzt einigen. Saskia Wenenboss berichtet.
3: Reformen sind notwendig. Da sind sich Wissenschaftsministerium und Universitätenkonferenz einig. Die Unico hat dazu einen Strukturplan vorgelegt. Wissenschaftsministerin Eva-Maria Holzleitner, SPÖ, sieht zusätzlich Direktorinnen und Rektoren in der Verantwortung.
4: Jeder Rektor, jede Rektorin kennt das eigene Haus am besten, weiß, wo liegen die genauen Exzellenzen, wo liegen die großen Qualitäten und die weiterhin zu stärken, Profile zu schärfen, um das geht es jetzt ganz, ganz konkret.
3: Peter Riedler, Rektor der Universität Graz, meint, man gehe jetzt schon sehr verantwortungsvoll mit den Budgets um.
5: Wir wissen auch, dass wir wie alle in der Republik sparen müssen, dass wir Effizienzen steigern müssen. Das wird nur nicht so kurzfristig gehen und das wird auch nicht gehen ohne harte Einschnitte.
3: So seien Reformen laut Unico kein Ersatz für eine ausreichende Unifinanzierung.
1: Im Vorjahr hat es die Premiere gegeben. Die Staatsoper hat ihre Saison mit einem Open Air im Burggarten eröffnet. Nach diesem erfolgreichen Auftakt findet heute das zweite Staatsopern Air im Burggarten statt. Bei freiem Eintritt kann man Opernstars lauschen. Im Vorjahr kamen rund 7000 Besucherinnen und Besucher. Katharina Pawlowski berichtet.
6: Das Galakonzert unter freiem Himmel markiert gleichzeitig den Saisonauftakt der Wiener Staatsoper. Internationale Klassikstars wie Starsopranistinas Mick Gregorian, die Welttenöre Piotr Beccalla, Juan Diego Flores und Bariton Ludovic Tessier treten auf. Begleitet von Orchester, Chor und Opernschule der Wiener Staatsoper werden Highlights der kommenden Spielzeit zum Besten gegeben. Eine Reise quer durch die Operngeschichte. Es gibt Solo-Arien, Duette und Chöre, Habanere aus Bizets Carmen oder Puccinis Nessun Dorma aus Turandot, um nur zwei Beispiele zu nennen. Auf ORF 3, ORF On und beim Filmfestival am Rathausplatz wird das Open Air der Wiener Staatsoper live zeitversetzt um 20.15 Uhr übertragen.
1: Und der Eintritt ist jedenfalls frei. 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Jetzt noch kurz ins Aus. Bei der Landtagswahl in Sachsen-Anhalt in Deutschland ist die Wahlbeteiligung bis Mittag deutlich höher als vor 5 Jahren. Mit Spannung wird ja das Ergebnis erwartet. Die vom Verfassungsschutz als gesichert rechtsextrem eingestufte Landes-AfD könnte laut Umfragen erstmals eine absolute Landtagsmehrheit erreichen. Soweit die Nachrichten. Wir kommen zum Wiener Wetter und zu Alex Jockel.
0: Aktuell zwischen 23 und 25 Grad, 26 je nach Sonne gehen sich stellenweise aus. Nur hin und wieder ziehen ein paar Wolken durch, ansonsten ist es sonnig bei teils lebhaftem Nordwestwind. In der Nacht klar bzw. gering bewölkt, die Temperaturen sinken auf 9 Grad am Stadtrand, 15 Grad im Zentrum. Ja, und morgen Montag, der erste Werktag nach den Ferien, da gibt es viel Sonnenschein, erst gegen Nachmittag ein paar Wolkenfelder. Es bleibt trocken, die Höchstwerte morgen 29 Grad. 4 Minuten nach 15 Uhr, hier ist Radio Wien mit der besten Verkehrsinformation der Stadt. Mit guten Nachrichten, es sind uns nämlich keine Störungen gemeldet worden. Gute Fahrt.
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0: Also nach dem Song Contest ist vor dem Song Contest. Also wer aufgepasst hat, der weiß, dass der nächste Showdown in Bulgarien stattfindet, in Burgas. Nachdem Dara den Sieg für Bulgarien geholt hat und auch wir in Österreich suchen eine oder einen für kommendes Jahr, der oder die für uns dort dann ins Rennen geht. Wie das Ganze, die Suche nach dem Österreich-Kandidaten abläuft, dazu dann gleich mehr. Schönen Sonntagnachmittag.

0: Ach, gute Musik auf Radio Wien. Schönen Sonntag.
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0: Formel 1 Sonntag, wir sind live dabei in Monza. Ja, drei Runden bereits gefahren, Start war um 15 Uhr und bereits der erste Ausfall, Gerd Prohaska.
2: Ja, und da kullern die Tränen bei den Ferrari-Fans, vor allem bei den weiblichen, was ich da sehen kann. Charles Leclerc, heftiger Crash, Rennabbruch, rote Flagge draußen. Gott sei Dank ist ihm nichts passiert. Charles Leclerc sitzt neben dem Auto im Schatten. Er ist natürlich ein bisschen geschockt, das wünscht man sich nicht, gerade beim Heim-Grand Prix. Der wird jetzt ein bisschen betreut, also ich glaube, er ist ein wenig benommen. War ein heftiger Einschlag da in der zweiten Runde nach einer Kollision, teaminternen Kollision mit Lewis Hamilton, ist Charles Leclerc auf Rang 3 gelegen und dann hat er das Auto verloren, fliegt raus in die Reifenstapel, war wirklich ein heftiger Einschlag und jetzt wird man ein bisschen warten müssen, bis der abtransportiert wird mit dem Safety Car oder mit dem Medical Car ins Medical Center gebracht wird und da müssen natürlich auch die Wrackteile geborgen werden, die Strecke muss wieder hergestellt werden, das heißt, es wird jetzt einige Zeit in Anspruch nehmen, bis das Rennen tatsächlich beginnen kann. Turbulent war es bereits gleich nach dem Start, Pierre Gasly, der Überraschung Mann in der Pole Position mit gutem Start, hat sich da behaupten können gegen George Russell, aber der Konter des Mercedes-Piloten ist gleich gekommen. Russell führt definitiv in diesem Grand Prix beim zweiten Start, der kommen wird. Dahinter Gasly auf 2, Max Verstappen schon auf 3. Vierter Colapinto, Lewis Hamilton zurückgefallen nach der teaminternen Kollision auf Rang 8 mit Charles Leclerc und Kimi Antonelli, der Fanliebling natürlich auch im königlichen Park auf Rang 12 vorgekommen. Als 17. gestartet und ich sehe immer noch das Bild von Charles Leclerc, der hält sich den Kopf, also möglicherweise leichte Gehirnerschütterung beim Monegassen und das ist natürlich ein Beginn bei diesem Grand Prix, den wir uns alle nicht gewünscht haben.
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0: hat sehr schöne Songs, dieser Österreicher. Luke Andrews, Something About Her auf Radio Wien. Schönen Sonntagnachmittag. Sprechen wir über den Song Contest. Nach dem Sieg von Dara heuer wandert der ESC nächstes Jahr nach Bulgarien, genauer gesagt nach Burgas. Und der ORF hat diese Woche die offizielle Suche nach dem nächsten Österreich-Act gestartet. Alexandra Ludwig, die Bewerbungsphase läuft. Wer kann sich bewerben und wie sieht der Weg nach Bulgarien aus?
1: Ja, der Weg nach Burgas ist ab sofort offiziell frei. Der ORF sucht für die Shows vom 11. bis 15. Mai 2027 Solokünstler, Bands oder Musikprojekte aus allen Genres. Wichtig ist vor allem ein starker Song und eine klare eigene Handschrift, die dann auch live vor einem Millionenpublikum überzeugt. Und es gibt dieses Jahr eine ganz wichtige Neuheit bei den Regeln. Bisher durfte man ja schon ab 16 Jahren auf die ESC-Bühne. Ab sofort liegt das Mindestalter für die Teilnahme aber bei 18 Jahren. Wer so alt ist und Österreich im nächsten Jahr beim Song Contest vertreten will, kann also ab sofort seine Songs und Demos bis zum 18. September online unter songcontest.orf.at oder per E-Mail einreichen. Eine Fachjury filtert dann die besten Acts für die Castings heraus.
0: Vielleicht hat es ja der oder diejenige, die es betrifft, eventuell gehört, beziehungsweise wenn nicht, dann weitersagen, falls Sie jemanden kennen, der für das geeignet wäre. Alle Infos zum Bewerbungsverfahren, die Mailadresse und das Online-Formular für die Demos, die man schicken kann, zum Nachlesen auf songcontest.orf.at.
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2: Schönen Sonntag, es ist 15.30 Uhr aktuell. Die Temperaturen liegen zwischen 22 und 25 Grad, knapp 26 Grad. Das sind noch die Höchstwerte. Es bleibt sonnig, es ziehen hin und wieder ein paar harmlose Wolken durch. Der Wind teils lebhaft, also wie gesagt angenehm warm. In der Nacht wird es teils sternenklar, teils geringe Bewölkung. Es kühlt ab, unter 10 Grad liegen die Tiefstwerte, und zwar im Bereich des Wienerwalds 15 Grad die Tiefstwerte in der Nacht dann im Zentrum, bevor es morgen am Montag, am ersten Schultag, viel Sonnenschein gibt. Erst am Nachmittag auch ein paar Wolkenfelder, die durchziehen. Auch morgen bleibt es trocken. Bei mäßigem bis lebhaftem Südostwind erreichen die Werte 29 Grad. Es ist 15.31 Uhr. 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Gute

0: Nachrichten, denn es wurden uns keine Verzögerungen gemeldet. Gute Fahrt.
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0: Mr. Cornelius, Segen im Wind auf Radio Wien, schönen Formel 1 Sonntag. Und da sind wir jetzt live beim Grand Prix in Monza. Das Rennen war jetzt 40 Minuten unterbrochen, jetzt geht's aber wieder los, Gerd Prohaska.
1: Ja, allerdings, wir haben das nächste Problem. Es sollte jetzt eigentlich weitergehen, aber es gibt irgendein Problem und die Autos werden noch einmal auf eine Formationsrunde rausgeschickt. Kann nicht genau erkennen, was das Problem ist. Noch 40 Minuten Wartezeit, aber Gott sei Dank gibt es gute Informationen aus dem Medical Center. Charles Leclerc ist wohlauf, wurde durchgecheckt. Das war nur ein Schock und die Enttäuschung vor den Heimfans, das Auto verloren zu haben, seitlich eingeschlagen zu sein. Wirklich ein heftiger Anprall war das Ganze, aber Gott sei Dank. Der Monegasse ist gut auf, wohl auf, da ist nichts passiert und der kann sich das Rennen jetzt anschauen. Es wird noch ein bisschen dauern, nächste Formationsrunde und dann gibt es den nächsten Start in der Reihenfolge. George Russell vorne, der hat Pierre Gasly überholt in den zwei Runden, die es gegeben hat bisher in diesem Rennen. Pierre Gasly Zweiter, Max Verstappen auf Rang 3 und der Weltmeister immerhin schon der WM-Führende Kimi Antonelli immerhin schon vorgekommen auf Rang 12. Also die Aufholjagd, die könnte den Ferrari-Fans auch schmecken, ist er immer in Italiener und könnte der erste Weltmeister seit Ascari in den 50er Jahren sein. Der sitzt zwar im Mercedes, aber trotzdem zumindest ein Daumen ist heute auch für Kimi Antonelli im Mercedes gedrückt.
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0: Genialer Song von Seal, Kiss from a Rose, auf Radio Wien, schönen Sonntag. Liebe und Freundschaft für alle. Unter diesem Motto findet am 25. September im Veranstaltungszentrum Katamaran Wien im 2. eine ganz besondere Fachtagung statt. Im Mittelpunkt stehen die Themen Liebe, Freundschaft, Sexualität und Partnerschaft und damit auch mehr Selbstbestimmung für Menschen mit Behinderung. Organisatorin Isabel Schwager, und von den bunten Begegnungen, an wen richtet sich diese Messe?
1: Es können Einrichtungsleitungen sein, Anbieterinnen von Assistenz-, Beratungs-, Bildungsangebote, aber auch politische Entscheidungsträgerinnen, Interessensvertretungen und auch Menschen mit Behinderung, die selbst politisch aktiv sind, Selbstvertreterinnen oder auch Betroffene, Angehörige. Alle Menschen, die sich angesprochen fühlen, etwas verändern zu wollen, neue Möglichkeiten aufzuzeigen, zu kreieren, zu schaffen und sich auszutauschen mit anderen Menschen, denen diese Themen wichtig sind.
0: Und am Programm steht auch die Präsentation einer neuen Kennenlernplattform,
1: die Menschen mit Behinderungen ermöglicht, sich auszutauschen im Internet. Es wird verschiedene Formate geben wie World Café, wo Menschen zusammenkommen und sich wirklich auch austauschen und ihre eigenen Erfahrungen einbringen können. Dann gibt es auch Workshops zu Sexualpädagogik im Alltag, Gewaltprävention. Das ist so der Hauptfokus dieser Tagung, Menschen aus verschiedenen Einrichtungen, Trägern zusammenzubringen, um Räume zu eröffnen, die sonst schwer zu öffnen sind.
0: Und danach wird gefeiert. Direkt im Anschluss ab 18.30 Uhr findet eine inklusive Party im Katamaran statt, ein Clubbing für alle, unabhängig davon, ob sie an der Fachtagung teilgenommen haben oder nicht, mit einem bunten Programm.
1: Ein Pubquiz in leichter Sprache wird es geben, es wird Musik geben, Live-Musik von der Band Maya und auch Musik von Dunkelbund. Eine Fotoshow wird es geben und Raum, viel Raum, um ins Gespräch zu kommen, einfach zu tanzen, Spaß zu haben, und wir freuen uns auf euch und ein buntes Treiben.
0: Ja, Menschen zusammenbringen und Vielfalt und Gemeinschaft feiern. Am 25. September die Messe Liebe und Freundschaft für alle im Veranstaltungszentrum Katamaran Wien im 2. Bezirk mit eben anschließendem Clubbing.

0: Radio Tokio. Schönen Sonntagnachmittag. Es ist genau 16 Uhr. Im Nachrichtenstudio ist Werner Trinker.
1: Einen schönen Nachmittag.
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1: Die Klimaoasen der Caritas sind im heurigen Hitzesommer regelrecht gestürmt worden. Die österreichische Botschaft in London stellte 79 Reisepässe rechtswidrig aus und das Wiener Wetter bleibt auch morgen überwiegend sonnig und warm. Die extremen Temperaturen über viele Wochen im heurigen Sommer haben den Bedarf nach Schutzmaßnahmen drastisch erhöht. Die sogenannten Klimaoasen der Caritas in Wien waren heuer so stark nachgefragt, dass an den Spitzentagen sogar Notplätze geöffnet werden mussten. Gedacht sind sie in erster Linie für armutsgefährdete und obdachlose Menschen, Nicola Corazza berichtet.
3: Auf Sommerfrische im Pfarrgarten, so beschreibt die Caritas ihre Klimaoasen, die heuer seit Anfang Juni an 15 Wiener Standorten an verschiedenen Tagen eingerichtet wurden. Freiwillige Helfer sind vor Ort, es gibt kühle Getränke. Aufgrund der extremen Hitze Ende Juli, Anfang August hat die Caritas an 10 Standorten einen Notbetrieb aufgenommen. Und weil es auch im Pfarrgärten schon zu heiß war, wurden an einzelnen Tagen etwa die Krypta der Peterskirche geöffnet und der Kreuzgang und die Kirche der Pfarre St. Rochus. Rund 40 bis 50 Gäste seien pro Tag gekommen, heißt es von der Caritas. Bis Ende September stehen noch vereinzelt Pfarrgärten offen. Für den nächsten Sommer stellt die Caritas eine Ausweitung des Angebots in Aussicht.
1: Im Juni wurde bekannt, dass über die österreichische Botschaft in London jahrelang Reisepässe an Nicht-Österreicher ausgestellt wurden. Das Außenministerium sprach zunächst von Unregelmäßigkeiten. Laut einer aktuellen Anfragebeantwortung wurden 79 Dokumente von einer damaligen Mitarbeiterin rechtswidrig ausgestellt. Stefan Kappacher informiert.
4: Es gehe um 79 rechtswidrig ausgestellte Pässe, die 39 Personen betreffen. Eine verdächtige ehemalige Mitarbeiterin habe Computer in der Botschaft missbräuchlich verwendet, bestätigt das Außenministerium auf eine parlamentarische Anfrage der Grünabgeordneten Mary Disoski. Die sagt,
5: diese Personen hatten keine österreichische Staatsbürgerschaft. Und aus meiner Sicht ist das keine Kleinigkeit, sondern es wirft wirklich auch erhebliche Sicherheitsfragen auf.
4: Denn ein österreichischer Pass ist quasi ein Türöffner. Damit kann man in 185 Länder weltweit visafrei einreisen. Die Soske will deshalb weitere Informationen über die Nutznießer der Passaffäre.
5: Wer diese Dokumente erhalten hat, wie sie verwendet worden sind und auch, ob daraus irgendwelche Sicherheitsrisiken entstanden sind.
4: Die Kontrolle der Arbeitsabläufe in den Botschaften sei nach dem Vorfall verbessert worden, so das Außenamt.
1: Und in der Innenstadt setzen die Wiener Linien ab morgen das neue City-Bus-Konzept um. Man will damit vor allem die Fiaker und die Busrouten trennen, damit die Busse nicht blockiert werden. Neue Routen bekommt der 3A und der 2A. Der 2A wird jetzt außerdem die Innenstadt mit der Leopoldstadt verbinden und bis zum Augarten fahren. Damit zum Wiener Wetter und zu Alex Jockel.
0: Ja, schön ist es. Sonne und nur ein paar Wolken. Es bleibt trocken, zwischen 22 und knapp 26 Grad sind es. Die Höchstwerte hätten wir damit erreicht. In der Nacht wird es teils sternenklar sein. Ein paar Wolken können durchziehen. Es kühlt ab, teils unter 10 Grad die Werte. Und zwar im Bereich des Wienerwaldes sind es 9 Grad die Tiefstwerte in der Nacht und 15 in der Innenstadt. Morgen am Montag gibt es viel Sonnenschein. Erst gegen Nachmittag ziehen dann immer mehr Wolken durch. Es bleibt trocken. Bei mäßigem bis lebhaftem Südostwind erreichen die Temperatur sogar bis zu 29 Grad. 4 Minuten nach 16 Uhr. 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Sieht alles sehr gut aus. Es wurden uns keine Verzögerungen gemeldet. Gute Fahrt.
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0: Ja, und der Sommer bricht einen Rekord nach dem anderen. Noch nie zuvor musste der Wein in Wien so früh gelesen werden. Länger hätten die Reben nicht mehr durchgehalten. Wir waren bei dieser Notlese sozusagen im Weingarten im 19. Bezirk mit dabei und Sie hören es gleich. Schönen Sonntagnachmittag.

0: Cliff auf Radio Wien, schönen Sonntag.
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0: Ja, dann sind wir schon auf der Strecke in Monza. Packender Zweikampf gerade an der Spitze, Gerd Prohaska.
2: Ja, noch dazu, das sind zwei Teamkollegen, nämlich die sitzen beide im Mercedes, George Russell und Kimi Antonelli. Da wechselt die Führung.

0: mehrmals hin und her, die kämpfen da auf Zentimeter gegeneinander und dem toten Wolf am Kommandostand, dem wird, glaube ich, langsam schlecht, wenn er da hinschaut. Die Gefahr riesengroß, dass beide irgendwann einmal rausfliegen. Und der Dritte, der sich freuen würde, wäre Max Verstappen, der lauert da dahinter auf einem Fehler der beiden. Vierter Lewis Hamilton im Ferrari, auch die hat noch die Hoffnung auf den Sieg im Ferrari-Land in Monza. Bumm, voll die Tribünen, alles wie immer in Rot gehüllt. Charles Leclerc, der zweite Mann im Ferrari, schon draußen nach einem heftigen Crash. Gott sei Dank ist nichts passiert. Die Sehstörungen, die er gleich nach dem Aufprall gespürt hat, die sind weg. Im Medical Center hat man ihn durchgecheckt, hat ihn entlassen, alles okay. Und er wird jetzt das Renngeschehen verfolgen aus dem Motorhome und da sieht er vorne wirklich einen unglaublichen Zweikampf. Im Moment ist George Russell wieder vorne, Antonelli zweiter, aber es wird nur wenige Sekunden oder Minuten dauern, dann wird die Führung hier wieder wechseln.
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0: John Travolta, Olivia Newton-John, You're the one that I want auf Radio Wien. Schönen Sonntag. Also eines kann man mit Gewissheit sagen, es war in Österreich der heißeste Sommer überhaupt, der heißeste Sommer, den wir bis jetzt hatten, und das hat Folgen. Zum Beispiel, so früh wie heuer hat die Weinlese in Wien noch nie begonnen. Selbst das Ausnahmejahr 1983 war rund 3 Wochen später dran. Viele Winzer sind deshalb schon mittendrin in der Lesearbeit. Radio Wien-Reporter Haji Bankhofer hat den Winzer Peter Wolf getroffen im 19. Bezirk direkt im Weingarten.
1: Ich stehe direkt im Weingarten. Der Peter Wolf mit 2F, eine Legende in Wien neben mir. Ihm gehören all diese Traubendichter. Ich sehe weiße rechts von mir, rote links von mir. Aber als Laie habe ich inzwischen schon gelernt, das heißt nicht unbedingt, dass aus den roten ein Rotwein wird, aus den weißen ein Weißwein.
2: Aus dem Weißen kann man alles machen eigentlich, das ist wunderbar. Aus dem Rotwein kann man natürlich ein Rosé machen oder auch ein Weißwein. Kommt darauf an, wie man möchte.
1: Sehr spannend. Was das Spannendste aber ist, du hast mir vorher erzählt, das ist hochinteressant, es ist ein historisches Lesen dieses Jahr.
2: Es ist ein historisches Lesen, es ist das früheste Lesen, was wir je gehabt hatten. 1983 hatten wir schon so ein frühes Lesen. Da waren die Winzer damals total überrascht, haben gesagt, okay, es ist so gute Qualität, wir lassen die Trauben hängen. Und dann hatten wir sehr alkoholreiche Weine. Diesmal ist das Lesen noch einmal 3 Wochen früher. Die Winzer sind alle schon sehr unterwegs, messen die Weine, schauen, wie viel Zucker gerade ist, und deswegen ist es das früheste Lesen, was wir jetzt haben.
1: Das heißt, jetzt beginnt es oder hat schon begonnen?
2: Die Lese hat schon begonnen. Die Lese hat schon begonnen für Most und Sturm, also auch für den alkoholfreien Wein. Diese sind natürlich versucht, mit wenig Alkohol zu bekommen.
1: Ach so, klar. Und umso länger man jetzt warten wird, umso mehr Alkohol hätte er.
2: Hätte er Wein, ja.
1: Und der normale Wein, der wird jetzt aber auch schon gelesen. Ist das der gemischter Satz, weil wir da weiße und rote Trauben sind?
2: Das ist ein gemischter Satz.
1: Ja.
2: Wir haben alles zusammen hier. Das ist ein richtig schön gemischter Satz. Ist ein Schulweingarten, wo man auch sieht, die verschiedenen Trauben. Und da kann man herzeigen, ist ein grüner Veltliner, ein weißer Burgunder. Das sind immer so 10 Stück, sind hier vorhanden. Unterschiedliches Blatt, unterschiedliche Traube, wie ist der Wuchs.
1: Das mit dem frühen Lese trifft aber auf alle zu quasi.
2: Die frühe Lese trifft auf alle zu. Also wir werden ab 20. September, glaube ich, sind fast alle Winzer fertig.
1: Fertig schon. Ja. Da hat es früher angefangen manchmal. Ja?
2: Also der Präsident Meyer von der Landwirtschaftskammer hat gesagt, wer vor 10. Oktober lest, dürfte kein Winzer mehr sein.
1: Früher, okay. Das hat sich sehr verändert.
2: Das hat sich sehr verändert, ja.
1: Haji Bankhofer, Radio Wien.
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0: Ronstadt's It's So Easy auf Radio Wien am Sonntagnachmittag. Gleich 16.30 Uhr, kurz zum Sport mit Gerd Prohaska.
1: Wir sind knapp nach Halbzeit im Grand Prix von Monza, turbulenter Grand Prix, ein heftiger Unfall von Charles Leclerc gleich zu Beginn des Rennens. Gott sei Dank ist da nichts passiert, war im Medical Center zum Durchchecken. Gott sei Dank ist er wieder zurück bei den Interviews und mittlerweile ist er ein bisschen undurchsichtig geworden im Reifenbocker in diesem Rennen. Eine Safety-Car-Phase hat es gegeben, manche sind abgebogen, die anderen nicht zum Reifenwechsel. Das wird sich erst gegen Ende des Rennens auflösen und dann werden vermutlich die beiden Mercedes-Piloten gegen einander um den Sieg kämpfen. Im Moment ist George Russell vorne, Piastri zweiter, Kimi Antonelli ein wenig zurückgefallen, weil er hat sich für den Reifenwechsel entschieden auf Rang 3. Vierter Lewis Hamilton und fünfter Max Verstappen. Aus diesen Top 5 wird der Sieger kommen. Ich lege mich fest, es wird ein Mercedes sein. Wer letztendlich dann die Nase vorne hat, ist schwierig. Aber wenn Kimi Antonelli heute gewinnen sollte, von 19 vor auf 1, das wäre schon sensationell im königlichen Park von Monza.
0: Dankeschön, Gerd Prohaska. Wir kommen zum aktuellen Wien-Wetter. Temperaturen derzeit zwischen 23 und 26 Grad. Damit haben wir die Höchstwerte, die angepeilten, exakt erreicht. Ein paar Wolken ziehen durch, Sonnenschein. In der Nacht wird es teils sternenklar sein. Die Temperaturen auch recht frisch am Stadtrand, bis zu 9 Grad die Tiefstwerte, 15 Grad in den Achtern im Zentrum. Morgen am Montag gibt es erneut viel Sonnenschein. Erst am Nachmittag ziehen dann auch ein paar mehr Wolken durch. Es bleibt trocken morgen. Höchstwerte am Montag 29 Grad. 16.31 Uhr. 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Und nach wie vor alles ruhig auf Wienstraßen. Sie kommen ungehindert voran. Gute Fahrt.
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0: Bus, Looking for a Dream.
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0: Da gab es einiges, das ziemlich geklickt wurde auf unserer Homepage. Kennen Sie auch die Bilder von den japanischen Schlafkapseln? Da geht es um keine Pflanze, da geht es jetzt um einen Trend, der vor Jahrzehnten aus Platzgründen in Japan begonnen hat und der mittlerweile auch zu uns hinüberschwappt. Und bei mir dazu jetzt Melanie Schönberg aus der Online-Redaktion. Hallo.
2: Hallo.
0: Wir reden über den Boom der Kapselhotels in Wien. Das war eine der Geschichten, die bei uns auf wien.orf.at diese Woche besonders interessiert hat.
2: Genau, man kennt diese Kapselhotels nicht nur aus Japan, sondern vielleicht auch von internationalen Flughäfen, wo sie von Reisenden genutzt werden, die etwa auf einen Anschlussflug warten. Und diese Mini-Hotelzimmer werden jetzt auch in Wien immer beliebter.
0: Für die, die es nicht kennen, wie kann man sich das genau vorstellen?
2: Das ist je nach Betreiber sehr unterschiedlich. Manche schauen wie Hochbetten aus, die du einfach mit einer Tür zusperren kannst, und andere sind eher futuristisch. Da fühlt man sich dann wie auf einer Raumstation. In der Regel schläft eine Person in der Kapsel. Es gibt aber auch Doppelbetten, und für das Gepäck gibt es oft Schließfächer, denn in der Kapsel selber ist wirklich nur Platz für das Allernotwendigste. Mhm.
0: Wie viele dieser Kapselhotels gibt es bereits in unserer Stadt?
2: Derzeit sind es 6, etwa in Floridsdorf, in Brigittenau oder im Neubau. Aber im Nordbahnviertel wird gerade ein weiteres geplant. Und für die Betreiber haben diese Hotels klare Vorteile. Das sagt zumindest Martin Stanitz von der österreichischen Hotelvereinigung.
3: Man braucht deutlich weniger Mitarbeiter. Einen Manager, einen Techniker, ein, zwei Mitarbeiter für die Reinigung. Und ansonsten ist natürlich auch die verbaute Fläche viel geringer. Wir sehen schon erste Anbieter mit Ausbauplänen. Manche haben schon ein paar Standorte. Also wird sicher mit der Nachfrage mitwachsen.
2: Genau, und natürlich hat das auch für die Hotelgäste Vorteile. So eine Kapsel ist natürlich günstiger als ein herkömmliches Hotelzimmer, und für viele junge Menschen ist das eine weitere Alternative zur klassischen Jugendherberge. Ich habe vor ein paar Jahren fast selbst mal in so einer Kapsel übernachtet, fand die Vorstellung dann aber irgendwie doch ein bisschen zu eng. Diese Kapseln sind so eng, dass sie nicht mal die Mindestgröße für ein Hotelzimmer erfüllen, und damit gelten sie eigentlich als Schlafsaal, und ich habe dann doch lieber in einem normalen Schlafsaal übernachtet.
0: Sehr spannend, Dankeschön.
2: Gerne, danke.
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0: Ride-In auf Radio Wien am Grand Prix Sonntag. Da sind wir jetzt live in Monza. Mehr oder weniger das Finale, 7 Runden noch zu fahren. Gerd Prohaska, wie sieht's denn aus?
1: Beide Mercedes sind vorne, es wird das große Finale. George Russell führt, aber Kimi Antonelli kommt immer näher. 1,2 Sekunden nur noch der Rückstand und der deutlich frischere Reifen. Der junge 20-jährige Jungster in der Formel 1, der heute wirklich Geschichte schreiben könnte. Als 19. gestartet, sein Teamkollege George Russell als 2. gestartet. Und trotzdem könnte Kimi Antonelli hier vor den italienischen Fans einen phänomenalen Heimsieg feiern. Und dann wäre die Hackordnung bei Mercedes endgültig hergestellt, dann wäre George Russell vermutlich gebrochen vom 20-Jährigen. Noch ist es nicht so weit. George Russell, der wehrt sich jetzt aber im Heck bereits drinnen. Groß im Rückspiegel sieht er den Kimi Antonelli immer näher kommen. 3. Max Verstappen, 4. Piastri, 5. Lando Norris. 5 Runden geht's jetzt noch.
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1: So, da sind wir wieder live in Monza und wir haben bereits ein Ergebnis, Gerhard Boasker.
2: Eine unglaubliche Triumphfahrt von Kimi Antonelli auf den letzten Metern. Dann wird er dieses Heimrennen gewinnen, als 19. gestartet und vorgefahren, durch das Feld durchgepflügt und gewinnt letztendlich und versetzt damit seinem Teamkollegen George Russell die Höchststrafe. Russell nur 2. geschlagen, heute geschlagen in der Weltmeisterschaft und vermutlich gebrochen teamintern, denn der Jungster, der 20-Jährige, der hat heute gezeigt, wer die Nummer 1 bei Mercedes ist. Russell 2., 3. Max Verstappen, 4. Norris und 5. Piastri. Was war das für ein Rennen? Gott sei Dank ist Charles Leclerc nichts passiert bei diesem heftigen Crash. Und die Schlagzeile gehört: Kimi Antonelli, das Wunderkind, hat zugeschlagen.

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7: Schönen Sonntag, es ist 17 Uhr. Im Nachrichtenstudio ist Werner Zwinker.
8: Einen schönen Nachmittag.
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8: In der Regierung herrscht Uneinigkeit über das sogenannte Zukunftsdepot. Ab morgen gilt in der Innenstadt das neue Citybus-Konzept und das Wiener Wetter ist auch morgen sonnig und sehr warm. Bis zu 500 Euro für jedes neugeborene Kind und Steuerfreiheit für die Anlage bis zur Volljährigkeit. Das sieht das von Bundeskanzler Christian Stocker vorgeschlagene Zukunftsdepot vor. In der Koalition herrscht nun aber Uneinigkeit darüber, ab wann es gelten soll. Viktoria Waldhäusl berichtet.
10: Geht es nach der ÖVP, soll das sogenannte Zukunftsdepot ab 01.01.2027 gelten. Das sei so vereinbart, sagt Familienministerin Claudia Bauer in einer schriftlichen Stellungnahme und Zitat, ich gehe davon aus, dass Vereinbarungen innerhalb der Bundesregierung auch eingehalten werden. Zitat Ende. Der Appell geht an die SPÖ, denn die Neos sehen kein Hindernis für eine rasche Umsetzung, wie es auf Anfrage heißt. Finanzminister Markus Matterbauer von der SPÖ hat dagegen zuletzt in Frage gestellt, ob der Zeitplan der ÖVP realistisch ist, unter anderem, weil die Finanzierung über die nächsten 2 Jahre hinaus unklar sei. Und auch heute heißt es einmal mehr aus seinem Büro, Zitat, ein Start mit 01.01.27 ist technisch praktisch unmöglich und es gäbe auch kein fertiges Konzept.
8: Ab morgen setzen die Wiener Linien das neue Citybus-Konzept um. Konkret bedeutet das, dass die Linie 2a die Innenstadt mit dem Karmelitermarkt und dem Augarten verbindet. Aber auch die Linie 3a erhält eine andere Route. Das Hauptaugenmerk des neuen Citybus-Konzepts

0: liegt auf der Trennung von Bus- und Fiakerrouten. Katharina Pawlowski berichtet.
1: In nur wenigen Busminuten können Fahrgäste mit den 2A ab morgen vom Stephansplatz über den Schwedenplatz und Karmelitermarkt bis zum Augarten und Retour fahren. Der 3A übernimmt teilweise Stationen der Linie 2A und soll das Wohngrätzl rund um die Seilerstädte besser anbinden. Möglich wird das Citybus-Konzept durch die neue Antriebstechnologie der Busse. Es handelt sich um 10 elektrobetriebene Wasserstoffbusse, die den ganzen Tag ohne Nachladen unterwegs sein können. Insgesamt wurden im Rahmen des Citybus-Konzepts 17 Haltestellen neu errichtet und adaptiert. Bei der Planung wurde außerdem darauf geachtet, dass der Busverkehr von den Fiakerrouten getrennt wird, damit die Citybusse schneller vorankommen. Ab dem kommenden Frühjahr wird zudem der 57A bis zur Oper verlängert und bindet damit den Bezirk Mariahilf direkt an den U-Bahn-Knotenpunkt Karlsplatz an.
0: Und jetzt starten wieder die Verhandlungen über die Finanzierung der Universitäten. Es geht um die Frage, wie viel Geld die Unis für die Jahre 2028 bis 2030 bekommen. Die Bundesregierung will sparen. Dagegen hat es bereits massive Proteste gegeben. Einig sind sich Wissenschaftsministerium und Universitätenkonferenz nur dabei, dass Reformen notwendig sind. Soweit die Nachrichten. Wir kommen zum Wiener Wetter und zu Alex Jockel.
2: 23 bis 25 Grad aktuell. Der Tag geht mit Sonnenschein zu Ende. Der Wind flaut dann allmählich ab. In der Nacht bleibt es klar, es wird recht kühl mit Tiefstwerten zwischen 9 Grad im Wienerwald und 15 im Zentrum. Der morgige Montag bringt viel Sonnenschein, erst am Nachmittag dann auch ein paar mehr Wolkenfelder, die durchziehen. Teils lebhafter Südostwind, die Temperaturen steigen. Knapp unter 30 Grad, 29 Grad erwarten wir morgen am Montag. Dienstag wird es dann sehr heiß mit bis zu 33 Grad. Wir schauen kurz auf die Straßen, 3 Minuten nach 17 Uhr ist es. Die beste Verkehrsinformation der Stadt auf Radio Wien sieht gut aus. Keine Störungen wurden uns gemeldet. Gute Fahrt.
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2: Also wir haben gerade zuvor von der frühesten Weinlese aller Zeiten in Wien berichtet. Durch die Hitze mussten die Trauben bereits jetzt gelesen werden, viele Wochen vor der üblichen Zeit. Eine andere beliebte Frucht des Waldes, die hat auch nicht gerade ihr bestes Jahr, sagen wir so. Die Pilze, auch die hatten es schwer mit der Jahrhunderttrockenheit. Wir reden gleich übers kommende Pilzjahr. Schönen Nachmittag.

Die Bellamy Brothers auf Radio Wien, jetzt eine Band, die nennen sich heute Lady A. Bis 2020 allerdings hießen sie Lady Antebellum, eine Country-Band aus Nashville, haben einige Grammys bekommen und das hier war ihr allergrößter Hit. Wunderschöner Song, Need You Now auf Radio Wien.

0: Lady Antebellum mit Need You Now auf Radio Wien. Also mit dem Spätsommer startet eigentlich auch der Höhepunkt der Schwammerlsaison. Doch die fällt wahrscheinlich heuer ins Wasser, zumindest was die Ernte betrifft, denn wegen der anhaltenden Hitze und Trockenheit rechnen Experten mit Ernteausfällen, auch in Wien. Und warum es heuer so schlecht läuft mit Eierschwammerl, Steinpilz und Co., mehr von Heidi Heinzel.
1: Egal ob Eierschwammerl, Parasol oder Steinpilz, die heurige Schwammerlsaison ist bisher ein Totalausfall, erzählt der Pilzexperte Stefan Maxer.
2: Es gibt von der Frühsaison weg, also die April, Mai beginnt, bis eigentlich jetzt zum Hochsommer, gab es so gut wie gar kein Wachstum. Die Gründe dafür sind relativ schnell erklärt. Es ist einfach viel zu warm und vor allem viel zu trocken. Also selbst wenn dann ein kurzer Niederschlag kommt, der einen kleinen Wachstumsschub verursachen würde, hat es dann über 30 Grad und diese hohen Temperaturen sind eigentlich das Ende von jedem Pilzwachstum.
1: Selbst im Wald, wo es normalerweise kühler und feuchter ist, finden die Pilze heuer kaum die nötigen Bedingungen zum Wachsen. Und das betrifft praktisch alle Pilzarten.
2: Diese Bedingungen, wie wir sie dieses Jahr vorfinden, sind tatsächlich für alle Pilze zu viel. Es gibt vielleicht ein, zwei Ausnahmen, wie vielleicht den Schwefelporling, der auch nach einem Gewitter schon schöne Fruchtkörper hervorbringen kann. Aber unsere Lieblinge, Steinpilz, Eierschwammerl, Parasol, die brauchen einfach anhaltend Regen und sind nicht so hitzeverträglich wie vielleicht ein Porling. Diese enormen Temperaturen über 30 Grad, die sorgen wirklich dafür, dass selbst wenn ein Fruchtkörper hervorkommt, dass der dann mehr oder weniger lebendig vertrocknet wird. Die Fruchtkörper sind ja dazu da, um Sporen hervorzubringen. Der eigentliche Pilz lebt ja im Boden und die Fruchtkörper, die wir sehen, die werden einfach von dieser Hitze zerstört. Pilze sind einfach Lebewesen, die zu 90% aus Wasser bestehen und die brauchen einfach eine adäquate Menge an Regen, wie wir sie heuer einfach wirklich nicht vorfinden.
1: Damit man heuer doch noch Schwammerl finden kann, bräuchte es laut Marxer rund eine Woche anhaltenden Regen. Noch ist es dafür aber nicht zu spät, denn durch die steigenden Temperaturen verschiebt sich die Schwammerlsaison in den vergangenen Jahren zunehmend in den Herbst. Teilweise lassen sich noch bis Mitte November Schwammerl finden, in Wien etwa im Wienerwald.
0: Eine Woche durchgehend Regen, das wird wahrscheinlich jetzt in der Nähe in Zukunft nichts werden. Aber irgendwann muss ja Regen kommen. Mittwoch, Donnerstag kann es ein bisschen was geben, aber das wird wahrscheinlich nicht ganz ausreichen. Heidi Heinzel hat für Radio Wien berichtet.

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1: Schönen Sonntag. Es ist 17.30 Uhr. Wir kommen zum Sport mit Martin Lang.
2: Ja, Formel 1 Grand Prix in Monza gewinnt aus der letzten Reihe spektakuläre Aufholjagd. Kimi Antonelli, der WM-Führende, drei Runden vor Schluss überholt hat George Russell, dritter Verstappen, vierter Piastri, fünfter Norris, sechster Hamilton und siebenter Pole-Position-Fahrer Pierre Gasly. Antonelli baut seine WM-Führung auf 66 Punkte Vorsprung auf George Russell aus. Charles Leclerc im Ferrari übersteht einen Unfall in der zweiten Runde nahezu unverletzt. Im ÖFB-Cup führt Salzburg in St. Pölten seit 10 Minuten 1-0 durch ein Tor von Haris Tabakovic. Hartberg für den Steier 2-0. Bahndorf ERC noch 0-0. Kitzbühel GRK 0-1. Bei den Frauen heute im Cup ein 6-0 der Wiener gegen FAC Essling. Und in der Stadtliga besiegt WAF Brigitte Nau Wiener Amateure 4-2. Der Ex-Salzburger Benjamin Šeško köpfelt das vermeintliche 2-1-Siegestor für Manchester United in Minute 88 gegen Everton, aber die gleich in der 98. Minute noch aus. 2-2. Und im europäischen American Football League Finale führen die Vienna Vikings zur Pause gegen die Wroclaw Panthers in Duisburg 48-5. Und bei den US Tennis Open wird Anastasia Potapova im Achtelfinale morgen gegen die als Nummer 5 gesetzte Russin Mira Andreeva um den Viertelfinale einzuspielen.
1: Damit kommen wir jetzt zum aktuellen Wien-Wetter. Die Temperaturen, die liegen derzeit zwischen 23 und 25 Grad. Der heutige Sonntag geht mit Sonnenschein zu Ende. Der Wind flaut ab, in der Nacht bleibt sternenklar. Es wird recht frisch werden, die Tiefstwerte in der kommenden Nacht zwischen 9 und 15 Grad. Morgen am Montag einiges an Sonne, erst am Nachmittag kommen dann ein paar Wolken ins Spiel. Auch morgen bleibt es trocken, bei lebhaftem Südostwind erreichen die Werte bis zu 29 Grad. Es ist 17.32 Uhr, hier ist Radio Wien mit der besten Verkehrsinformation der Stadt. Es wurden uns keine Verzögerungen gemeldet. Sie kommen gut voran, gute Fahrt.
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So, jetzt mal in die Zeit der 80er, in die Zeit des Austropop. Uli Bär, übrigens heute immer noch bei vielen österreichischen Bands mit von der Partie als Gitarrist. Damals war er solo in den Charts. An diesen Song erinnern Sie sich vielleicht noch? Ganz wunderbar. Alle Lichter auf Radio Wien.

0: Whitney Houston auf Radio Wien am Sonntag.
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0: Die Themen des Tages um 19 Uhr bei Lukas Latzinger. Hallo.
2: Schönen Nachmittag.
0: Morgen beginnt wieder die Schule und gleichzeitig müssen sich viele Pendler auch auf neue Wege einstellen. Was kommt da in Wien auf uns zu?
2: Ja, ab morgen wird es wieder deutlich voller in der Stadt. Die gute Nachricht, zwischen Floridsdorf und Praterstern fährt die S-Bahn wieder. Die schlechte, Richtung Süden bleibt die Stammstrecke leider gesperrt, das kennen wir schon, zwischen Praterstern und Hauptbahnhof bis Oktober 2027. Was das zum Schulstart für die Fahrgäste bedeutet, das erfährt man dann bei uns.
0: Und bei euch gibt es ebenso große Oper zu sehen, allerdings nicht in der Staatsoper.
2: Genau, heute heißt es Open Air, tatsächlich mit N, Open Air. Die Staatsoper zieht für einen Abend in den Burggarten und spielt dort bei freiem Eintritt unter freiem Himmel. Wir sind natürlich dabei und schalten live zu meinem Kollegen Florian Kobler. Es werden ja tausende Besucher erwartet.
0: Bei Lukas Latzinger dann zu sehen.
2: Ich freue mich auf Sie.
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3: Schönen Sonntag, es ist genau 18 Uhr. Im Nachrichtenstudio ist Werner Trinker.
4: Schönen Abend.
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4: Wien versucht, die Schulwege sicherer zu machen. Trotzdem gibt es noch immer viele Unfälle. Nach der Wahl in Sachsen-Anhalt, die AfD könnte die absolute Mehrheit erreichen. Das Wiener Wetter auch morgen sonnig und sehr warm. 2 Monate Schulferien sind morgen Montag wieder vorbei. Dann beginnt die Schule in Wien und damit rücken auch wieder die Schulwege in den Fokus. In den vergangenen Jahren sind zahlreiche Maßnahmen gesetzt worden, um Schulwege sicherer zu machen, denn immer noch verunglücken viele Kinder am Schulweg. Katharina Pawlowski.
6: 80 Schulwegunfälle hat es im Vorjahr in Wien gegeben. 92 Kinder wurden dadurch verletzt. Am häufigsten beim Zu-Fuß-Gehen, heißt es beim Verkehrsclub Österreich. Seit Jahren versucht die Stadt mit Verkehrsberuhigung, einer ausgebauten Radweganbindung, übersichtlichen Straßenkreuzungen, Gratis-Fahrradkursen und Schulwegplänen, die Schulwege, aber auch die Schulvorplätze sicherer und attraktiver zu machen. Insgesamt gibt es in Wien mittlerweile 93 Kfz-freie Schulvorplätze und 222 Schulen sind laut Stadt an das Radnetz angebunden. Ein Mittel zur Steigerung der Sicherheit sind zudem Schulstraßen. An Schultagen wird dort 30 Minuten vor Unterrichtsbeginn und teilweise 30 Minuten nach Unterrichtsende ein Fahrverbot für Kraftfahrzeuge eingerichtet. Ein Beispiel dafür ist die Rohrwassergasse im 12. Bezirk, die als längste Schulstraße Europas gilt.
4: Die Bundesländer lassen weiter Millionen aus dem Finanzausgleich für den Ausbau der Kinderbetreuung liegen. Für den Ausbau der Kindergärten und die Sprachförderung stellt der Bund den Ländern jährlich rund 270 Millionen Euro zur Verfügung. Die Länder holen diese Mittel aber nur teilweise ab. Im Schuljahr 2024/25 waren es nur etwa 65% des Geldes. Im deutschen Bundesland Sachsen-Anhalt wird ein neuer Landtag gewählt. In diesen Minuten schließen die Wahllokale. Es zeichnet sich eine hohe Wahlbeteiligung ab. Das Ergebnis wird mit Spannung erwartet, denn die AfD, die Alternative für Deutschland, könnte die absolute Mehrheit erreichen. Die Partei wird in dem Bundesland vom Verfassungsschutz als gesichert rechtsextrem eingestuft. Mehr von Ansgar Gersmann.
7: Seine Anhänger feiern Ulrich Siegmund bei der Stimmabgabe. Allein zu regieren ist das erklärt.

0: Härteziel des AfD-Spitzenkandidaten. Wenn er Ministerpräsident in Sachsen-Anhalt werden will, hat er auch keine andere Wahl. Alle anderen Parteien haben eine Koalition mit der AfD ausgeschlossen. Für sie ist der Kurs der Partei zu radikal. Aber auch eine Regierungsbildung ohne die AfD dürfte eine Herausforderung werden. Die Meinung an der Urne ist gespalten.
1: Erhoffen tue ich mir die absolute Mehrheit für die AfD.
2: Kein Hass, auf gar keinen Fall Hass. Und die dürfen wir auch nicht wählen, die den Hass sehen.
0: Am Nachmittag hat sich eine hohe Wahlbeteiligung abgezeichnet. Das Ergebnis dürfte Signalwirkung für die Bundespolitik haben.
3: Und die Wahllokale in Sachsen-Anhalt haben, wie gesagt, um 18 Uhr geschlossen. Erste Hochrechnungen werden für den Abend erwartet. Damit zum Wiener Wetter und zu Alex Jockel.
4: Die aktuellen Temperaturen, die liegen zwischen 22 und 24 Grad. Da geht sich noch ein wenig Sonne aus heute. In der Nacht klart es dann auf. Es wird ziemlich kühl, die Tiefstwerte zwischen 9 und 15 Grad. Morgen am Montag gibt es erneut viel Sonnenschein. Am Nachmittag ziehen Wolkenfelder durch. Es bleibt trocken morgen. Mäßiger bis lebhafter Südostwind, die Höchstwerte morgen 29 Grad. Und übermorgen Dienstag wird es nochmal ziemlich heiß bei bis zu 33 Grad. Gleich 4 Minuten nach 18 Uhr. 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Und da ist alles ruhig, soweit wir das erkennen können. Es wurden uns keine Verzögerungen gemeldet. Gute Fahrt.
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4: Also dieser Sommer war ein richtiger Ausnahmesommer. Nicht nur, dass wir Hitzerekorde gebrochen haben. Es hatte auch ein paar andere Nebeneffekte. Ameisen. Ich weiß nicht, ob Sie es mitgekriegt haben, aber die waren heuer wirklich ganz in ihrem Element und wirklich zahlreich. Und sie sind immer noch da. Dazu dann gleich mehr bei uns. Ich wünsche einen schönen Sonntagabend.

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Ja, und die Beach Boys haben ihre Kabane noch nicht geräumt. Da stehen noch ein paar leere Bierflaschen rum. Das müssen wir ihnen noch sagen, wenn sie von der Bühne kommen. Aber.

0: Sonntagabend. Wir haben ja bereits öfter darüber gesprochen, dass heuer ein richtiges Wespenjahr ist. Aber viele haben auch den Eindruck, es ist auch ein Ameisenjahr. Lela Madavian hat darüber mit der Ökologin Carolina Tritzka-Reuers gesprochen vom Naturschutzbund.
1: Die Frage ist ja, kommt uns das nur so vor oder gibt es tatsächlich noch so viele lästige Ameisen in unseren Wohnungen? Die Antwort fällt relativ klar aus.
2: Ja, momentan wirkt es so, als wären dieses Jahr besonders viele Ameisen, vor allem zu einer besonders langen Zeit noch, in unseren Wohnstätten zu finden. Die Sache hier ist, dass momentan einfach die starke Trockenheit und vor allem der Klimawandel im Allgemeinen auch natürliche Nahrungsquellen etwas verringert und die Ameisen dadurch natürlich auch mehr Späherinnen und mehr, sagen wir mal, mutige Ameisen vorschicken, die dadurch auch natürlich in unsere Wohnräume mit eindringen, damit sie ihr Nest besonders gut versorgen können.
1: Es sind also wirklich viele und es kommen tatsächlich einige Ameisen sozusagen als Vorhut, um die Lage auszukundschaften.
2: Das Problem hierbei ist natürlich, sollten diese Späherinnen etwas finden, kann sich sehr, sehr schnell eine Ameisenstraße bilden, die sich dann auch zu einer langen Reihe an Ameisen in unserer Wohnung oder unseren Häusern entwickelt.
1: Und damit aus den paar erwähnten mutigen Ameisen nicht eine ganze Ameisenstraße wird, kann man eigentlich recht einfach etwas unternehmen.
2: Das Allerbeste, was man dagegen machen kann, dass die Ameisen unsere Wohnräume für sich gewinnen, ist natürlich schauen, dass keine Nahrungsmittel zur Verfügung stehen und dass so gut wie möglich auch alle möglichen Öffnungen geschlossen sind. Löcher geschlossen, dass man vielleicht das Fliegengitter montiert, Balkontüren schließt und so weiter und so fort. Denn wenn die Ameisen nicht hinein können, können sie sich auch nicht breit machen bei uns.
1: Oder man übt sich in Geduld und wartet ein bisschen ab. Das geht auch.
2: Denn im Herbst und gegen Winter werden die lieben Ameisen sich nämlich für die Wintermonate bereit machen und dort natürlich auch nicht mehr ganz so viel draußen herumgehen, sondern sich hauptsächlich in ihr Nest zurückziehen. Also ein wenig Geduld haben, dann sind die Ameisen auch zum größten Teil wieder verschwunden.
1: Bis sie dann halt im nächsten Frühling wieder auftauchen.
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0: McCartney ist das mit den Wings. With a little luck. Auf Radio Wien, schönen Sonntag. 18.30 Uhr ist es, ganz genau. Die Temperaturen zwischen 21 und 24 Grad. Der Tag geht auch mit Sonnenschein zu Ende. Der Wind flaut ab in der Nacht, teils sternenklar. Ziemlich kühl wird es. Einstellige Temperaturen im Bereich des Wienerwaldes. 9 Grad die Tiefstwerte da, 15 Grad dann in der Innenstadt. Morgen am Montag viel Sonnenschein, am Nachmittag ziehen ein paar Wolken herein. Es bleibt aber trocken. Bei mäßigem, teils lebhaftem Südostwind erreichen die Werte bis zu 29 Grad. Dienstag gibt es da noch viel Sonne und bis zu 33 Grad. Es ist gleich 18.31 Uhr, Radio Wien hier mit der besten Verkehrsinformation der Stadt. Alles ruhig, keine Störungen wurden uns gemeldet, sie kommen ungehindert voran. Gute Fahrt.
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0: Steve Miller Band auf Radio Wien. Falls Sie heute ein bisschen entspannen wollen und einen spannenden Krimi in ORF erleben, ungewohnte Situation für das österreichische Tatort-Duo Harald Krasnitzer und Adele Neuhauser. Sehen die Dinge in diesem Da Capo-Tatort zumindest teilweise aus einer ganz anderen Perspektive als sonst, wenn der Kommissar nämlich selbst unter Tatverdacht steht und hinter Gittern sitzt. Ein Gewaltverbrechen in einem Wiener Nachtclub erfordert nicht nur jede Menge kriminalistischen Spürsinn, sondern lässt auch eine dunkle Seite der eigenen Vergangenheit aufleben und geht den beiden näher, als ihnen lieb ist.
1: Wie lange liegt er schon da?
2: Es muss mitten in der Nacht passiert sein.
1: Während das Lokal voller Menschen war.
2: Genau.
3: Sylvie?
2: Seine Frau hat ihn gefunden. Ja, die hat sich Sorgen gemacht, weil sie zum Frühstück verabredet waren und dann ist er nicht aufgekreuzt. Und dann ist sie hierher gekommen und hat nachgeschaut. Er ist übrigens der Mann von Sylvie Weihübner.
1: Der Scheidungsanwältin. Mhm.
0: Tatort, dein Verlust, heute Abend 20.15 Uhr, ORF 2.
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0: U2 sind das auf Radio Wien. Schönen Sonntag. Genau 19 Uhr im Nachrichtenstudio ist Werner Trinker.
1: Einen schönen Abend.
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1: In der Regierung herrscht Uneinigkeit über das sogenannte Zukunftsdepot. Die Staatsoper startet heute in die neue Spielzeit wieder mit einem großen Open Air im Burggarten. Und das Wiener Wetter morgen wieder sonnig und sehr warm. Bis zu 500 Euro für jedes neugeborene Kind und Steuerfreiheit für die Anlage bis zur Volljährigkeit. Das sieht das von Bundeskanzler Christian Stocker vorgeschlagene Zukunftsdepot vor. In der Koalition herrscht nun aber Uneinigkeit darüber, ab wann es gelten soll, Viktoria Waldhäusl berichtet.
3: Geht es nach der ÖVP, soll das sogenannte Zukunftsdepot ab 01.01.2027 gelten. Das sei so vereinbart, sagt Familienministerin Claudia Bauer in einer schriftlichen Stellungnahme und Zitat: Ich gehe davon aus, dass Vereinbarungen innerhalb der Bundesregierung auch eingehalten werden. Zitat Ende. Der Appell geht an die SPÖ, denn die Neos sehen kein Hindernis für eine rasche Umsetzung, wie es auf Anfrage heißt. Finanzminister Markus Matterbauer von der SPÖ hat dagegen zuletzt in Frage gestellt, ob der Zeitplan der ÖVP realistisch ist, unter anderem, weil die Finanzierung über die nächsten 2 Jahre hinaus unklar sei. Und auch heute heißt es einmal mehr aus seinem Büro, Zitat: Ein Start mit 01.01.27 ist technisch praktisch unmöglich und es gäbe auch kein fertiges Konzept.
1: Ab morgen setzen die Wiener Linien das neue City-Bus-Konzept um. Konkret bedeutet das, dass die Linie 2a die Innenstadt mit dem Karmelitermarkt und dem Augarten verbindet. Aber auch die Linie 3a erhält eine andere Route. Das Hauptaugenmerk des neuen City-Bus-Konzepts liegt auf der Trennung von Bus- und Fiakerrouten. Im Vorjahr hat es die Premiere gegeben. Die Staatsoper hat ihre Saison mit einem Open Air im Burggarten eröffnet. Nach diesem erfolgreichen Auftakt findet heute das zweite Staatsopern Air im Burggarten statt. In einer halben Stunde geht es los. Bei freiem Eintritt kann man Opernstars lauschen. Die Staatsoper rechnet wieder mit einem großen Andrang und bis zu 12.000 Besucher. Katharina Pawlowski berichtet.
4: Das Galakonzert unter freiem Himmel markiert gleichzeitig den Saisonauftakt der Wiener Staatsoper. Internationale Klassikstars wie Star-Sopranistinas Mick Gregorian, die Welttenöre Piotr Beccalla, Juan Diego Flores und Bariton Ludovic Tessier treten auf. Begleitet von Orchester, Chor und Opernschule der Wiener Staatsoper werden Highlights der kommenden Spielzeit zum besten

0: gegeben, eine Reise quer durch die Operngeschichte. Es gibt Soloarien, Duette und Chöre, Habanere aus Bizets Carmen oder Puccinis Nessun Dorma aus Turandot, um nur zwei Beispiele zu nennen. Auf ORF 3, ORF On und beim Filmfestival am Rathausplatz wird das Open Air der Wiener Staatsoper live zeitversetzt um 20.15 Uhr übertragen.
1: Noch kurz ins Ausland. Die als gesichert rechtsextrem geltende AfD im deutschen Bundesland Sachsen-Anhalt hat die Landtagswahl heute nach ersten Prognosen mit deutlichem Abstand vor der CDU gewonnen. Ob die Partei auch die absolute Mehrheit bei den Landtagssitzen errungen hat, ist noch unklar. Eine erste Hochrechnung geht davon aus, dass sich die absolute Mehrheit wohl knapp nicht ausgehen wird. Wir kommen damit zum Wiener Wetter und zu Alex Jockel.
2: Aktuell messen wir zwischen 20 und 23 Grad. Der Tag geht mit Sonnenschein zu Ende, der Wind flaut ab. In der Nacht bleibt sternenklar, es wird ziemlich kühl, die Tiefstwerte zwischen 9 und 15 Grad. Morgen am Montag erneut viel Sonnenschein, erst am Nachmittag ziehen dann ein paar mehr Wolkenfelder durch. Der Wind weht mäßig bis lebhaft aus südöstlichen Richtungen, 29 Grad die Höchstwerte morgen. Montag, übermorgen Dienstag wird es nochmal heiß mit bis zu 33 Grad. 4 Minuten nach 19 Uhr. Radio Wien hier mit der besten Verkehrsinformation der Stadt. Da ist alles ruhig, es wurden uns keine Störungen gemeldet. Gute Fahrt.
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1: Einen schönen guten Abend. Mein Name ist Barbara Wackolbinger und Sie hören den Radio Wien Wochenrückblick. Das sind die wichtigsten Nachrichten der Woche in einfacher Sprache und einfach erklärt. Und darüber sprechen wir heute. Im Osten von Österreich startet die Schule. Die Autofirma Volkswagen muss sparen. Und die Schnellbahn in Wien fährt wieder bis Floridsdorf.
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1: Morgen startet die Schule. In den Bundesländern Wien, Niederösterreich und Burgenland sind die Ferien vorbei. In den anderen Bundesländern ist noch eine Woche Ferien. In diesem Jahr ändert sich in der Schule viel. Es gibt zum Beispiel das Kopftuchverbot. Mädchen unter 14 Jahren dürfen in der Schule kein Kopftuch mehr tragen. Volkswagen ist eine sehr bekannte Autofirma aus Deutschland. Man sagt zu der Firma kurz auch VW. VW ist die größte Autofirma in Europa. VW muss jetzt sehr viel sparen. 100.000 Menschen arbeiten bald nicht mehr bei VW. Außerdem werden nicht mehr so viele verschiedene Autos gebaut. Vielleicht müssen auch mehrere Autofabriken zusperren. Die Schnellbahn in Wien fährt ab morgen wieder zwischen den Stationen Praterstern und Floridsdorf. Die Strecke war im Sommer gesperrt. Die Gleise wurden repariert. Die Schnellbahn zwischen den Stationen Praterstern und Hauptbahnhof bleibt weiter gesperrt. Die Sperre dauert noch ein Jahr lang. Die Menschen müssen stattdessen mit der U-Bahn fahren. Das war der Radio Wien Wochenrückblick in einfacher Sprache und einfach erklärt. 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
1: Am Mikrofon Eva Liebentritt. Es ist ein triumphales Ergebnis für die gesichert rechtsextreme Landes-AfD bei der Wahl in Sachsen-Anhalt. Sie holt mehr als 44%. Die bisherige Ministerpräsidentenpartei CDU stürzt historisch auf 18% ab. Ein Krimi um den Einzug kleiner Parteien hat begonnen. Aus Magdeburg berichtet Regina Pöll.
2: Noch läuft die Auszählung. Etwa das Bündnis Sarah Wagenknecht muss um den Einzug in den Landtag zittern, könnte aber die entscheidende Kraft sein, die die AfD in der Landesregierung duldet. Nach bisherigem Auszählungsstand fehlt der rechtsextremistischen Partei ein Mandat zur absoluten Mehrheit. So könnte sie also nicht allein regieren. Dennoch AfD-Spitzenkandidat Ulrich Siegmund jubelt und mit ihm Bundesparteiobfrau Alice Weidel. Sie fordert die bisher führende CDU nach deren Absturz auf, doch mit der AfD zu koalieren.
3: Wenn Sie willkürliche Politik gegen den Wählerwillen machen, dann machen Sie sich selbst überflüssig, weil Sie das Vertrauen der Wähler verspielen.
2: Die AfD war mit einer strengen Migrationspolitik in diese Wahl gegangen, fordert etwa, die Inklusion an Schulen zurückzufahren, sowie die öffentlich-rechtlichen Medien in Sachsen-Anhalt.
1: Die EU und Grönland wollen morgen eine engere Zusammenarbeit vereinbaren und das trotz Drohungen von US-Präsident Trump. Bei einem Besuch von EU-Kommissionspräsidentin von der Leyen in der Hauptstadt Nuuk ist geplant, eine neue EU-Grönland-Erklärung zu unterzeichnen. Außerdem werden EU-Investitionszusagen in dreistelliger Millionenhöhe erwartet. Großer Erfolg für den Wissenschaftsstandort Niederösterreich. 5 Nachwuchsforschende des Institute of Science and Technology Austria, kurz ISTA in Klosterneuburg, erhalten hochdotierte Stipendien vom Europäischen Forschungsrat. Insgesamt fließen 9,2 Millionen Euro in Projekte von künstlicher Intelligenz bis zur Astrophysik. Martina Fuchs berichtet.
4: Die Stipendien richten sich an Nachwuchsforschende, deren Promotion maximal 10 Jahre zurückliegt. Die Fördergelder sollen ihnen ermöglichen, eigene Teams aufzubauen und Grundlagenforschung voranzutreiben. Die Projekte kommen dabei aus ganz unterschiedlichen Forschungsbereichen. Eines beschäftigt sich etwa mit einer neuen Röntgendetektortechnologie. Damit sollen langfristig schärfere Bilder bei geringerer Strahlenbelastung ermöglicht werden. Ein anderes Projekt erforscht, wie Bakterien fremde DNA erkennen und zerstören. Mit den 5 Stipendien gehen in Österreich die meisten Förderpreise an das ISTA. Insgesamt erhalten 421 Wissenschaftler und Wissenschaftlerinnen in Europa einen Förderpreis vom Europäischen Forschungsrat.
1: Im österreichischen Fußballcup stehen 4 weitere Bundesligisten souverän im Achtelfinale. Red Bull Salzburg gewinnt in St. Pölten 3:0, Hartberg gewinnt in Steyr 4:0, der GAK siegt 2:0 in Kitzbühel. Einzig der WRC musste zittern, die Wolfsberger konnten sich gegen den burgenländischen Regionalligisten Pandorf erst im Elfmeterschießen für das Achtelfinale qualifizieren. Das waren die Nachrichten mit Eva Liebentritt. Zum Wetter.
5: Ein spätsommerlicher Sonntag geht jetzt zu Ende, der nächste wird deutlich herbstlicher. Die Umstellung erfolgt am Mittwoch mit einer markanten Kaltfront. Morgen aber Höchstwerte von 24 bis knapp über 30 Grad, dazu gibt es einiges an Sonne und im Osten mäßigen Südwind. Im Lauf des Tages mischen sich dann Wolken dazu, in Vorarlberg können schon früh ein paar Tropfen fallen. Am Nachmittag sind auch am Tiroler und Salzburger Alpenhauptkamm sowie in Oberkärnten Schauer und Gewitter möglich und zum Teil kommt Westwind auf. So viel zum Wetter von Daniel Schlager.
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1: Einen schönen Abend. Mein Name ist Barbara Wackolbinger und Sie hören den Radio Wien Wochenrückblick. Das sind die wichtigsten Nachrichten der Woche in einfacher Sprache und einfach erklärt. Und das sind heute unsere Themen. In Österreich sind 3 Frauen getötet worden. Das Frauenteam Austria Wien spielt in der Champions League. Und in Nordtirol gibt es wieder Wölfe.
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1: In Österreich sind 3 Frauen getötet worden. In Graz hat die Polizei eine tote Frau gefunden. Die Frau ist in einer Wohnung gelegen. Die Polizei hat einen Mann verhaftet. In Oberösterreich haben Kinder eine tote Frau gefunden. Sie ist im Wald gelegen. Und in Villach hat ein Mann wahrscheinlich seine Freundin getötet. Viele Menschen wollen jetzt mehr Schutz für Frauen. Die Wiener Austria ist ein Fußballverein aus Wien. Die Wiener Austria hat ein Team für Männer. Sie hat auch ein Team für Frauen. Die Frauen spielen sehr gut. Sie dürfen im Herbst deshalb zum ersten Mal in der Champions League mitspielen. In der Champions League spielen die besten Teams aus ganz Europa. Die Austria spielt dann zum Beispiel gegen Bayern München. Vor vielen Jahren haben viele Wölfe in Österreich gelebt. Die Wölfe wurden gejagt. Dann gab es fast keine Wölfe mehr in Österreich. Im Norden von Tirol gibt es seit langer Zeit wieder ein Wolfsrudel. Ein Rudel sind mehrere Wölfe. Sie leben wie eine Familie zusammen. In diesem Rudel leben 2 erwachsene Wölfe und 4 kleine Wölfe. Das war der Radio Wien Wochenrückblick in einfacher Sprache und einfach erklärt. Noch einmal anhören oder nachlesen können Sie den Wochenrückblick einfach wichtig auf der Radio Wien Internetseite wien.orf.at.
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1: Am Mikrofon Eva Liebentritt. Erdrutschsieg für die AfD bei der heutigen Landtagswahl im deutschen Bundesland Sachsen-Anhalt. Sie kommt auf mehr als 44%. Es ist ein Rekordergebnis. Eine absolute Mehrheit würde die für gesichert rechtsextrem eingestufte Landes-AfD laut der aktuellen Hochrechnung jedoch verfehlen. ORF-Korrespondent Andreas Pfeiffer in Magdeburg. Wie viel Macht wird die AfD tatsächlich im Landtag haben?
2: Sie wird mit über 44% die überragende Kraft im Magdeburger Landtag sein. Allein das ist ein Machtfaktor. Aber noch ist völlig offen, ob die AfD wie bisher auf der Oppositionsbank oder aber auf der Regierungsbank Platz nehmen wird. Bisher fehlt ja noch ein Mandat für eine absolute Mandatsmehrheit. Es reicht also noch nicht für eine Alleinregierung. Aber wenn es nicht reicht, dann würde die AfD ja auf die berühmte Brandmauer treffen, weil keine andere Partei mit ihr eine Koalitionsregierung eingehen wird.
1: Sagt unser Korrespondent Andreas Pfeiffer vor Ort in Magdeburg. Die bisherige Ministerpräsidentenpartei CDU erlebt hingegen ein Desaster. Sie stürzt auf 18% ab. Es ist ihr schlechtestes Ergebnis bisher in Sachsen-Anhalt. Der israelische Ministerpräsident Netanyahu hat Insidern zufolge die Räumung nicht genehmigter Siedleraußenposten im Westjordanland angeordnet. Er reagiere damit auf den Druck der USA, die ein härteres Vorgehen gegen Angriffe von Siedlern auf Palästinensern fordern, sagen zwei mit dem Vorgang vertraute Personen. Wann mit der Räumung begonnen werden soll, ist noch unklar. Beim Einsturz eines mehrstöckigen Gebäudes in der indischen Hauptstadt Neu-Delhi sind mindestens 3 Menschen ums Leben gekommen. Die Polizei geht davon aus, dass noch mehrere Menschen unter den Trümmern liegen könnten. Warum das Gebäude eingestürzt ist, ist noch unklar. Im Untergeschoss des etwa 50 Jahre alten Hauses hätten Bauarbeiten stattgefunden. Das berichten indische Medien. Und der Formel-1 Grand Prix von Monza endet heute mit einem sensationellen Sieg von Kimi Antonelli. Nach einer Aufholjagd feiert er seinen 7. Saisonsieg. Gerd Prohaska.
3: Ja, das war das endgültige Meisterstück des 20-Jährigen. Von Startplatz 19 aus feiert einen phänomenalen Heimsieg und versetzt die Tifosi, sich selbst und seinen Boss Toto Wolff in Ekstase.
4: Yes! Oh my God!
5: It feels like a dream.
6: Our Italian hero is so deserved, but it was fantastic.
3: Der Triumph des einen war die Schmach des anderen. Teamkollege George Russell wird gedemütigt Zweiter, Max Verstappen Dritter vor dem McLaren von Norris und Piastri. Aber der italienische Held Kimi Antonelli ist mit 66 Punkten Vorsprung dem WM-Titel einen großen Schritt näher.
7: Grazie a tutti. Yeah, unbelievable.
3: Und die Schrecksekunde liefert Ferrari-Pilot Charles Leclerc, der bei einem heftigen Crash aber unverletzt bleibt.
1: Und das waren die Nachrichten mit Eva Liebentritt. Zum Wetter.
8: Meist klar, schwachwindig und zunehmend frisch geht es durch die Nacht. Tiefstwerte 16 Grad stellenweise in Vorarlberg bis etwa 6 Grad im Waldviertel. Tagsüber geht es dann rauf auf sommerliche 24 bis 31 Grad. Zur Sonne kommen morgen aber von Westen her auch einige Wolken und vereinzelt kurze Schauer oder Gewitter. Erste in Vorarlberg schon früh am Tag, später ziehen sie durch Tirol und erreichen am Abend Kärnten und das obere Murtal. Dazu morgen im Osten warmer Südwind, auf den Bergen mit den Schauern auflebender Westwind. So viel zum Wetter von Daniel Schlager.
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1: Am Mikrofon Eva Liebentritt. Die Landtagswahl im deutschen Bundesland Sachsen-Anhalt ist entschieden. Es ist ein politisches Erdbeben. Die gesichert rechtsextremistische Landes-AfD hat sich auf 44% mehr als verdoppelt. Sie wird damit erstmals stärkste Kraft bei einer Landtagswahl in Deutschland. Für die CDU ist es ein Debakel. Die Ministerpräsidentenpartei halbiert sich fast auf 17,5%. Vom Wahlabend in Magdeburg berichtet Regina Pöll.
2: Der bisherige Ministerpräsident Sven Schulze gesteht die Wahlniederlage ein.
3: Wir hätten uns leider in jeder Hinsicht ein besseres Ergebnis gewünscht.
2: Schulze hatte im Wahlkampf auch mit einem Kanzlermalus zu kämpfen. Bundesparteichef Merz ist immer unbeliebter. Vizekanzler Klingbeil von der SPD, die in Sachsen-Anhalt bei unter 10% liegt, erklärte bereits,
4: dass dieser Amt eine Zäsur ist. Es gibt wahnsinnig viele Menschen, die sich Angst auch haben und Sorgen haben über dieses Wahlergebnis der AfD.
2: AfD-Bundesparteiobfrau Alice Weidel feiert mit Spitzenkandidat Ulrich Siegmund und betont,
5: der Wählerauftrag ist, dass wir endlich die Politik in unserem Land verändern.
2: Aller Wahrscheinlichkeit nach hat die AfD allein nicht die Mehrheit. Andere Parteien haben eine Zusammenarbeit bisher ausgeschlossen. Signale dafür gab es nur vom Bündnis Sarah Wagenknecht, das aktuell noch um den Einzug in den Landtag zittert.
1: Im Ringen um ein Ende des Ukraine-Kriegs haben die US-Unterhändler Witkow und Kushner erstmals Kiew besucht. Witkow bezeichnet die Gespräche mit dem ukrainischen Präsidenten Selenskyj als substanziell. Er forderte Moskau und Kiew zu Kompromissen auf. Beide Seiten müssten die Differenzen abbauen. Gestern waren die US-Gesandten bei Russlands Präsident Putin im Kreml. Für eine 500.000 Schülerinnen und Schüler in Wien, Niederösterreich und dem Burgenland beginnt morgen das neue Unterrichtsjahr. Darunter sind auch 42.000 Kinder, die zum ersten Mal in einem Klassenzimmer Platz nehmen. Noch eine Woche Ferien haben hingegen die Kinder und Jugendlichen in den anderen 6 Bundesländern. Die extremen Temperaturen im heurigen Sommer haben den Bedarf nach Schutzmaßnahmen drastisch erhöht. Die sogenannten Klimaoasen der Caritas in Wien waren heuer so stark nachgefragt, dass an Spitzentagen sogar Notplätze geöffnet wurden. Nicola Corazza berichtet.
6: Auf Sommerfrische im Pfarrgarten, so beschreibt die Caritas ihre Klimaoasen, die heuer seit Anfang Juni an 15 Wiener Standorten an verschiedenen Tagen eingerichtet wurden. Freiwillige Helfer sind vor Ort, es gibt kühle Getränke. Aufgrund der extremen Hitze Ende Juli, Anfang August hat die Caritas an 10 Standorten einen Notbetrieb aufgenommen. Und weil es auch im Pfarrgärten schon zu heiß war, wurden an einzelnen Tagen etwa die der Peterskirche geöffnet und der Kreuzgang und die Kirche der Pfarre St. Rochus. Rund 40 bis 50 Gäste seien pro Tag gekommen, heißt es von der Caritas. Bis Ende September stehen noch vereinzelt Pfarrgärten offen. Für den nächsten Sommer stellt die Caritas eine Ausweitung des Angebots in Aussicht.
1: Und jetzt noch zum Sport. Das Wichtigste des Tages fasst Daniel Kulowitz zusammen.
7: Im österreichischen Fußballcup haben erstmals seit 2003 alle Bundesliga-Clubs das Achtelfinale erreicht. So richtig zittern musste eigentlich nur der WRC. Die Kärntner setzten sich gegen den burgenländischen Regionalligisten Parndorf nach einem 2:2 erst im Elfmeterschießen durch. Ohne Makel Red Bull Salzburg 3:0 in St. Pölten, Hartberg 4:0 in Steyr oder der GAK 2:0 in Kitzbühel. Im Achtelfinale kommt es dann zu einigen brisanten Duellen, wie etwa zum Oberösterreich-Derby LASK gegen Ried oder zum Tirolkracher Wacker Innsbruck gegen WSG Tirol. Sturm Graz muss zu Austria Lustenau, die Wiener Austria trifft auf Hartberg und Rapid hat Zweitligist Vienna gezogen. Den turbulenten Formel-1-Grand Prix von Monza gewinnt heute Kimi Antonelli. Der Mercedes-Pilot legt eine einzigartige Aufholjagd hin und gewinnt von Startplatz 19 aus vor seinem Teamkollegen Russell. Dritter Verstappen, vierter Norris. Ferrari-Pilot Leclerc bleibt bei einem Crash zu Rennbeginn unverletzt. Und bei der Spanien-Radrundfahrt Vuelta bleibt Felix Gall auch nach der 15. Etappe weiterhin Gesamtzweiter. 2 Minuten hinter dem Spanier Mass. Tagessieger der Belgier Van Aert.
1: Daniel Kulowitz hat berichtet. Und das waren die Nachrichten mit Eva Liebentritt. Und jetzt noch zu den Wetteraussichten.
8: 3-4 Minuten werden die Nächte jetzt von Tag zu Tag länger, damit tendenziell auch frischer. So ist in Zwettl jetzt nur noch 9 Grad, kühlste Landeshauptstadt ist Salzburg mit 15 Grad. Morgen treibt die Sonne die Temperaturen wieder kräftig nach oben, auf 24 bis 31 Grad. Es ist aber nicht mehr überall beständig. Von Westen ziehen auch Wolkenfelder durch und am Bodensee sind schon vor Mittag

0: Vormittag ein paar Regentropfen möglich. Am Nachmittag und Abend ziehen einzelne Schauer oder Gewitter vom Montafon über den Alpenhauptkamm bis Kärnten. So viel zum Wetter von Daniel Schlager.
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1: Am Mikrofon Eva Liebentritt. Die AfD feiert ihren triumphalen Wahlsieg im deutschen Bundesland Sachsen-Anhalt. Die Partei hat ihr Ergebnis mit 44% mehr als verdoppelt. AfD-Spitzenkandidat Ulrich Siegmund strebt in die Regierung.
2: Die Hand als Demokrat bleibt immer ausgestreckt, aber es gibt Themen, die sind nicht verhandelbar. Das ist das Thema Migration, innere Sicherheit, die verrückte Energiepolitik, die Entwicklung in der wirtschaftlichen Ideologie auch. Und das sind Themen, die sind nicht verhandelbar und die wird es mit uns nicht geben. Und dann werden wir in den nächsten Wochen sehen, was hier passiert.
1: Für eine Alleinregierung reicht es laut aktuellen Hochrechnungen aber nicht. Die CDU von Ministerpräsident Sven Schulze erlebt ein Debakel und halbiert sich fast auf 17%. Eine Regierungsbildung könnte kompliziert werden. Einzige Partei, die eine Koalition mit der AfD nicht ausgeschlossen hat, ist das Bündnis Sarah Wagenknecht. Die Partei wird laut aktuellen Zahl in den Landtag einziehen. Bis zu 500 Euro für jedes Kind, das neu geboren wird, sofern das Geld angelegt wird und Steuerfreiheit auf die Anlage, bis das Kind volljährig ist. Bundeskanzler Christian Stocker hatte diese Idee für ein sogenanntes Zukunftsdepot im ORF-Sommergespräch zunächst präsentiert. Die SPÖ aber ist skeptisch und in der Koalition ist man sich jetzt nicht einig, ab wann das gelten soll. Viktoria Waldhäusl berichtet.
3: Geht es nach der ÖVP, soll das sogenannte Zukunftsdepot ab 01.01.2027 gelten. Das sei so vereinbart, sagt Familienministerin Claudia Bauer in einer schriftlichen Stellungnahme und Zitat: Ich gehe davon aus, dass Vereinbarungen innerhalb der Bundesregierung auch eingehalten werden. Zitat Ende. Der Appell geht an die SPÖ, denn die Neos sehen kein Hindernis für eine rasche Umsetzung, wie es auf Anfrage heißt. Finanzminister Markus Matterbauer von der SPÖ hat dagegen zuletzt in Frage gestellt, ob der Zeitplan der ÖVP realistisch ist, unter anderem, weil die Finanzierung über die nächsten 2 Jahre hinaus unklar sei. Und auch heute heißt es einmal mehr aus seinem Büro, Zitat: Ein Start mit 01.01.27 ist technisch praktisch unmöglich und es gäbe auch kein fertiges Konzept.
1: Heftige Gefechte im Jemen haben seit Donnerstag mehr als 140 Menschen das Leben gekostet. Bei den Kämpfen zwischen Regierungstruppen und der Houthi-Miliz wurden nach Militärangaben rund 84 Soldaten und 57 Rebellen getötet. Auch Zivilisten sind unter den Opfern. Die Houthis sind Richtung Küste am Roten Meer vorgedrungen und haben dabei Schiffe angegriffen. Ein 38-Jähriger soll in Schlatt im Bezirk Völklerbruck in Oberösterreich Papageien ausgesetzt haben. Ein Radfahrer hat die Tiere entdeckt, die bereits gebrütet hatten. Die Tierretter haben mehr als 3 Papageien sichern und versorgen können. Die Suche nach weiteren läuft. Der 38-Jährige ist wegen Tierquälerei angezeigt worden. Das waren die Nachrichten mit Eva Liebentritt. Das Wetter.
4: Die Sterne funkeln heute Nacht, Wolken sind nur vereinzelt dabei und bei wenig Wind kühlt es zum Teil kräftig ab auf 16 bis etwa 6 Grad. Morgen dann nicht mehr ganz so sonnig wie heute, von Westen her ziehen Wolkenfelder durch. Auch ein Schauer oder ein Gewitter kann von Vorarlberg bis Kärnten auftauchen, besonders am Nachmittag und Abend. Die Temperaturen legen im Vergleich zu heute etwas zu, der Dienstag bringt sogar verbreitet Höchstwerte um und über 30 Grad. Am Mittwoch kommt dann von Westen teils kräftiger Regen samt Abkühlung. So viel zum Wetter von Daniel Schlager.
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1: Heute ist Montag, der 7. September. Im Nachrichtenstudio ist Eva Liebentritt. Nach ihrem Wahltriumph in Sachsen-Anhalt strebt die AfD in die Regierung. Sie kommt auf mehr als 44% der Stimmen. Erstmals seit dem Ende des Zweiten Weltkriegs könnte damit eine als gesichert rechtsextremistisch eingestufte Partei in einem deutschen Bundesland an die Macht kommen. Dafür braucht sie allerdings einen Koalitionspartner. AfD-Bundeschefin Alice Weidel spricht von einem klaren Regierungsauftrag.
2: Es ist ein historisches Ergebnis. Es ist das Beste, was je in diesem Bundesland eingefahren wurde. Es ist sensationell und wir haben hier einen ganz klaren Regierungsauftrag erhalten. Wir werden sehen, was der Abend noch bringt, wo sich das hinentwickelt.
1: Die regierende CDU stürzt historisch ab. Sie verliert fast die Hälfte ihrer Stimmen und kommt auf 17%. War es also die Stärke der AfD oder die Schwäche der anderen Parteien? Dazu der Wahlforscher Karl Rudolf Korte in der ZIP2.
3: Es ist eine Abwahl der amtierenden Regierung, das muss man eindeutig sagen, die verloren haben, vor allen Dingen die CDU als die Ministerpräsidentenpartei. Aber es ist vor allen Dingen auch durchaus eine Stärke der AfD, die es eben geschafft hat, sich nicht nur zu verdoppeln, sondern es auch schafft, immer mehr Wählerinnen und Wähler offenbar anzusprechen, mit einer besonderen Form auch Repräsentation zu einem Thema zu machen, wir gegen die anderen.
1: Und nach der Landtagswahl hat es in mehreren deutschen Städten Proteste gegen die AfD gegeben. EU-Kommissionspräsidentin von der Leyen ist zu ihrem zweitägigen Besuch in Grönland eingetroffen. Die EU will die Zusammenarbeit mit der rohstoffreichen Arktisinsel ausbauen. Heute soll ein EU-Grönland-Erklärung unterzeichnet werden. Auch Investitionszusagen in dreistelliger Millionenhöhe werden erwartet. Im Juni ist bekannt geworden, dass über die österreichische Botschaft in London jahrelang Reisepässe an Nicht-Österreicher ausgestellt wurden. Das Außenministerium spricht zunächst von Unregelmäßigkeiten. Laut einer aktuellen Anfragebeantwortung sind 79 Dokumente von einer damaligen Mitarbeiterin rechtswidrig ausgestellt worden. Stefan Kappacher informiert.
4: Es gehe um 79 rechtswidrig ausgestellte Pässe, die 39 Personen betreffen. Eine verdächtige ehemalige Mitarbeiterin habe Computer in der Botschaft missbräuchlich verwendet, bestätigt das Außenministerium auf eine parlamentarische Anfrage der Grünabgeordneten Mary Disoski. Die sagt,
5: diese Personen hatten keine österreichische Staatsbürgerschaft. Und aus meiner Sicht ist das keine Kleinigkeit, sondern es wirft wirklich auch erhebliche Sicherheitsfragen auf.
4: Denn ein österreichischer Pass ist quasi ein Türöffner. Damit kann man in 185 Länder weltweit visafrei einreisen. Die Soske will deshalb weitere Informationen über die Nutznießer der Passaffäre.
5: Wer diese Dokumente erhalten hat, wie sie verwendet worden sind und auch, ob daraus irgendwelche Sicherheitsrisiken entstanden sind.
4: Die Kontrolle der Arbeitsabläufe in den Botschaften sei nach dem Vorfall verbessert worden, so das Außenamt.
1: Beim Absturz eines Kleinflugzeugs im deutschen Bundesland Hessen sind zwei Männer ums Leben gekommen. Eine Frau und ein 3 Jahre altes Kind wurden schwer verletzt. Die Maschine soll beim Anflug auf den Flugplatz abgestürzt sein. Das teilt die Polizei mit. Warum ist noch unklar. Das waren die Nachrichten mit Eva Liebentritt. Zum Wetter.
6: Auch heute gibt es wieder einige Sonnenstunden. Früher oder später kommen aber Wolken dazu. Etwa in Vorarlberg können schon früh ein paar Tropfen fallen. Am Nachmittag und Abend können dann auch vom Montafon bis Kärnten Schauer und Gewitter auftauchen. Dazu ist es anfangs noch eher frisch, am Nachmittag aber sommerlich warm mit 24 bis 31 Grad. Am Dienstag sind im Osten sogar 34 Grad möglich. Erst nach einem Temperatursturz am Mittwoch stellen sich dann typische Septemberwerte knapp über 20 Grad ein. So viel zum Wetter von Daniel Schlager.

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1: Am Mikrofon ist Sophie Mooseder. Es ist 1 Uhr. Schulbeginn heute im Osten von Österreich. Für mehr als eine halbe Million Schülerinnen und Schüler in Wien, Niederösterreich und dem Burgenland startet das neue Schuljahr. In den anderen Bundesländern geht's nächste Woche los. Dieses neue Schuljahr bringt viel Neues mit sich. Tanja Malle.
2: Bildungsminister Christoph Wiederkehr-Neos blickt optimistisch auf das neue Schuljahr. Der Grund?
3: Die Schule ist einer der wenigen Bereiche in unserer Republik, wo zusätzlich Personal eingesetzt wird. Das ist ein großer politischer Erfolg.
2: Wiederkehr meint damit vor allem die rund 800 zusätzlichen Vollzeitstellen für besonders geforderte Volks- und Mittelschulen. Welche Fachkräfte diese einsetzen wollen, beispielsweise Psychologin, Sozialarbeiter oder Legasthenietrainerin, entscheiden die Schulen selbst. Mehr Autonomie bekommen sie auch bei der Deutschförderung. Knapp 700 Schulen haben mittlerweile eigenständige Konzepte eingereicht. Weiter für Debatten sorgen dürfte das nunmehr geltende Kopftuchverbot für unter 14-jährige Mädchen. Nützen Gespräche von Lehrern und Schulleitung mit Mädchen und Eltern nichts, wird die Bildungsdirektion eingeschaltet. Letztlich drohen Geldstrafen.
1: Nach ihrem klaren Wahlsieg in Sachsen-Anhalt will die dort als gesichert rechtsextremistisch eingestufte AfD regieren. Sie will dabei aber offenbar keine Kompromisse eingehen. Parteichef Ulrich Siegmund schließt Angebote vom Bündnis Sarah Wagenknecht schon jetzt aus. Das BSW ist aber die einzige Partei, die eine Koalition mit der AfD in Erwägung zieht. Notfalls gibt es Neuwahlen in Sachsen, heißt es dazu von der AfD.

0: Belgrad werden heute tausende Menschen erwartet zum Begräbnis des verurteilten Kriegsverbrechers Ratko Mladic. In Belgrad ist unsere Korrespondentin Cornelia Primosch.
1: Belgrad nimmt in der Kirche des heiligen Apostels Lukas Abschied von einem verurteilten Kriegsverbrecher. Für viele ist Ratko Mladic, der 84-jährig in Den Haag gestorben ist, ein Held. Eingeladen hat die Familie des ehemaligen Oberbefehlshabers der bosnisch-serbischen Armee. Sie rechnet mit tausenden Menschen, die den Trauerzug von der Kirche zum Friedhof begleiten werden. Am Wochenende haben Regierungsvertreter an einer militärischen Verabschiedung teilgenommen. Präsident Alexander Vučić kommt heute jedoch nicht zum Begräbnis. Er habe Termine. Der Präsident von Usbekistan sei auf Staatsbesuch.
0: Und jetzt weiter zum Wetter und zu Daniel Schlager.
2: Großteils klar, oft auch frisch geht es durch die nächsten Stunden. Tagsüber steigen die Temperaturen auf sommerliche 24 bis 31, in 2000 Metern bis auf 16 Grad. Zur Sonne kommen heute aber allmählich auch Wolken und vereinzelt kurze Schauer oder Gewitter. Erst in Vorarlberg schon früh, später ziehen sie über den Alpenhauptkamm und erreichen am Abend die Regionen in und um Kärnten. Dazu heute im Osten mäßiger Südwind, auf den Bergen teils lebhafter Westwind. Auch der Dienstag ist noch sehr sommerlich. Am Mittwoch erreicht uns von Westen her eine markante Kaltfront.
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1: Am Mikrofon ist Sophie Mooseder. Es ist 2 Uhr. Für Vorsichtsmaßnahmen gegen Legionellen gibt es in Österreich keine einheitliche Regelung. Jedes Bundesland regelt selbst, wie es die Warmwasseraufbereitung in Kindergärten, Pflegeheimen und Schulen überprüft. Bernd Kuschuh.
2: Wenn lauwarmes Wasser in selten genutzten Leitungen steht, können sich Legionellen vermehren. Beim Duschen besteht dann Infektionsgefahr durch Aerosole. Deshalb gibt es eine EU-Richtlinie, die Vorsichtsmaßnahmen regelt für Heime, Schulen, Kindergärten und Hotels. Österreichs Bundesländer haben sie in 14 Regelungen umgesetzt, sagt TÜV-Abteilungsleiter Thomas Fleischhandel.
3: Es gibt einzelne Bundesländer, die haben 3 Verordnungen dafür benötigt. Bauproduktegesetz, Bauordnung und dergleichen. Es ist kompliziert. Einfacher wäre es sicher gewesen, das in einer nationalen Trinkwasserverordnung zu regeln.
2: Deutschland hat eine Regelung, die jährliche Überprüfungen vorsieht. In Spanien und Portugal wird vierteljährlich kontrolliert. Laut Gesundheitsministerium war die Warmwasseraufbereitung in Österreich immer Zuständigkeit der Länder. Hintergrund des Paragraphendschungels ist wohl auch die Frage, wer die Kontrollen finanziert, Bund oder Bundesländer.
1: Flugzeugunfall im US-Bundesstaat Florida. Ein Emerson-Frachtflugzeug ist beim Landen in Miami über die Piste hinausgeschossen. Es hat zu brennen begonnen. Mindestens 5 Menschen sind dabei getötet worden. 5 weitere sind zum Teil schwer verletzt ins Krankenhaus gebracht worden. Der Flughafen in Miami war zwischenzeitlich komplett gesperrt. Und Österreichs letzte Vertreterin bei den US Open, Anastasia Potapova, könnte den größten Erfolg ihrer Karriere feiern. Die 25-Jährige trifft heute im Achtelfinale auf ihre frühere Landsfrau aus Russland, Mira Andreeva. Gerhard Prohaska berichtet.
4: Und das ist ein Duell zweier Freundinnen,
5: I like Mira, as everybody knows,
4: die sich heuer im Finale in Linz gegenübergestanden sind. Da hatte die 19-Jährige Andreeva das bessere Ende für sich.
5: She beat me in the finals. It was such a good match.
4: Und ein gutes Match wird Potapova definitiv gegen die Paris-Siegerin brauchen. Auf die Unterstützung ihres Freundes Talon Kriegspor wird Potapova verzichten müssen. Der niederländische Davis Cup ist abgereist.
5: We see each other soon and he supports me from home.